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1: Ich bin Tine Klimach. Nach dem Rückzug von Bärbel Bas hat die Bundesregierung schnell einen neuen Arbeitsminister gefunden. Alexander Schweizer wird noch heute vereidigt. Doch wer Bas an der SPD-Spitze folgt, ist noch unklar. Im Dezember soll die Partei eine neue Führung wählen. Verteidigungsminister Boris Pistorius hat eine Kandidatur heute ausgeschlossen.
2: Ich werde als Parteivorsitzender definitiv nicht antreten, weil ich mit meiner Aufgabe, die Sicherheit dieses Landes zu garantieren, wirklich ausgelastet bin, um das ein für alle Mal klar zu sagen.
1: Die SPD-Führung will bei einem Parteitag um den Jahreswechsel herum die gesamte SPD-Führungsriege neu wählen lassen. Nach einem Brandanschlag auf eine Starlink-Bodenstation in Polen hat die Polizei zwei türkische Staatsbürger bei Stuttgart festgenommen. Die Verdächtigen sollen einen Brandbeschleuniger auf einen Schaltschrank der Anlage geschossen haben. Das Starlink-Satellitennetz ist ein strategisch wichtiger Bestandteil der ukrainischen Verteidigung im Krieg gegen Russland. Die polnische Regierung vermutet russische Geheimdienste dahinter. Jetzt entscheiden die deutschen Justizbehörden über die Auslieferung der beiden Verdächtigen nach Polen. Entführungsalarm am Nürnberger Flughafen. Ein Flugzeug aus Korfu hat heute einen Notfallcode für eine mögliche Entführung gesendet. Daraufhin stiegen Eurofighter der Bundeswehr auf. Inzwischen ist klar, für die Passagiere bestand keine Gefahr.
3: Ein Großeinsatz von Polizei, Feuerwehr und Spezialkräften am Nürnberger Flughafen. Aus dem Cockpit einer Boeing 737 war ein Notfallcode gesendet worden, ein internationales Signal für eine Flugzeugentführung. Zwei Eurofighter aus Neuburg an der Donau begleiteten die Maschine bis zur Landung. Der Flughafen wurde vorsorglich gesperrt. Nach knapp einer Stunde dann die Entwarnung, allen Passagieren und der Besatzung geht es gut. Nach ersten Erkenntnissen könnte ein defektes Funkgerät den falschen Alarm ausgelöst haben. Fabian Schaffer, Nachrichtenredaktion.
1: US-Botschafterin Kimberly Guilfoyle muss ihren Posten in Griechenland räumen. Das Weiße Haus hat sie zum Rücktritt aufgefordert. Zuvor hatte das Wall Street Journal Nachrichten veröffentlicht, die belegen sollen, dass sie einen Trump-Spender um eine Überweisung von $100.000 gebeten habe, um Schulden zu begleichen. Im Gegenzug soll sie ihm Zugang zur Regierung angeboten haben.

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1: Ich bin Tine Klimach. Nach dem Rückzug von Bärbel Bas hat die Bundesregierung schnell einen neuen Arbeitsminister gefunden. Alexander Schweizer wird noch heute vereidigt. Doch wer Bas an der SPD-Spitze folgt, ist noch unklar. Im Dezember soll die Partei eine neue Führung wählen. Verteidigungsminister Boris Pistorius hat eine Kandidatur heute ausgeschlossen.
2: Ich werde als Parteivorsitzender definitiv nicht antreten, weil ich mit meiner Aufgabe, die Sicherheit dieses Landes zu garantieren, wirklich ausgelastet bin, um das ein für alle Mal klar zu sagen.
1: Die SPD-Führung will bei einem Parteitag um den Jahreswechsel herum die gesamte SPD-Führungsriege neu wählen lassen. Nach einem Brandanschlag auf eine Starlink-Bodenstation in Polen hat die Polizei zwei türkische Staatsbürger bei Stuttgart festgenommen. Die Verdächtigen sollen einen Brandbeschleuniger auf einen Schaltschrank der Anlage geschossen haben. Das Starlink-Satellitennetz ist ein strategisch wichtiger Bestandteil der ukrainischen Verteidigung im Krieg gegen Russland. Die polnische Regierung vermutet russische Geheimdienste dahinter. Jetzt entscheiden die deutschen Justizbehörden über die Auslieferung der beiden Verdächtigen nach Polen. Entführungsalarm am Nürnberger Flughafen. Ein Flugzeug aus Korfu hat heute einen Notfallcode für eine mögliche Entführung gesendet. Daraufhin stiegen Eurofighter der Bundeswehr auf. Inzwischen ist klar, für die Passagiere bestand keine Gefahr.
3: Ein Großeinsatz von Polizei, Feuerwehr und Spezialkräften am Nürnberger Flughafen. Aus dem Cockpit einer Boeing 737 war ein Notfallcode gesendet worden, ein internationales Signal für eine Flugzeugentführung. Zwei Eurofighter aus Neuburg an der Donau begleiteten die Maschine bis zur Landung. Der Flughafen wurde vorsorglich gesperrt. Nach knapp einer Stunde dann die Entwarnung, allen Passagieren und der Besatzung geht es gut. Nach ersten Erkenntnissen könnte ein defektes Funkgerät den falschen Alarm ausgelöst haben. Fabian Schaffer, Nachrichtenredaktion.
1: US-Botschafterin Kimberly Guilfoyle muss ihren Posten in Griechenland räumen. Das Weiße Haus hat sie zum Rücktritt aufgefordert. Zuvor hatte das Wall Street Journal Nachrichten veröffentlicht, die belegen sollen, dass sie einen Trump-Spender um eine Überweisung von $100.000 gebeten habe, um Schulden zu begleichen. Im Gegenzug soll sie ihm Zugang zur Regierung angeboten haben.

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1: Ich bin Tine Klimach. Nach dem Rückzug von Bärbel Bas hat die Bundesregierung schnell einen neuen Arbeitsminister gefunden. Alexander Schweizer wird noch heute vereidigt. Doch wer Bas an der SPD-Spitze folgt, ist noch unklar. Im Dezember soll die Partei eine neue Führung wählen. Verteidigungsminister Boris Pistorius hat eine Kandidatur heute ausgeschlossen.
2: Ich werde als Parteivorsitzender definitiv nicht antreten, weil ich mit meiner Aufgabe, die Sicherheit dieses Landes zu garantieren, wirklich ausgelastet bin, um das ein für alle Mal klar zu sagen.
1: Die SPD-Führung will bei einem Parteitag um den Jahreswechsel herum die gesamte SPD-Führungsriege neu wählen lassen. Nach einem Brandanschlag auf eine Starlink-Bodenstation in Polen hat die Polizei zwei türkische Staatsbürger bei Stuttgart festgenommen. Die Verdächtigen sollen einen Brandbeschleuniger auf einen Schaltschrank der Anlage geschossen haben. Das Starlink-Satellitennetz ist ein strategisch wichtiger Bestandteil der ukrainischen Verteidigung im Krieg gegen Russland. Die polnische Regierung vermutet russische Geheimdienste dahinter. Jetzt entscheiden die deutschen Justizbehörden über die Auslieferung der beiden Verdächtigen nach Polen. Entführungsalarm am Nürnberger Flughafen. Ein Flugzeug aus Korfu hat heute einen Notfallcode für eine mögliche Entführung gesendet. Daraufhin stiegen Eurofighter der Bundeswehr auf. Inzwischen ist klar, für die Passagiere bestand keine Gefahr.
3: Ein Großeinsatz von Polizei, Feuerwehr und Spezialkräften am Nürnberger Flughafen. Aus dem Cockpit einer Boeing 737 war ein Notfallcode gesendet worden, ein internationales Signal für eine Flugzeugentführung. Zwei Eurofighter aus Neuburg an der Donau begleiteten die Maschine bis zur Landung. Der Flughafen wurde vorsorglich gesperrt. Nach knapp einer Stunde dann die Entwarnung, allen Passagieren und der Besatzung geht es gut. Nach ersten Erkenntnissen könnte ein defektes Funkgerät den falschen Alarm ausgelöst haben. Fabian Schaffer, Nachrichtenredaktion.
1: US-Botschafterin Kimberly Guilfoyle muss ihren Posten in Griechenland räumen. Das Weiße Haus hat sie zum Rücktritt aufgefordert. Zuvor hatte das Wall Street Journal Nachrichten veröffentlicht, die belegen sollen, dass sie einen Trump-Spender um eine Überweisung von $100.000 gebeten habe, um Schulden zu begleichen. Im Gegenzug soll sie ihm Zugang zur Regierung angeboten haben.

0: Schönen guten Morgen. Hier sind Ihre Radio Potsdam Wachermacher. Gleich ist es 6 Uhr. Wir werden zusammen wach. Und zwar unter anderem mit Britney Spears, Baby One More Time. Und dann haben wir noch die hier für Sie. Die Backstreet Boys mit Patrol Bottle Up. Das alles gleich.
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2: Ich bin Charlie Detloff und das ist das Top-Thema der Stunde. In Potsdam sollen wegen sinkender Kinderzahlen bis 2031 insgesamt 1030 Krippen- und Kindergartenplätze wegfallen. Gegen geplante Schließungen und Einsparungen hatten gestern bereits Eltern, Beschäftigte und Kita-Träger demonstriert. Über die neue Kita- und Schulentwicklungsplanung soll im Dezember entschieden werden. 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
3: Ich bin Tine Klimach. Nach dem Rückzug von Bärbel Bas hat die Bundesregierung schnell einen neuen Arbeitsminister gefunden. Alexander Schweizer wird noch heute vereidigt. Doch wer Bas an der SPD-Spitze folgt, ist noch unklar. Im Dezember soll die Partei eine neue Führung wählen. Verteidigungsminister Boris Pistorius hat eine Kandidatur heute ausgeschlossen.
4: Ich werde als Parteivorsitzender definitiv nicht antreten, weil ich mit meiner Aufgabe, die Sicherheit dieses Landes zu garantieren, wirklich ausgelastet bin, um das ein für alle Mal klar zu sagen.
3: Die SPD-Führung will bei einem Parteitag um den Jahreswechsel herum die gesamte SPD-Führungsriege neu wählen lassen. Nach einem Brandanschlag auf eine Starlink-Bodenstation in Polen hat die Polizei 2 türkische Staatsbürger bei Stuttgart festgenommen. Die Verdächtigen sollen einen Brandbeschleuniger auf einen Schaltschrank der Anlage geschossen haben. Das Starlink-Satellitennetz ist ein strategisch wichtiger Bestandteil der ukrainischen Verteidigung im Krieg gegen Russland. Die polnische Regierung vermutet russische Geheimdienste dahinter. Jetzt entscheiden die deutschen Justizbehörden über die Auslieferung der beiden Verdächtigen nach Polen. Entführungsalarm am Nürnberger Flughafen. Ein Flugzeug aus Korfu hat heute einen Notfallcode für eine mögliche Entführung gesendet. Daraufhin stiegen Eurofighter der Bundeswehr auf. Inzwischen ist klar, für die Passagiere bestand keine Gefahr.
5: Ein Großeinsatz von Polizei, Feuerwehr und Spezialkräften am Nürnberger Flughafen. Aus dem Cockpit einer Boeing 737 war ein Notfallcode gesendet worden, ein internationales Signal für eine Flugzeugentführung. 2 Eurofighter aus Neuburg an der Donau begleiteten die Maschine bis zur Landung. Der Flughafen wurde vorsorglich gesperrt. Nach knapp einer Stunde dann die Entwarnung, allen Passagieren und der Besatzung geht es gut. Nach ersten Erkenntnissen könnte ein defektes Funkgerät den falschen Alarm ausgelöst haben. Fabian Schaffer, Nachrichtenredaktion.
3: US-Botschafterin Kimberly Guilfoyle muss ihren Posten in Griechenland räumen. Das Weiße Haus hat sie zum Rücktritt aufgefordert. Zuvor hatte das Wall Street Journal Nachrichten veröffentlicht, die belegen sollen, dass sie einen Trump-Spender um eine Überweisung von $100.000 gebeten habe, um Schulden zu begleichen. Im Gegenzug soll sie ihm Zugang zur Regierung angeboten haben.
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0: Heute Morgen ist es echt mild hier bei uns in der Region. 12 Grad in Potsdam, 13 Grad in Brandenburg an der Havel und auch 13 Grad in Schönefeld. Wir schauen mal, was heute noch so drin ist. Heute gemeldet maximal 16 Grad, also es wird auch noch ein bisschen wärmer. Dazu ein Mix aus Sonne und Wolken und ein bisschen Wind ist auch noch da, damit wir frische Luft reinkriegen.
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0: Da haben wir eine Meldung von der A2 und zwar zwischen Ciesa und Wolin. Da haben wir aktuell in beide Richtungen Gegenstände auf der Fahrbahn. Deswegen dauert es da so 2 bis 3 Minütchen länger. Ansonsten Staumeldungen aus dem Potsdamer Stadtverkehr liegen uns aktuell noch keine vor. Wir haben aber einen Blitzer für Sie. Der steht aktuell in Bornem und zwar da in der Potsdamer Straße. Falls Sie aber noch Staus, Blitzer oder Gefahrenstellen sehen sollten, gern durchklingeln oder eine WhatsApp schreiben an die 0331 581 692. Und die 30.
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0: Wir sind in der Mitte der Woche angekommen. Schönen guten Morgen.
2: Morgen. Ja, bei uns in Potsdam wird es heute lecker, lebensrettend und auch ziemlich wuselig. Gleich gibt es wieder, wie gewohnt, die wichtigsten Infos in unserer Stadt.
0: Jetzt wird aber erstmal die Bettdecke zur Seite geschoben, ne? Der Kaffee in die Hand genommen und rein geht's in diesen Mittwoch.
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0: Von Glockenbach und Callum Scott, 6.11 Uhr ist es.
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0: Heute ist Mittwoch, der 14. Oktober und die beiden Partnerstädte Potsdam und Opole, die kommen heute mal ein bisschen kulinarisch zusammen.
2: Unter dem Motto Smak Nego, Essen ist Kultur, dreht sich heute alles um den Austausch zwischen deutscher und polnischer Küche. Ab 18 Uhr wird im Restaurant Otto Hiemke in der Karl-Gruhl-Straße gemeinsam gegessen und sich natürlich auch ausgetauscht.
0: Und in Michendorf, da kann man heute wieder etwas richtig Gutes tun und auch Leben retten.
2: Im Gemeindezentrum in der Potsdamer Straße, da können Sie heute von 15 bis 19 Uhr Blut spenden. Mitmachen können alle ab 18 Jahren. Wichtig ist aber, man sollte auf jeden Fall genug essen und trinken und sich fit fühlen heute und den Personalausweis unbedingt mitbringen.
0: Also da auf jeden Fall den Termin vormerken, das ist heute ganz besonders. Ansonsten kommt heute auch noch das Potsdamer Wimmelbuch raus.
2: Ja, und da gibt es ja jede Menge zu entdecken. Es gibt bekannte Orte, kleine Details und vielleicht auch so das ein oder andere Gesicht, das Sie schon mal in der Stadt gesehen haben. Und wir schenken Ihnen heute genau so ein Wimmelbuch. Heute kurz nach 7 bei uns im Kids-Quiz.
0: Und damit geht's rein in diesen Mittwoch.
2: Guten Start für Sie.
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16 Minuten nach 6 ist es. Schönen guten Morgen. Hier das Wichtigste für Ihren Start in Potsdam. Da wurde ja gestern der Better World Award verliehen. Damit werden Menschen ausgezeichnet, die einen wichtigen Beitrag für unsere Gesellschaft leisten. Und bekommen hat den Preis die Potsdamer Forscherin Friederike Charlotte

0: an unter der 0331 581 692 unter 30.
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0: Sie hören Radio Potsdam, 6.22 Uhr ist es und bei den einen, da läuft ja die Kaffeemaschine schon, die anderen, die kämpfen vielleicht noch ein bisschen mit dem Wecker. Das hier, das ist aber eine Story, die macht bestimmt wach. Werder hat nämlich Weltmeisterin.
1: Ja, die Cheerleader der Pirates haben die Weltmeisterschaft in Orlando gewonnen. Wie sie auf diese Meisterschaft sich vorbereitet haben und welche Momente sie nie vergessen werden, das hören sie heute um 18 Uhr bei Unerhört, Potsdams einziger Jugendsendung.
0: Und jetzt geht's ganz entspannt in diesen Mittwoch und zwar mit der Purple Disco Machine und Sophie and the Giants Hypnotized. Guten Morgen!
1: Morgen!

0: Das waren die Giant Rooks mit Slow Dance for a Minute. Gleich ist es 6.30 Uhr, halb sieben. Und das hier, das ist Phil Collins. Mit einem absoluten Kultklassiker, Another Day in Paradise, haben wir gleich für Sie. Außerdem Tom Walker mit Freaking Out.
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0: Ja, Charlie, in Potsdam wird weiter über die Zukunft mehrerer Kitas diskutiert.
2: Gestern hatten Eltern, Beschäftigte und Kita-Träger auf dem Alten Markt unter anderem gegen geplante Schließungen und Einsparungen bei der Betreuung demonstriert. Ebenfalls gestern stellte die Stadt ihren neuen Entwurf für die Kita- und Schulentwicklungsplanung vor. Demnach sollen wegen sinkender Kinderzahlen bis 2031 insgesamt 1030 Krippen- und Kindergartenplätze abgebaut und mehrere Einrichtungen geschlossen oder zusammengelegt werden. Über die Planung sollen die Stadtverordneten im Dezember entscheiden. Der Landkreis Teltow-Fleming will sich besser auf größere Notfälle und Katastrophen vorbereiten und dafür ein eigenes Amt für Bevölkerungsschutz schaffen. Dabei geht es zum Beispiel darum, bei Hochwasser, großen Bränden, Stromausfällen oder anderen Krisen die Hilfe zu koordinieren und die Bevölkerung zu schützen. Bisher ist dieser Bereich beim Ordnungsamt angesiedelt. Zusätzlich soll das Feuerwehrtechnische Zentrum in Luckenwalde ausgebaut werden. Damit wird der Landkreis Feuerwehr, Rettungskräfte und Behörden für den Ernstfall besser aufstellen. Die mögliche Teilprivatisierung des Potsdamer Klinikums Ernst von Bergmann sorgt für Widerstand in der Stadtpolitik. Oberbürgermeisterin Nuscha Aubel sieht den Einstieg privater Investoren als eine mögliche Option zur finanziellen Stabilisierung, betont aber, dass derzeit keine konkreten Gespräche geplant seien. SPD und Linke lehnen einen Teilverkauf ab, während die CDU Zweifel äußert, ob sich dafür überhaupt Investoren finden würden. Hintergrund ist die Finanzkrise des Klinikums. Für 2027 steht ein Defizit von bis zu 36 Millionen Euro im Raum.
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0: 12 Grad messen wir aktuell hier bei uns in der Landeshauptstadt. 12 Grad sind es zum Beispiel auch in Belitz und in Ludwigsfelde. Heute wirklich ein freundlicher Mittwoch. Wir bekommen 16 Grad heute höchstens. Dazu kämpft sich die Sonne in den nächsten Stunden noch durch. Hier und da gibt es noch mal ein paar Wölkchen und Wind. Aber alles in allem wird das wieder ein goldener Herbsttag. Morgen sieht es dann genauso schön aus. Da bekommen wir auch ein Wechselspiel aus Sonne und Wolken und maximal 17 Grad.
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0: Momentan dauert es noch ein bisschen länger, aber wirklich nur so ganz bisschen Stop and Go auf der A2. Und zwar auf dem Berliner Ring zwischen Ziesa und Wohlin. Da haben wir nämlich noch Gegenstände auf beiden Fahrbahnen. Da bitte vorsichtig fahren. Ansonsten Staumeldungen aus dem Potsdamer Stadtverkehr liegen uns aktuell noch keine vor. Es gibt aber einen neuen Blitzer. Der steht nämlich in der Dortustraße. Da wird in der 30er-Zone geblitzt. Und ein zweiter haben wir noch in Bornem, und zwar da in der Potsdamer Straße. Falls Sie noch ergänzen können, sehr, sehr gerne. Schicken Sie uns einfach eine WhatsApp oder klingeln Sie durch unter der 0331 581 692 und der 30. Kommen Sie weiter gut durch.
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0: Ja, und eine Frage beschäftigt uns ja noch. Und zwar sagen wir hier bei Radio Potsdam weiter ganz klassisch, wir hoffen, Sie haben einen guten Start, oder? Na, habt ihr gut geschlafen?
2: Ja, wir wollen derzeit von Ihnen wissen, wie Sie gerne angesprochen werden möchten. Schicken Sie uns dafür gerne eine WhatsApp an die 0331 581 692 und die 30.
0: Wir sind mal gespannt und jetzt erstmal guten Morgen.
2: Morgen.
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0: Hier sind Ihre Radio Potsdam Wachermacher. Wir wünschen Ihnen einen guten Start in diesen Mittwoch. Ja, du oder Sie, wie sprechen wir uns eigentlich an? Das wollen wir aktuell bei Radio Potsdam mal klären. Im Programm sagen wir bisher ja ganz klassisch Sie zu Ihnen. Aber wir überleben gerade mal so, passt es noch oder ist es nicht vielleicht Zeit fürs Du? Und weil diese Frage ja nicht nur uns beschäftigt, hören wir uns auch mal in Potsdam um, wie die Ansprache eigentlich so gehandhabt wird. Mario Kade zum Beispiel vom Kades Restaurant am Pfingstberg, der muss jeden Tag entscheiden, Du oder Sie.
1: Die Gäste sollten schon gesiezt werden. Wir wissen ja nicht, wer da vor uns ist. Sind es gute Stammgäste, dann wird natürlich auch gerne mal ein Du oder ein unverbindliches, das können wir so machen, mit hineingeschoben. Aber im Grunde genommen bietet es schon, also die Ehrerbietung zum Gast, dass man sagt, Sie. Das Sie ist gar nicht so verkehrt. Unter den Kollegen ist eigentlich auch, wer im Service tätig ist, immer das Du, das gebräuchliche Wort.
2: Ja, also im Restaurant hängt es wirklich davon ab, wer einem gegenübersteht. Aber wie sieht denn das eigentlich aus, wenn Mario selbst auf der anderen Seite steht, also als Kunde?
1: Grundsätzlich Sie, ganz klar. Ein ganz klares Sie, weil das Sie ist der, wenn man in unsere Sprache guckt, eigentlich der verbindende Teil für Menschen, die sich nicht kennen. Das Du ist immer eine Frage, die angeboten werden muss, ne? Und das Du bietet eben der Ältere dem Jüngeren an oder der Chef seinem Mitarbeiter oder die Frau bietet es dem Herrn an, wenn wir so ganz ins Alte hineingehen. Das Du ist eine Kannbestimmung, die muss man sich erarbeiten. Und ich finde es schon doof, wenn man zum Bäcker geht und sagt, gib mir mal 3 Schrippen.
2: Ja, ich glaube, das sehen viele auch ein bisschen anders oder können sich das ein bisschen anders vorstellen und sind beim Bäcker oder an der Supermarktkasse dann doch mal schneller beim Du. Schwierige Frage also, vor der wir bei Radio Potsdam ja auch gerade stehen. Mhm. Aber vielleicht müssen wir uns ja auch gar nicht zwischen Du und Sie entscheiden. Es gibt ja noch eine dritte Variante, die man immer häufiger hört, und zwar das Euchsen. Wie findest denn du das, Mario?
1: Dieses Euch ist wunderbar. Setzt euch doch mal hin. Klingt immer besser als setzen Sie sich bitte mal hin. Dieses Euch finde ich überhaupt nicht schlimm. Das verbindet eher, ja. Wir wünschen euch einen schönen Tag. Das ist so ein bisschen zu Hause angekommen. Und da sagt mir jetzt jemand, ja, heute ist sonnig, heute nutze ich das. Und das würde ich dann schon machen. Euch kein Problem.
0: Was finden Sie denn besser? Sie, du oder vielleicht auch euch? Schicken Sie uns da gern Ihre Meinung per WhatsApp-Sprachnachricht an die 0331 581 692 und die 30.

0: Egal, ob Sie gerade noch versuchen, die Augen aufzubekommen oder vielleicht auch schon unterwegs sind, wir begleiten Sie durch diesen Mittwochmorgen. Hier sind die Radio Potsdam Wachermacher. 6.45 Uhr ist es jetzt, 6:45 und nachdem Bärbel Baas ja zurückgetreten ist, schlüpft Alexander Schweizer in das Amt des neuen Arbeitsministers. Heute wird er vereidigt und mehr dazu hören wir in unseren Nachrichten aus Deutschland und der Welt um 7. Dann schauen wir nochmal kurz rauf auf die Straßen. Es stockt nämlich schon ein bisschen auf der A115. Liebe Pendler, bitte 5 Minuten mehr einplanen zwischen Kleinmachnow und Zehlendorf. Dafür ist es heute von den Temperaturen her wieder relativ mild bei uns in der Region. 12 Grad messen wir aktuell in Potsdam und 16 Grad gibt's dann heute noch on top.
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9: 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Mehr als 600 Pädagogen sind langzeitkrank.
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0: Another Day in Paradise. 6.53 Uhr ist es.
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0: Ja, wenn man vom Norden nach Potsdam reinfährt, ist man wahrscheinlich schon ziemlich oft dran vorbeigekommen auf der B273, also kurz hinter Pahn. Da steht am zweiten Kreisverkehr ein großer winkender Apfel mitten am Feld und genau da liegt das Obstgut Magwart.
2: Ja, hier kann man ja regionales Obst kaufen und zum Teil sogar selbst ernten. Aber wer kümmert sich eigentlich um dieses Obstgut? Wir haben die Antwort.
3: Mein Name ist Lutz Kleinert, 61 Jahre, verheiratet, eine 27-jährige Tochter. Bin seit 1982 im Obstbau mit Unterbrechung und seit rund 10 Jahren Geschäftsführer im Obstgut Magwart.
0: Na Mensch, da haben wir doch alle Infos. Lutz Kleinert ist also der Mann hinter dem Obstgut und seit 10 Jahren dort Geschäftsführer. Und wer jetzt Lust bekommen hat, selbst mal vorbeizuschauen und so noch die letzten Früchte abzustauben?
3: Ja, einfach rankommen, pflücken, was da ist und dann ist gut. Jetzt Apfelsaison und ja, was ich erzählen, kommt dran.
2: Kurz und knapp, das ist also Lutz Kleinert, Geschäftsführer des Obstgut Magwart und seit 10 Jahren der Mann, der dort den Überblick über Äpfelernte und alles drumherum hat.
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0: 7 Uhr ist es. Gleich geht's noch mal ein bisschen zurück in die 80er. Mit Rick Springfield und Celebrate Youth. Außerdem haben wir natürlich auch noch aktuelle Musik für Sie. Iggy Kelly war dieses Jahr ja auch auf dem großen Radio Potsdam Sommer Open Air mit seiner neuen Nummer Miracle gleich. Schönen guten Morgen.
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2: Ich bin Charlie Detloff und das ist das Top-Thema der Stunde. Die Stadt Potsdam hat wegen der jüngsten Fälle von Jugendgewalt eine eigene Taskforce eingerichtet. Jugendamt, Ordnungsbehörde und weitere Stellen soll sich künftig mindestens wöchentlich austauschen, um bei schwereren Vorfällen schneller reagieren und die Präventionsarbeit verstärken zu können. Mehr Nachrichten aus unserer Region finden Sie jederzeit bei uns im Netz auf radio-potsdam.de. Und jetzt mehr Nachrichten aus Deutschland und der Welt.
3: Ich bin Diana Kramer. Die schwarz-rote Koalition hat ihren Streit über eine Zuckersteuer auf gesüßte Getränke beigelegt. Der Kompromiss sieht eine zweistufige Steuer und Ausnahmen für kleinere Hersteller vor, berichtet das RND. Mit der Zuckersteuer will Bundesfinanzminister Lars Klingbeil zusätzliche Einnahmen für den Bundeshaushalt generieren und gleichzeitig Getränkeherstellern einen Anreiz geben, den Zuckergehalt zu senken und ihre Produkte so gesünder zu machen. Die Zuckersteuer soll heute im Kabinett beschlossen werden. Schocknachricht am späten Abend aus dem Vatikan. Papst Leo XIV. Hat Lungenkrebs. Das gaben seine Ärzte nach einer Operation des 71-Jährigen bekannt. Bei dem Eingriff wurde Leo der untere Teil der rechten Lunge entfernt. Nach einer Gewebeuntersuchung stand dann fest, es ist Krebs.
4: Eine Schreckensnachricht für viele Gläubige. Leo selbst, sagen seine Ärzte hier, habe damit gerechnet, dass es Krebs ist. Seine Prognose sei aber gut, da der Tumor im Frühstadium entdeckt wurde. Etwa 1,5 Stunden wurde der Papst hier operiert. Alles lief wie geplant und einige Zeit später fragte er schon nach seinem Abendbrot. Erst am Wochenende hatte Leo, der sich immer fit hält, völlig überraschend erklärt, er habe einen Lungenknoten. Claudia Wächter, Rom.
3: Rund 4 Jahre nach den Anschlägen auf die Nord Stream Pipelines in der Ostsee beginnt in Hamburg der erste Prozess gegen einen der mutmaßlichen Täter. Angeklagt ist ein ukrainischer Staatsangehöriger. Die Bundesanwaltschaft wirft ihm unter anderem Kriegsverbrechen und die Herbeiführung von Sprengstoffexplosionen vor. Er soll gemeinsam mit weiteren Militärangehörigen die Anschläge geplant und ausgeführt haben. Dabei wurden im September 2022 3 der 4 Gasleitungen schwer beschädigt. Zum Fußball. Der FC Bayern hat in der Champions League einen weiteren Sieg verpasst. Trotz zwischenzeitlicher Führung reichte es gegen Viking Stavanger am Ende nur zu einem 3:3. Kritik von Bayern-Trainer Kompany nach dem Spiel bei Prime Video.
5: Totale Konzentrationsfehler, nach meiner Meinung nach. Wir waren einfach nicht schlau. Nicht gegen Augsburg, wo wir dann nach 8 Sekunden ein Gegentor bekommen. Nicht heute, wo wir nach 1,5 Minuten ein Gegentor bekommen. Ein bisschen Übermut und dann einfach jede Chance im Moment auch für den Gegner ist ein Tor.
3: Besser lief's für RB Leipzig. Die Sachsen gewannen ihr Heimspiel gegen Eindhoven mit 1:0.
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0: Schauen wir mal auf die Temperaturen. Heute etwas milder. 11 Grad in Potsdam, in Teltow und auch in Rathenow. Die nächsten Tage bekommen wir hier einen Sonne-Wolken-Mix zu sehen. Und wir bekommen wärmere Temperaturen. Heute maximal 16 Grad. Morgen dann zum Beispiel eine Höchsttemperatur von 17 Grad und kein Regen in Sicht.
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0: Wir haben aktuellen Stau im Potsdamer Stadtverkehr und zwar in der Friedrich-List-Straße. Wenn Sie da stadteinwärts unterwegs sind, am besten nochmal 5 Minuten draufpacken. Außerdem momentan noch 1 Kilometer Stau auf der A115 und zwar zwischen Babelsberg und Zehlendorf. Da dauert es 10 Minuten länger. Dann schauen wir uns nochmal kurz die Blitze an. Da ist nämlich ein neuer reingekommen in der Domstraße bei uns in Potsdam. Außerdem wird geblitzt in der Dortustraße und in Bornem in der Potsdamer Straße. Falls Sie da aber noch was ergänzen können, dann sehr, sehr gerne klingeln Sie durch oder schreiben Sie uns ganz unkompliziert eine WhatsApp. Unsere Nummer für alles ist die 0331 581 692 und die 30.
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0: Heute ist ja ein ganz besonderer Mittwoch.
2: Ja, das Potsdam-Wimmelbuch kommt raus und wir haben gleich eins für Sie, und zwar in unserem Kids-Quiz.
0: Wir brauchen nur wieder die richtige Antwort auf die Quizfrage von Luise, und die hören Sie hier nach nur einem Song. Das sind Inner Circle mit Rock With You. Moin!
2: Guten Morgen!
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0: 9 Minuten nach 7.
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0: Und da haben wir heute genau passend zum Mittwoch das perfekte Geschenk für Sie.
3: Denn heute erscheint das Potsdamer Wimmelbuch in Potsdam Wimmels. Wimmelbuch ist ja eigentlich ein riesengroßes Bilderbuch, ganz viele Seiten. Und es passiert einfach super viel. Also man kann ganz viele Details erkennen, viele Personen, viele Tiere. Es ist einfach ordentlich was los.
0: Ist so ein bisschen wie Findet Waldo, ne?
3: Ja, genau.
0: Kennen Sie vielleicht noch von früher. Luise, die hat für uns heute wieder eine Quizfrage vorbereitet, und zwar natürlich passend zum Wimmelbuch.
4: Was meint ihr? Welches Tier taucht im Potsdam-Wimmelbuch auf jeder Doppelseite auf? A. Ein Wal mit einem Namen Waldtraut, B. Das Schaf Susi oder C. Der Löwe Leo?
0: Die Namen, die finde ich aber schon mal alle ganz gut.
3: Absolut.
0: Gerne die Antworten zu uns ins Studio.
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2: Wer die Lösung weiß, schickt einfach eine WhatsApp, Text oder Sprachnachricht an die 0331 581 692 30.

0: Schönen guten Morgen, hier sind die Wachermacher.
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0: Oh ja, heute, da freuen wir uns drauf, gibt's natürlich wieder das Potsdamer Wimmelbuch, denn das wird ja heute auch veröffentlicht. Mhm. Charlie, so ein Wimmelbuch, wie können wir uns das nochmal vorstellen?
3: Das ist eigentlich so ein riesengroßes Buch, wo ständig irgendwas passiert. Mhm. Wenig Text, dafür umso mehr Bilder. Es ist, wie du gerade auch schon gesagt hast, dieses Find Waldo, das kennt man vielleicht noch. Also man schaut irgendwo hin und da passiert wieder irgendwas Neues. Es ist sehr detailreich.
0: So, wie kommen Sie an das Wimmelbuch ran? Ganz einfach, wir brauchen die richtige Antwort für diese Frage hier von Luise.
4: Was meint ihr? Welches Tier taucht im Potsdam-Wimmelbuch auf jeder Doppelseite auf? A. Ein Wal mit einem Namen Waltraud, B. Das Schaf Susi oder C. Der Löwe Leo?
0: So, da haben wir ganz viele Sprachnachrichten bekommen. Eine hören wir jetzt mal rein.
5: Hallo Radio Potsdam, hier ist Elina und ich sage Antwort B ist richtig, das Schaf Susi.
0: Also, das Schaf Susi, Luise.
4: Richtig ist Antwort B, das Schaf Susi. Die anderen gibt es nicht. Die Macherinnen vom Wimmelbuch haben bei ihren Ausflügen nach Potsdam so viele Schafe entdeckt, dass sie fanden, dass im Buch unbedingt ein Schaf sein muss.
0: Na Mensch!
3: Du hast gewonnen!
0: Das Potsdamer Wimmelbuch, das geht an dich. Und falls ihr da auch Interesse habt, morgen gibt's da nochmal die nächste Chance, um kurz nach 7.

0: 17 mit den Kids geht's jetzt so langsam in Richtung Schule. Und genau deswegen schauen wir hier bei Radio Potsdam nochmal kurz auf die Straßen rauf. Es ist ein bisschen was los, unter anderem natürlich bei uns im Potsdamer Stadtverkehr, Stop and Go, unter anderem am Neuen Garten in Richtung Belathstraße und auch in der Hegelallee Richtung Kurfürstenstraße. Dann schauen wir uns nochmal kurz die Temperaturen an. 11 Grad aktuell hier bei uns in der Landeshauptstadt, 16 werden es heute aber noch maximal und die Sonne, die kommt auch noch rum. Und wir starten den Morgen hier immer ganz gerne mit guten Nachrichten. Die Judo-Schule Falkensee, die ist beim Wettbewerb Sterne des Sports als bester Verein Brandenburgs ausgezeichnet worden. Ausgezeichnet wurde ein Projekt, bei dem Kinder ab 10 Jahren schrittweise lernen, Aufgaben als Übungsleiter zu übernehmen. Mehr dazu haben wir dann gleich noch in unseren Nachrichten um halb. Guten Start für Sie.
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0: Rockig geht's in diesen Mittwochmorgen. Es ist 7.25 Uhr. Moin moin. Und wir haben ja alle im Alltag immer viel zu tun, ne? Aber heute können Sie in Michendorf mal was machen, das Leben retten könnte.
1: Ja, und dafür brauchen Sie weder besonders viel Zeit oder irgendeine besondere Fähigkeit. Blut spenden können ja echt viele Leute. Heute geht das von 15 bis 19 Uhr im Gemeindezentrum in der Potsdamer Straße in Michendorf.
0: Mitmachen können da alle ab 18 Jahren. Wichtig ist aber nur, dass Sie gesund sind, sich heute fit fühlen und Ihren Personalausweis dabei haben.
1: Also vielleicht wird dann aus dem ganz normalen Mittwoch heute noch ein Tag, an dem Sie für jemanden den Unterschied machen können.
0: Hier sind die Wachermacher. Jetzt geht's weiter rein mit Almost Monday und French Kids. Moin moin.
1: Schönen Mittwoch für Sie. Morgen.

0: Wir sind die Wachermacher, begleiten Ihren Mittwochmorgen gleich noch mit Shania Twain. Mit Party for Two. Außerdem haben wir Josh Ezra noch. Na klar, damit wir auch mit guter Laune in diesen Morgen in den Tag reinstarten. Gleich ist es 7.30 Uhr, 7:30, morgen.
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0: Charlie, die Stadt Potsdam, die hat wegen der Fälle von Jugendgewalt jetzt eine eigene Taskforce eingerichtet.
2: Jugendamt, Ordnungsbehörde und das Netzwerk Sicherheit in Potsdam sollen sich künftig mindestens einmal pro Woche austauschen und bei schweren Vorfällen schneller reagieren. Grundlage dafür soll ein laufend aktualisiertes Lagebild sein, das unter anderem Informationen von Polizei und Jugendhilfe bündelt. Zusätzlich sollen Präventionsangebote ausgebaut und die Jugend- und Jugendsozialarbeit besonders in den betroffenen Stadtgebieten verstärkt werden. In Potsdam wird weiter über die Zukunft mehrerer Kitas diskutiert. Gestern hatten Eltern, Beschäftigte und Kita-Träger auf dem Alten Markt unter anderem gegen geplante Schließungen und Einsparungen bei der Betreuung demonstriert. Ebenfalls gestern stellte die Stadt ihren neuen Entwurf für die Kita- und Schulentwicklungsplanung vor. Demnach sollen wegen sinkender Kinderzahlen bis zu 2031 insgesamt 1030 Krippen- und Kindergartenplätze abgebaut und mehrere Einrichtungen geschlossen oder zusammengelegt werden. Über die Planung soll die Stadtverordneten im Dezember entscheiden. Die Judo-Schule Falkensee ist beim Wettbewerb Sterne des Sports als bester Verein Brandenburgs ausgezeichnet worden. Der ehrenamtlich geführte Verein mit rund 650 Mitgliedern erhielt in Potsdam den großen Stern des Sports in Silber und 2500 Euro Preisgeld. Ausgezeichnet wurde ein Projekt, bei dem bereits Kinder ab 10 Jahren schrittweise lernen, Aufgaben als Übungsleiter zu übernehmen. Mit dem Landessieg hat sich die Judo-Schule außerdem für das Bundesfinale im Januar in Berlin qualifiziert.
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0: 11 Grad sind es hier bei uns in Potsdam. Wir messen momentan auch 11 Grad noch in Görzke und in Brück. Heute bekommen wir dann insgesamt noch 16 Grad. Es wird also wieder richtig schön. Ich würde sagen, man ist heute irgendwie mit dem Zwiebellook wahrscheinlich am besten ausgestattet. Ne? Jetzt braucht man schon noch irgendwie so die Jacke und murmelt sich noch ein bisschen ein. Aber spätestens, wenn dann die Sonne halt wirklich rauskommt, dann kann die Jacke weg. Vielleicht auch sogar der Pulli, dann reicht auch so ein langärmeliges Shirt. Die nächsten Tage sieht es genauso freundlich aus. Morgen auch ein Mix aus Sonne und Wolken bei maximal 17 Grad.
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0: Die dicksten Staus bei uns im Potsdamer Stadtverkehr aktuell noch in der Hegelallee und zwar Richtung Kurfürstenstraße und dann noch in der Bornstädter Straße stadteinwärts. Dann schauen wir noch mal kurz rauf auf die Autobahn. Da dauert es mittlerweile nämlich fast eine halbe Stunde länger auf der A115 zwischen Babelsberg und Zehlendorf. Dann hat sich der Tommy noch bei uns gemeldet und zwar mit einem Blitzer. Der steht in der Dortustraße in Richtung Yorkstraße. Danke dir fürs Melden. Außerdem wird noch geblitzt in Bornem, da im Gersthofweg. Und wir haben noch einen letzten Blitzer und zwar, wo ist er? In Babelsberg und zwar in der Domstraße. Falls Sie aber auch noch was sehen sollten, machen Sie es gern wie Tommy, schreiben Sie uns eine WhatsApp oder klingeln Sie auch durch unter der 0331 581 692 und der 30.
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0: 7.33 Uhr, guten Morgen.
2: Schönen guten Morgen.
0: Janusza Aubel ist jetzt fast ein Jahr lang Potsdams Oberbürgermeisterin. Zeit für eine erste Bilanz.
2: Und wir haben mit ihr vorab im Radio Potsdam Interview gesprochen und sie gefragt, was ist denn eigentlich in der Zeit gut gelaufen? Wo gibt es vielleicht noch ein bisschen Luft nach oben? Und wie sieht es jetzt eigentlich rund um Finanzen und Wohnen in der Stadt aus?
0: Die Antworten hören wir nach nur zwei Songs. Alex Warren haben wir für sie mit Fever Dream und Nick Kershaw. Wouldn't it be good?
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0: Da kann man doch nur gute Laune bekommen. Alex Warren war das mit Fever Dream. 7.41 Uhr ist es. Und wenn wir mal so auf den Kalender schauen, ne, es ist jetzt der 14. Oktober und vor rund einem Jahr ging es für die Potsdamer ja an die Wahluhren. Seit rund einem Jahr ist Nuscha Auwe Potsdams Oberbürgermeisterin und wir haben sie im Rathaus getroffen und mal nachgefragt, was ist denn in den letzten 12 Monaten besser gelaufen als vielleicht erwartet?
1: Besser gelungen ist mir tatsächlich die Zusammenarbeit der unterschiedlichsten Fraktionen. Ich habe ja als Parteilose einen anderen Status, als man das aus der Vergangenheit kennt. Und wir haben beispielsweise den aktuellen Haushalt mit einer nie dagewesenen Mehrheit beschlossen. Und auch das überwältigende Gros der Verwaltungsvorlagen sind beschlossen worden. Also, dass das System tatsächlich der wechselnden Mehrheiten so gut funktioniert, das hat mich positiv überrascht.
0: Ja, aber sie hat auch ganz ehrlich zugegeben, einige Vorsätze sind noch offen.
1: Also ich würde natürlich gerne im Thema bezahlbarer Wohnraum noch stärker, noch deutlicher machen können. Wir haben schon XYZ neue Wohnungen geschaffen. Das ist nicht gelungen, weil wir zum einen einfach wahnsinnig lange Vorlaufzeiten haben, wenn es um das Thema Neubau geht. Wir gehen jetzt mit der Wohnraumagentur an den Start und wollen dann 200 Fälle pro Jahr schaffen, damit wir auch wirklich abrechenbar dokumentieren können, ob wir da Wirkung erzeugen. Da würde ich mir wünschen, dass ich schon konkrete Antworten hätte für die Menschen, die sich ja nahezu täglich bei mir melden und sagen, ich brauche bezahlbaren Wohnraum.
0: Und eine Sache, die stand ja auch schon ja ziemlich gut vor der Wahl fest, die kritische Lage, in der sich unser Potsdamer Haushalt jetzt befindet. Und da gibt auch unsere Oberbürgermeisterin zu.
1: Die fetten Jahre sind vorbei. Wir haben ein massives Defizit. Wir müssen in größerem Umfang konsolidieren, also auf der einen Seite einsparen, aber gegebenenfalls auch unsere Einnahmen erhöhen. Und wir brauchen zwingend eine andere, eine bessere und auskömmlichere Finanzierung von Bund und Land. Weil hier bei uns vor Ort wird eben deutlich, ob der Staat funktioniert oder nicht. Und dafür brauchen wir Mittel, um eben auch Lebensqualität zu erhalten.
0: Ja, das gute Geld, das wird also noch in der nächsten Zeit ein großes Thema in unserer Stadt und natürlich bei Frau Auwe sein. Das ganze Interview mit ihr finden Sie übrigens auch zum Nachhören nochmal auf unserer Homepage radio-potsdam.de. So, jetzt geht's so langsam in Richtung Arbeit und wir begleiten Sie mit George Ezra und Blame It On Me, dann die Wachermacher bei Radio Potsdam. Schönen guten Morgen.
2: Guten Morgen.

0: Schönen guten Morgen, 7.46 Uhr ist es. Ja, und da hat ja selbst der Harry Kane die Nase gerümpft, ne? Beim Champions-League-Spiel Bayern München gegen den norwegischen Viking, da hat es nur für ein 3:3 gereicht. Und wir hören gleich mal rein, woran es denn gelegen hat in unseren Nachrichten um 8. Wir schauen kurz noch rauf auf die Temperaturen. Es wird ja so langsam hell bei uns in der Region. Wir bekommen heute auch noch mal eine gute Dosis Sonne ab. 12 Grad aktuell, 16 werden es dann heute noch maximal. Und im Potsdamer Stadtverkehr ist schon ein bisschen mehr los. Die dicksten Staus unter anderem noch in der Bornstädter Straße stadteinwärts und auf dem Brauhausberg stadteinwärts. Kommen Sie weiter gut durch.
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9: Und das sind die PNN-Schlagzeilen von heute. Ex-Sozialarbeiterin klagt gegen Kündigung. Vor Gericht werden neue Vorwürfe bekannt. Wechsel in die 7. Klasse. Alle Infotermine an Potsdams Oberschulen im Überblick. Fehlende Lehrer in Brandenburg. Mehr als 600 Pädagogen sind langzeitkrank.
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2: Sonnenaufgang über unserer Region sieht gerade richtig schön aus. 7.54 Uhr ist es.
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2: Das ist Charlie, heute die 8.
4: Und die führt uns heute mitten durch Potsdam, zumindest auf dem Papier. Denn heute erscheint das neue Potsdam-Wimmelbuch in Potsdam-Wimmels, illustriert von Brigitte Kuka. Darin gibt es 8 bekannte Orte aus Potsdam zu entdecken, unter anderem Sanssouci, den Alten Markt, das holländische Viertel oder auch die Schiffbauergasse. Und da wimmelt es natürlich ordentlich mit viel kleinen Geschichten, Figuren oder sogar echten Potsdamern.
2: Also 8 Orte, ganz viel Potsdam, und ab heute gibt es dann auch das Potsdamer Wimmelbuch. Und falls Sie selbst mal ganz genau hinschauen wollen, diese Woche haben wir ja noch im Kids-Quiz das Potsdamer Wimmelbuch im Potsdam-Wimmels, und zwar immer um 7:15. Deswegen heute die 8 auch ganz wichtig.
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0: Ava Max war das mit Spotify. 8 Uhr ist es jetzt. Schönen guten Morgen. Für den Start in den Mittwoch haben wir gleich noch OMD, Sailing on the Seven Seas und eine neue Nummer. Heißt Forever Young, ist von Milo und DJ Licious. Hören wir gleich rein.
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2: Ich bin Charlie Detloff und das ist das Top-Thema der Stunde. In Potsdam sollen wegen sinkender Kinderzahlen bis 2031 insgesamt 1030 Krippen- und Kindergartenplätze wegfallen. Gegen geplante Schließungen und Einsparungen hatten gestern bereits Eltern, Beschäftigte und Kita-Träger demonstriert. Über die neue Kita- und Schulentwicklungsplanung soll im Dezember entschieden werden. Mehr Nachrichten aus unserer Region finden Sie jederzeit bei uns im Netz auf radio-potsdam.de. Und jetzt mehr Nachrichten aus Deutschland und der Welt.
3: Ich bin Diana Kramer. Die schwarz-rote Koalition hat ihren Streit über eine Zuckersteuer auf gesüßte Getränke beigelegt. Der Kompromiss sieht laut dem Redaktionsnetzwerk Deutschland eine zweistufige Steuer und Ausnahmen für kleinere Hersteller vor. Die Steuer soll heute im Kabinett beschlossen werden.
4: Ab Juli kommenden Jahres soll die Zuckersteuer bereits in Kraft treten. Finanzminister Klingbeil will damit zusätzliches Geld für den Bundeshaushalt einnehmen. Ihm geht es aber auch darum, den Getränkeherstellern einen Anreiz zu geben, den Zuckergehalt zu senken und ihre Produkte gesünder zu machen. Gegen die Steuer gibt es allerdings weiterhin Widerstand. Mehrere Agrar- und Verbraucherschutzminister der Union etwa sprechen sich dagegen aus. Begründung: Eine Zuckersteuer belastet den Kauf bestimmter Lebensmittel unnötigerweise zusätzlich. David Riemer, Nachrichtenredaktion.
3: Papst Leo XIV. Hat Lungenkrebs, das teilten seine Ärzte am Abend in Rom mit. Bei einer Operation wurde dem 71-Jährigen der untere Teil des rechten Lungenflügels entfernt. Untersuchungen ergaben, dass der entnommene Knoten bösartig war. Der Eingriff sei aber ohne Komplikation verlaufen, heißt es. Leo soll sich nun etwa eine Woche im Krankenhaus erholen. Nach dem wohl spektakulärsten Sabotageakt der deutschen Nachkriegsgeschichte beginnt heute in Hamburg der Prozess gegen den ersten mutmaßlichen Täter. Rund 4 Jahre nach den Anschlägen auf die Nord Stream Pipelines in der Ostsee muss sich ein Ukrainer vor Gericht verantworten.
5: Am 26. September 2022 detonierten in etwa 80 Metern Tiefe mehrere Sprengsätze. Sie rissen Lecks in die Pipelines, die ursprünglich russisches Gas durch die Ostsee transportieren sollten. Laut Anklage soll der Ukrainer Drahtzieher der Sabotageaktion gewesen sein. Er und 6 weitere sollen Wochen vorher mit einer gecharterten Segeljacht von Rügen aus gestartet sein. Bei Tauchgängen soll die Gruppe 4 mit Zeitzündern versehene Sprengsätze zum Meeresboden gebracht haben. Tanja Wagner, Nachrichtenredaktion.
3: Zum Fußball. In der Champions League hat der FC Bayern einen weiteren Sieg verpasst. Bei Viking Stavanger verspielten die Münchner eine zwischenzeitliche Führung. Nach einer gelb-roten Karte für Michael Olise kassierten die Bayern dann in Unterzahl kurz vor Spielende den Ausgleich zum 3:3. RB Leipzig konnte sein Heimspiel gegen Eindhoven mit 1:0 gewinnen.
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0: Also der Oktober, der ist ja wirklich richtig schön hier bei uns in der Region. 12 Grad in Potsdam, in Brandenburg an der Havel und auch in Teltow. Wir bekommen heute wieder die Sonne zu Gesicht. Also es ist wieder ein goldener Herbsttag bei maximal 16 Grad. Die nächsten Tage geht es genauso freundlich weiter. Da bekommen wir auch immer wieder einen Mix aus Wolken und Sonne. Morgen 17 Grad, am Freitag dann 19 Grad.
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0: Wir haben wieder die üblichen Verdächtigen, wo sie mehr Zeit brauchen, unter anderem in der Alleestraße Richtung Am Neuen Garten und auch in der Hegelallee stadteinwärts hier bei uns im Potsdamer Stadtverkehr. Ansonsten ist natürlich auch mal wieder die A115 dabei, da dauert es fast eine halbe Stunde länger und zwar zwischen Babelsberg und dem Dreieck Funkturm. Dann schauen wir noch kurz drauf auf die Blitzer. Da habe ich einen in Bornem, der steht in der Potsdamer Straße. Außerdem wird geblitzt in der Dortustraße und in Babelsberg in der Domstraße. Haben Sie da noch mehr gesehen? Dann gern durchklingeln oder ein WhatsApp schreiben an die 0331 581 692 und die 30. Danke Ihnen und weiter eine gute Fahrt.
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0: 7:55 und es gibt ja in der Woche so Morgende, da wacht man auf und denkt schon ans Wochenende. Vielleicht ist das ja ein Zeichen, dass mal wieder eine Auszeit benötigt wird.
2: Ja, und die gibt es ja momentan in der Havel-Therme in Werder. Was genau Sie dort alles erleben können, das verrät uns gleich Sarah Hanke von der Therme. Und das Beste, genau diese Auszeit, die gibt es aktuell auch bei uns zu gewinnen.
0: Mehr dazu gleich nach Milo und DJ-Licious und das sind No Doubt mit Is My Life. Moin Moin.
2: Morgen.
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0: Mittwochmorgen, 12 Minuten nach 8. Ja, fast die Hälfte der Woche ist ja schon geschafft. 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
1: Ja, Gründe für einen Besuch gibt's ja ziemlich viele. Mhm. 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Sandra Hanke ist Marketingleiterin der Therme. Bei Ihnen gibt es ja weit mehr als nur warmes Wasser. Was kann man denn in der Havel-Therme alles erleben, wenn man den ganzen Tag dort verbringt?
2: Also man kann wunderbar einen ganzen Urlaubstag hier verbringen. 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Man könnte sich eine Massage oder ein Hammam-Ritual gönnen und sich da verwöhnen lassen. Ja, zwischendurch mal mediterran essen oder halt einen Cocktail an der Poolbar genießen. Also da vergeht ein Tag fast viel zu schnell.
1: Boah, das klingt alles echt ziemlich gut.
0: So eine Massage.
1: Das wäre jetzt genau das Richtige, ne? Ja. 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
0: 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Wir sind Ihre Radio Potsdam Wachemacher und hier gibt's jetzt Wham! Wake me up before you go, falls Sie noch nicht ganz so wach sind.
1: Morgen. Guten Morgen.

0: Landkreis Teltow-Fleming, da soll der Bevölkerungsschutz bald noch besser aufgestellt werden. Dafür ist ein eigenes Amt geplant. Ob jetzt Hochwasser, Großbrand oder Stromausfall, im Ernstfall sollen Hilfe und auch die Einsatzkräfte schneller und besser koordiniert werden. Und mehr zu diesem neuen Amt hören wir dann um 20:30 in unseren Nachrichten aus Potsdam und der Region.
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0: 8.24 Uhr. Schönen guten Morgen.
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0: Ja, wenn man so von Norden nach Potsdam reinfährt, dann ist man wahrscheinlich schon ziemlich oft dran vorbeigekommen auf der B273, also kurz hinter Pahn. Da steht ja am zweiten Kreisverkehr ein großer winkender Apfel mitten am Feld und genau da liegt ja das Obstgut Marktwart.
2: Ja, hier kann man also regionales Obst kaufen und zum Teil sogar selbst ernten. Aber wer kümmert sich eigentlich um das Obstgut? Wir haben die Antwort.
3: Mein Name ist Lutz Kleinert, 61 Jahre, verheiratet, eine 27-jährige Tochter. Bin seit 1982 im Obstbau mit Unterbrechung und seit rund 10 Jahren Geschäftsführer im Obstgut Marktwart.
0: Das ist also Lutz Kleinert, der Mann hinter dem Obstgut und auch schon seit 10 Jahren Geschäftsführer. Und wer mal selbst da vorbeischauen möchte und noch so die letzten Früchte abstauben will.
3: Na, einfach rankommen, pflücken, was da ist und dann ist gut. Jetzt Apfelsaison und ja, was soll ich erzählen, kommt dran.
2: Ja, kurz und knapp würde ich sagen, Lutz Kleinert, Geschäftsführer des Obstguts Marquardt und seit 10 Jahren der Mann, der dort den Überblick über Äpfelernte und alles drumherum hat.
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0: Das ist neu hier auf Radio Potsdam. Cat's Eye mit Animal. 8:30 ist es jetzt. Schönen guten Morgen. Wird gleich laut gedreht. Starship, Nothing's Gonna Stop Us Now, geht doch immer. Außerdem haben wir Nico Santos dabei. Mit Home Part 2, das alles gleich.
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0: Charlie, hier bei uns in Potsdam wird weiter über die Zukunft mehrerer Kitas diskutiert.
2: Gestern hatten Eltern, Beschäftigte und Kita-Träger auf dem Alten Markt unter anderem gegen geplante Schließungen und Einsparungen bei der Betreuung demonstriert. Ebenfalls gestern stellte die Stadt ihren neuen Entwurf für die Kita- und Schulentwicklungsplanung vor. Demnach sollen wegen sinkender Kinderzahlen bis 2031 insgesamt 1030 Krippen- und Kindergartenplätze ausgebaut und mehrere Einrichtungen geschlossen oder zusammengelegt werden. Über die Planung sollen die Stadtverordneten im Dezember entscheiden. Die Judo-Schule Falkensee ist beim Wettbewerb Sterne des Sports als bester Verein Brandenburgs ausgezeichnet worden. Der ehrenamtlich geführte Verein mit rund 650 Mitgliedern erhielt in Potsdam den großen Stern des Sports in Silber und 2.500 Euro Preisgeld. Ausgezeichnet wurde ein Projekt, bei dem bereits Kinder ab 10 Jahren schrittweise lernen, Aufgaben als Übungsleiter zu übernehmen. Mit dem Landessieg hat sich die Judo-Schule außerdem für das Bundesfinale im Januar in Berlin qualifiziert. Der Landkreis Teltow-Fleming will sich besser auf größere Notfälle und Katastrophen vorbereiten und dafür ein eigenes Amt für Bevölkerungsschutz schaffen. Dabei geht es zum Beispiel darum, bei Hochwasser, großen Bränden, Stromausfällen oder anderen Krisen die Hilfe zu koordinieren und die Bevölkerung zu schützen. Bisher ist dieser Bereich beim Ordnungsamt angesiedelt. Zusätzlich soll das Feuerwehrtechnische Zentrum in Luckenwalde ausgebaut werden. Damit will der Landkreis Feuerwehr, Rettungskräfte und Behörden für den Ernstfall besser aufstellen.
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0: Es wird heute ein sonniger Tag, auch wenn es vielleicht noch nicht ganz danach aussieht. Gerade 11 Grad bei uns in Potsdam, in Belitz und auch in Ludwigsfelde. Dann heute noch maximal drinne 16 Grad. Wie schon gesagt, ein Mix aus Sonne und Wolken. Vitamin D kommt heute auf jeden Fall nochmal rum. Die nächsten Tage sieht es genauso schön aus. Also die Sonnenbrille, die brauchen wir eigentlich fast gar nicht weglegen. Morgen Mix aus Sonne und Wolken bei 17 Grad. Am Freitag dann eine Höchsttemperatur von 19 Grad.
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0: Am längsten stehen sie im Potsdamer Stadtverkehr aktuell in der Hegelallee in Richtung Kurfürstenstraße, dann noch Berliner Straße stadtauswärts und in der Alleestraße in Richtung Am Neuen Garten. Und dann haben wir noch eine Meldung von der Autobahn, und zwar von der A10 vom südlichen Berliner Ring. Zwischen dem Dreieck Potsdam bzw. zwischen Michendorf und Ferch, da ist aktuell eine Plane auf der Fahrbahn, da bitte vorsichtig fahren. Und ansonsten haben wir auch noch einen Stau, und zwar auf der A115. Wie gewohnt zwischen Babelsberg und dem Dreieckfunkturm dauert es noch mindestens eine halbe Stunde länger. Blitzer haben wir natürlich auch noch welche für Sie. Der Wouter, der hat sich bei uns gemeldet. Danke fürs Bescheid geben. Und zwar blitzt es gerade auf der B1 beim Ortseingang Jeserich in Fahrtrichtung Potsdam. Und dann haben wir noch einen Blitzer in Babelsberg direkt in der Domstraße und auch noch in der Dortustraße. Falls Sie das Ganze noch ergänzen können, dann gern durchklingeln oder ein WhatsApp schreiben an die 0331 581 692 und die 30. Ihnen weiter eine gute und vor allem eine sichere Fahrt.
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0: Es ist Mittwoch, 8.35 Uhr und hoffentlich sind die meisten jetzt wach. Vielleicht sind sie ja auf dem Weg zur Arbeit.
2: Ja, oder vielleicht auch schon im ersten oder zweiten Meeting unterwegs. Wir haben gleich für Sie die wichtigsten Termine und Infos für den Tag.
0: Gemeinsam geht's durch diesen Mittwoch jetzt mit Liquido und Narcotic. Morgen!
2: Morgen!
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0: 8.42 Uhr.
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0: Heute ist Mittwoch, der 14. Oktober und die beiden Partnerstädte Potsdam und Opole, die kommen heute mal kulinarisch zusammen.
2: Unter dem Motto Smacz Nego, Essen ist Kultur, dreht sich alles um den Austausch zwischen deutscher und polnischer Küche. Ab 18 Uhr wird im Restaurant Otto Hiemke in der Karl-Gruhl-Straße gemeinsam gegessen und sich natürlich auch ausgetauscht.
0: Und in Michendorf, da kann man heute wieder was richtig Gutes tun und Leben retten.
2: Ja, im Gemeindezentrum in der Potsdamer Straße, da können Sie heute von 15 bis 19 Uhr Blut spenden gehen. Mitmachen können alle ab 18 Jahren. Wichtig ist allerdings, man sollte heute auf jeden Fall genug essen und trinken und man sollte sich fit fühlen und den Personalausweis natürlich mitbringen.
0: Und dann heute auch noch ganz wichtig, ne, das Feiern war ja das Potsdamer Wimmelbuch, das kommt raus, Charlie. Wimmelbuch ist ja eigentlich, wie kann man sich das vorstellen, da ist viel los.
2: Genau, da ist auf jeden Fall viel los, du sagst es. Es ist eigentlich ein riesengroßes Bilderbuch, mehrere Seiten, 8 Orte in Potsdam kommen darin vor und auf jeder Seite passiert irgendwas Unterschiedliches. Ganz viele kleine Details, also es macht total Spaß, das anzugucken.
0: Na Mensch, da freuen wir uns doch heute auf dieses Potsdamer Wimmelbuch und damit geht's rein in diesen Mittwoch.
2: Guten Start für Sie.
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0: The Shape of You. Hier sind Ihre Radio Potsdam Wachermacher, 8.47 Uhr. Schönen guten Morgen. Heute ist Mittwoch, der 14. Oktober und Prince, der hat heute vor 45 Jahren sein erstes Album rausgebracht, Controversy. Am 14. Oktober 1981 ist es erschienen und dieses musikalische Mastermind, das feiern wir gleich bei Radio Potsdam und zwar mit einem seiner größten Hits. Raspberry Beret gibt's gleich für Ihren Mittwochmorgen. Wir schauen noch mal kurz rauf auf die Temperaturen. Gerade kommt ja die Sonne auch schon richtig schön durch. Die begleitet uns den Tag über. 11 Grad momentan, 16 wären es dann noch maximal. Und der dickste Stau im Potsdamer Stadtverkehr aktuell noch in der Heinrich-Mann-Allee stadteinwärts. Da am besten 5 bis 10 Minuten draufpacken.
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8: Und das sind die PNN-Schlagzeilen von heute. Ex-Sozialarbeiterin klagt gegen Kündigung. Vor Gericht werden neue Vorwürfe bekannt. Wechsel in die 7. Klasse. Alle Infotermine an Potsdams Oberschulen im Überblick. Fehlende Lehrer in Brandenburg. Mehr als 600 Pädagogen sind langzeitkrank.
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0: Schönen guten Morgen, hier sind die Radio Potsdam Wachermacher und heute ist für unsere Stadt ja ein ganz besonderer Tag. Potsdam bekommt nämlich ein eigenes Wimmelbuch, illustriert von Brigitte Kuka. Heute wird es veröffentlicht und wir Potsdamer, wir konnten bei der Entstehung ja ziemlich viel mitentscheiden. Also auf dem Instagram-Kanal in Potsdam Wimmels gab es immer wieder so Umfragen, welche Orte müssen jetzt wirklich ins Buch und wer soll da vorkommen?
1: Ja, die Macherinnen, die waren außerdem selbst in Potsdam unterwegs, um so ein Gefühl zu bekommen, wie es sich bei uns hier lebt. was in so ein echtes Potsdamer Wimmelbuch auf keinen Fall fehlen darf. Und am 14. März, da klang das Ganze noch so.
2: 3 Tage lang waren wir in Potsdam unterwegs, um uns Motive fürs Potsdam-Wimmelbuch anzuschauen. 8 Motive wird es geben im Wimmelbuch und dafür hat Illustratorin Brigitte Kuka ganz viel Skizzen angefertigt. Jetzt geht's los mit Zeichnen und im Herbst kommt unser Potsdam-Wimmelbuch heraus.
1: Ja, und jetzt ist Herbst. Und heute ist es wirklich soweit, das Potsdam-Wimmelbuch in Potsdam-Wimmels erscheint. Auf 8 großen Bildern, da gibt es bekannte Orte der Stadt zu entdecken und sogar einige echte Potsdamer, die wimmeln damit rum.
0: Und wenn Sie selbst mal schauen wollen, wen und was Sie da alles wiedererkennen, diese Woche können Sie das Wimmelbuch bei uns noch im Kids-Quiz gewinnen und zwar jeden Morgen um 7:15. Starten Sie weiter gut rein in diesen Mittwoch. Das hier, das ist Rick Astley mit Together Forever. Schönen guten Morgen.
1: Guten Morgen.

0: Gleich ist es 9 Uhr. Schönen guten Morgen. Gleich geht's weiter rein in diesen Mittwoch mit Huey Lewis and the News, Stuck With You. Und für die Motivation noch alle Farben und Randy Miller mit Body Talk. Schönen guten Morgen.
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2: Ich bin Charlie Detloff und das ist das Top-Thema der Stunde. Die Stadt Potsdam hat wegen der jüngsten Fälle von Jugendgewalt eine eigene Taskforce eingerichtet. Jugendamt, Ordnungsbehörde und weitere Stellen sollen sich künftig mindestens wöchentlich austauschen, um bei schweren Fällen schneller reagieren und die Präventionsarbeit verstärken zu können. 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Und jetzt mehr Nachrichten aus Deutschland und der Welt.
3: Ich bin Diana Kramer. Die schwarz-rote Koalition hat ihren Streit über die Zuckersteuer auf gesüßte Getränke beigelegt. Der Kompromiss sieht eine zweistufige Steuer und Ausnahmen für kleinere Hersteller vor, berichtet das Redaktionsnetzwerk Deutschland. Mit der Zuckersteuer will Bundesfinanzminister Klingbeil zusätzliches Geld für den Bundeshaushalt einnehmen und gleichzeitig Getränkeherstellern den Anreiz geben, weniger Zucker zu verwenden und ihre Produkte gesünder zu machen. Die Zuckersteuer soll heute im Bundeskabinett beschlossen werden und im kommenden Sommer in Kraft treten. Deutschlands Raucherinnen und Raucher müssen sich auf wesentlich höhere Preise für Zigaretten einstellen. Über eine Gesetzesnovelle für steigende Tabaksteuern stimmt heute der Finanzausschuss des Bundestags ab, morgen dann der Bundestag und am Freitag ist das Thema im Bundesrat.
4: Aktuell kostet eine Schachtel mit 20 Zigaretten im Schnitt schon gut 8 Euro. Ab dem kommenden Jahr soll sie dann schrittweise teurer werden. In 4 Jahren könnte sie dann schon bei 12 Euro liegen, Markenzigaretten sogar bei 14. Aus Spargründen drehen sich viele Raucher ihre Zigaretten selbst, aber auch beim Feinschnitt Tabak ist ein ordentliches Preisplus geplant. Die Tabaklobby glaubt aber, viele Raucher werden ihre Zigaretten dann einfach illegal kaufen oder im Ausland. Ursula Winkler, Nachrichtenredaktion.
3: Schocknachricht am späten Abend aus dem Vatikan. Papst Leo hat Lungenkrebs. Das gaben seine Ärzte nach einer Operation des 71-Jährigen bekannt. Bei dem Eingriff wurde Leo der untere Teil der rechten Lunge entfernt. Nach einer Gewebeuntersuchung stand dann fest, es ist Krebs.
5: Eine Schreckensnachricht für viele Gläubige. Leo selbst, sagen seine Ärzte hier, habe damit gerechnet, dass es Krebs ist. Seine Prognose sei aber gut, da der Tumor im Frühstadium entdeckt wurde. Etwa 1,5 Stunden wurde der Papst hier operiert. Alles lief wie geplant und einige Zeit später fragte er schon nach seinem Abendbrot. Erst am Wochenende hatte Leo, der sich immer fit hält, völlig überraschend erklärt, er habe einen Lungenknoten. Claudia Wächter, Rom.
3: Zum Fußball. Wieder kein Sieg für den FC Bayern. In der Champions League verspielten die Münchner bei Viking Stavanger eine zwischenzeitliche Führung. Michael Olise sah gelb-rot und die Bayern kassierten in Unterzahl kurz vor Schluss den Ausgleich zum 3:3. Besser lief's für RB Leipzig. Die Sachsen gewannen ihr Heimspiel gegen Eindhoven mit 1:0.
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0: Das sieht gut aus hier bei uns in der Region. 11 Grad in Ludwigsfelde, in Teltow und auch bei uns in Potsdam. Sonne und Wolken, die wechseln sich heute immer mal wieder ab, aber es bleibt freundlich und vor allem kommt kein Regen vorbei. Maximal 16 Grad heute. Morgen dann eigentlich genauso schön, da kriegen wir noch einen Grad oben drauf. 17 Grad maximal.
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0: Ja, der ganz große Berufsverkehr, der ist so langsam durch. Wir haben noch ein bisschen Stop and Go bei uns im Potsdamer Stadtverkehr, unter anderem auf der Nutestraße stadteinwärts und in der Hegelallee stadteinwärts. Ein bisschen was los ist aber noch auf den Autobahnen. 4 Kilometer Stau aktuell auf der A10, auf dem westlichen Berliner Ring, und zwar zwischen Großkreuz und Leest. Da dauert es auf jeden Fall eine Viertelstunde länger. Und ein bisschen Geduld brauchen sie auch immer noch auf der A115 zwischen Babelsberg und dem Dreieck Funkturm. Da aktuell ungefähr so eine halbe Stunde noch draufpacken. Dann schauen wir uns noch mal kurz die Blitze an. Da hat sich nämlich der Walter bei uns gemeldet. Es blitzt auf der B1 und zwar beim Ortseingang Jeserich in Fahrtrichtung Potsdam. Dankeschön fürs Bescheid geben. Ansonsten haben wir auch noch drei direkt bei uns in der Stadt. Einmal in der Potsdamer Straße, dann noch in Babelsberg, da direkt in der Domstraße und ein letzter steht in der Dortustraße. Falls Sie aber noch was gesehen haben sollten, Staus, Blitzer oder vielleicht auch Gefahrenstellen, dann gern durchklingeln oder eine WhatsApp schreiben. Unsere Nummer für alles ist die 0331 581 692 und die 30.
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0: Na, schon mitten im Tag oder vielleicht noch beim zweiten Kaffee. 8:55 ist es und wir ziehen gleich mal Bilanz.
2: Ja, Oberbürgermeisterin Nuscha Aubel, die ist ja jetzt seit ungefähr einem Jahr im Amt. Und wir haben sie gefragt, was sie zum Beispiel beim Thema Wohnen bewegt hat.
0: Die Antworten, die gibt's gleich nach Clock Clock mit Skeletons und Sophie B. Hawkins right beside you. Morgen.
2: Morgen.
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0: aktuelle Musik von Clock Clock Skeletons. 9:12 ist es. Hier sind Ihre Radio Potsdam Wachermacher. Wir wünschen Ihnen einen schönen Start in diesen Mittwoch. Und unsere Potsdamer Oberbürgermeisterin Nuscha Auwild, die ist ja jetzt rund ein Jahr im Amt. Und da haben wir uns nochmal mit ihr zusammengesetzt, um über das vergangene Jahr zu sprechen.
1: Ja, mit dem Versprechen, hier schnell etwas zu bewegen, ist Auwe ja damals angetreten. Aber was hat sich seitdem eigentlich für Menschen auf der Wohnungssuche tatsächlich verändert?
2: Konkret für Wohnungssuchende ist aktuell noch nichts besser geworden. Das muss man so deutlich sagen. Wir haben Baustandards abgesenkt per politischer Beschlusslage. Wir haben die Mietenpreisbremse bei der Pro Potsdam weiter vorfristig verlängert. Wir haben die Milieuschutzsatzungen ausgeweitet auf weitere Quartiere in unserer Stadt. Wir haben mit der Wohnraumagentur gestartet. Aber das sind alles Dinge, die auf eine mittelfristige Zukunft einzahlen und dem aktuell Suchenden nicht unmittelbar helfen. Das muss ich so unumwunden einräumen.
0: Ist also immer noch ein Punkt auf der To-Do-Liste. Jetzt war Frau Auwild vor kurzem ja erst in London, um mit anderen Bürgermeistern da ins Gespräch zu kommen. Und da hat sie für sich auch ordentlich Inspiration mitgenommen.
2: Zuversichtlich haben mich ganz viele Geschichten gestimmt. Wir waren insgesamt 32 Kolleginnen und Kollegen aus 17 europäischen Ländern, also sehr unterschiedliche Vorzeichen. Aber bei allen gab es ein hohes Bewusstsein dafür, dass wir das nur gemeinsam nach vorne entwickeln können. Also gemeinsam in dem Falle, gemeinsam mit Politik, aber auch mit Stadtgesellschaft. Und da gab es gute Beispiele und insbesondere die Beispiele, wo vorher Dinge sehr kontrovers diskutiert worden sind, sowas wie autoarme Innenstadt, und die dann hinterher gelungen sind und wo jetzt ganz viele Menschen sagen, wir können uns das eigentlich gar nicht mehr anders vorstellen. Das sind Dinge, die mich auf jeden Fall motiviert haben, auch mal die schwierigen Wege weiterzugehen.
1: Also unsere Oberbürgermeisterin, die bleibt zuversichtlich. Das ganze Interview, das finden Sie dann nochmal bei uns auf der Homepage unter radio-potsdam.de.
0: Schönen guten Morgen.
1: Morgen.

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0: 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Wir hoffen, Sie sind alle gut, heile und am besten auch motiviert auf Arbeit angekommen. 9.24 Uhr ist es jetzt. Und vielleicht denken wir ja auch schon so ein bisschen Richtung Nachmittag. Ne? Vielleicht wäre es da mal gut, wieder eine Runde spazieren zu gehen, das Wetter ein bisschen nutzen, mal ein bisschen Bewegung reinbekommen in den Alltag. Ne? Und wer weiß, vielleicht ist das ja auch schon die erste Trainingsrunde fürs nächste Jahr. Denn im Februar, da kommt der Mammutmarsch wieder nach Potsdam. Und da reden wir aber nicht über eine kleine Runde um den Block.
1: Nee, da darf es wirklich schon mal ein bisschen mehr sein. 30 oder 50 Kilometer stehen am 27. Februar zur Auswahl. Start und Ziel sind am neuen Lustgarten. Und wichtig, es geht nicht darum, möglichst schnell zu sein. Beim Mammutmarsch zählt vor allem, dass man diese Strecke auch schafft.
0: Ja, also 30 Kilometer, ne, das muss man auch erstmal hinbekommen.
1: Ja.
0: Also 5 Kilometer sind bei mir schon schwierig. Das ist dann ja wirklich nochmal eine andere Nummer. Aber bis Februar ist ja auch noch genug Zeit, ne, um aus der kleinen Nachmittagsrunde dann nach und nach ein bisschen was Größeres zu machen. Hat man vielleicht auch schon direkt eine Challenge, ne, fürs neue Jahr, für den Anfang. Und für den Mammutmarsch kann man sich jetzt übrigens schon anmelden. Und zwar online unter mammutmarsch.de. Wünschen wir Ihnen auf jeden Fall viel Spaß. Morgen.
1: Guten Morgen.

0: halb zehn. Schönen guten Morgen. Gleich haben wir noch Michael Schulte mit Back to the Start. Außerdem mit dabei Tanita Tikaram. Richtige Kultmusik. Twist in My Sobriety haben wir alles gleich in der nächsten halben Stunde für Sie.
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0: Ja, Charlie, die Stadt Potsdam, die hat wegen der Fälle von Jugendgewalt eine eigene Taskforce eingerichtet.
2: Jugendamt, Ordnungsbehörde und das Netzwerk Sicherheit in Potsdam sollen sich künftig mindestens einmal pro Woche austauschen und bei schweren Vorfällen schneller reagieren. Grundlage dafür soll ein laufend aktualisiertes Lagebild sein, das unter anderem Informationen von Polizei und Jugendhilfe bündelt. Zusätzlich sollen Präventionsangebote ausgebaut und die Jugend- und Jugendsozialarbeit besonders in betroffenen Stadtgebieten verstärkt werden. Die mögliche Teilprivatisierung des Potsdamer Klinikums Ernst von Bergmann sorgt für Widerstand in der Stadtpolitik. Oberbürgermeisterin Nuscha Aubel sieht den Einstieg privater Investoren als eine Möglichkeit zur finanziellen Stabilisierung, betont aber, dass derzeit keine konkreten Gespräche geplant seien. SPD und Linke lehnen einen Teilverkauf ab, während die CDU Zweifel äußert, ob sich dafür überhaupt Investoren finden würden. Hintergrund sind die Finanzkrise des Klinikums. Für 2027 steht ein Defizit von bis zu 36 Millionen Euro im Raum. Der Landkreis Teltow-Fläming will sich besser auf größere Notfälle und Katastrophen vorbereiten und dafür ein eigenes Amt für Bevölkerungsschutz schaffen. Dabei geht es zum Beispiel darum, bei Hochwasser, großen Bränden, Stromausfällen oder anderen Krisen die Hilfe zu koordinieren und die Bevölkerung zu schützen. Bisher ist dieser Bereich beim Ordnungsamt angesiedelt. Zusätzlich soll das Feuerwehrtechnische Zentrum in Luckenwalde ausgebaut werden. Damit wird der Landkreis Feuerwehr, Rettungskräfte und Behörden für den Ernstfall besser aufstellen.
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0: Das wird heute auf jeden Fall ein richtig schöner Mittwoch. 11 Grad in Potsdam, 12 Grad in Brandenburg an der Havel und 11 Grad haben wir aktuell auch in Teltow. 16 werden es dann heute noch maximal. Und der goldene Herbst, der kommt auf jeden Fall durch. Sonne heute noch in Begleitung von Wolken. Die nächsten Tage bleibt es dann auch erstmal freundlich. Kein Regen in Sicht. Morgen eine Höchsttemperatur von 17 Grad und am Freitag, da klettern die Temperaturen nochmal ordentlich hoch. 19 Grad erwarten uns.
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0: Etwas länger dauert es noch in der Friedrich-List-Straße stadteinwärts und auch in der Berliner Straße, so in Fahrtrichtung am Kanal. Der dickste Stau auf der Autobahn, der ist aktuell auf der A10 auf dem westlichen Berliner Ring und zwar zwischen Großkreuz und Leest. Da am besten eine Viertelstunde draufpacken. Und Blitzer haben wir noch für Sie und zwar einmal in Babelsberg in der Domstraße. Dann steht noch einer in der Dorthu-Straße und dann haben wir auch noch einen in der Potsdamer Straße. Falls Sie da aber sagen, nee, da habe ich noch ein paar gesehen. Dann gern durchklingeln oder eine WhatsApp schreiben an die 0331 581 692 und die 30. Kommen Sie weiter gut durch.
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0: Mit mir Amelie
2: und mit mir Charlie. Schönen guten Morgen.
0: Morgen.
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0: Schönen guten Morgen, 20 Minuten vor 10 ist es.
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0: Ja, wir merken es ja gerade, der Herbst, der ist da und da werden auch immer wieder natürlich die Bücher rausgeholt. Heute gibt es einen offenen Lesenachmittag in der Stadt- und Landesbibliothek Potsdam. Von 17 bis 18:30 Uhr wird nach dem Motto gemeinsam lesen, denn Lesen macht glücklich, natürlich zusammengelesen und auch über kurze Texte gesprochen. Der Eintritt, der ist kostenlos. Und wer heute mal DJ sein möchte, der kann selbst auflegen. Das ist wirklich ein ganz tolles Highlight beim offenen Open Decks Abend im Spartakus Club im Freiland. Da können Besucherinnen und Besucher selbst für rund 20 Minuten ans DJ-Pult und zwar egal ob mit Vinyl oder USB-Stick. Der Eintritt ist kostenlos und los geht's heute um 19 Uhr. Ihnen einen schönen Mittwoch. So, jetzt gucken wir mal, dass
1: es war. 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
5: Und das sind die PNN-Schlagzeilen von heute. Ex-Sozialarbeiterin klagt gegen Kündigung. Vor Gericht werden neue Vorwürfe bekannt. Wechsel in die 7. Klasse. Alle Infotermine an Potsdams Oberschulen im Überblick. Fehlende Lehrer in Brandenburg. Mehr als 600 Pädagogen sind langzeitkrank.

0: 10 vor 10 ist es jetzt. Schönen guten Morgen. Gleich geht's hier weiter mit Kollegin Domi Krebs. Die ist gerade bei mir im Studio.
1: Hallo.
0: Morgen, Hälfte der Woche.
1: Morgen.
0: Ja, schon fast geschafft. Ne? Ist doch toll.
1: Ja, Wochenende ist in Sicht.
0: Und bei dir geht's gleich um was in der Sendung?
1: Richtig, nicht nur Wochenende ist bald in Sicht, sondern auch die Herbstferien sind bald in Sicht. Und falls es für Sie und Ihre Kinder, für die ganze Familie vielleicht irgendwie mal für einen Tagesausflug rausgeht oder vielleicht jetzt auch schon Freitag, Samstag, Sonntag in die Herbstferien, in den Urlaub, da schauen wir mal gemeinsam auf die Autobahnen, denn da kann es ja ein bisschen enger werden, denn nicht nur bei uns starten die Herbstferien. Deswegen gucken wir mal, wo vielleicht ein bisschen mehr Zeit gebraucht wird.
0: Ja, wichtig zu wissen. Ne? Ansonsten steht man da immer schön drin und denkt sich, naja gut, mit der Zeit könnte man halt auch wirklich was anderes machen.
1: Ne? Auf der anderen Seite könnte man da aber natürlich auch länger Radio Potsdam hören, ne?
0: Na klar. Sache. Und wir begleiten sie ja immer, ne? Egal jetzt, ob im Stau, vielleicht schon im Büro, wir sind mit an ihrer Seite.
1: Bin immer dabei.
0: Ich bin Amelie, wir hören uns morgen früh wieder ab 6 Uhr bei den Wachermachern und gleich übernimmt dann Domi mit Radio Potsdam bei der Arbeit. Schönen Mittwoch!

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0: Wir begleiten Sie durch die Mitte der Woche. Radio Potsdam bei der Arbeit. Halbzeit schon wieder fast geschafft und mit dabei gleich James Blunt am Schreibtisch. Bringt seine aktuelle Sommernummer Taste Like Summer vorbei für nochmal so ein paar warme Urlaubsgedanken bei der Arbeit. Außerdem gute Laune Sound gleich aus den frühen 90ern von Shanice. I Love Your Smile spielen wir Ihnen auch garantiert bis halb elf.
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2: Ich bin Charlie Detloff und das ist das Top-Thema der Stunde. In Potsdam sollen wegen sinkender Kinderzahlen bis 2031 insgesamt 1030 Krippen- und Kindergartenplätze wegfallen. Gegen geplante Schließungen und Einsparungen hatten gestern bereits Eltern, Beschäftigte und Kita-Träger demonstriert. Über die neue Kita- und Schulentwicklungsplanung soll im Dezember entschieden werden. 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Und jetzt mehr Nachrichten aus Deutschland und der Welt.
3: Ich bin Diana Kramer. Auf zuckergesüßte Getränke soll bald eine Zuckersteuer erhoben werden. Darauf hat sich die schwarz-rote Koalition geeinigt und will das Ganze heute im Kabinett beschließen. Umstritten bleibt die Zuckersteuer aber trotzdem. Hessens Ministerpräsident Boris Rhein sprach im Kölner Stadtanzeiger von einer Teuersteuer.
4: Ab Juli müssen die Abgabe vor allem große Hersteller von zuckergesüßten Getränken wie Limo oder Cola zahlen. Bei einem Zuckergehalt ab 5 Gramm pro 100 Milliliter werden 26 Cent fällig. Bei 8 Gramm pro 100 Milliliter sind es 32 Cent. Der Staat verspricht sich von der Zuckersteuer Mehreinnahmen. Erfahrungen aus anderen Ländern zeigen aber, dass die Industrie, um Steuern zu sparen, die Rezepturen geändert und den Getränken einfach weniger Zucker zugefügt hat. Ein Effekt, den Gesundheitsexperten begrüßen. Katrin Müller, Nachrichtenredaktion.
3: Rund jeder Dritte mit einer Mietwohnung in einer deutschen Großstadt hält die eigene Miete für zu hoch. Das zeigt eine Forsa-Umfrage im Auftrag des Deutschen Gewerkschaftsbunds. Vor allem junge Menschen sind betroffen. Bei den unter 30-Jährigen sagen das 44%. Vor einem Spitzentreffen zur Wohnungspolitik morgen mit dem Bundesjustizministerium fordern DGB und Mieterbund deshalb mehr Tempo auch bei den Reformen zum Mietrecht und mehr sozialen Wohnungsbau. Große Sorge um den Papst. Wie gestern Abend mitgeteilt wurde, hat Leo Lungenkrebs. Nach einer Operation soll der Papst sich jetzt etwa eine Woche erholen. Noch ist offen, wie es mit seiner Therapie weitergeht.
5: Die Stimmung hier im Vatikan schwankt zwischen Unsicherheit und Hoffnung. Gut ist, dass der Tumor früh entdeckt wurde. Doch ein Teil von Leos rechten Lungenflügel wurde entfernt. Der Eingriff ist gut verlaufen. 3 Stunden lang lag der Papst hier im OP. Aber ein Rückfall ist möglich. Leo schien bisher immer gesund, hat ein Fitnessstudio in seinem Apartment hier. Trotz allem wirkt er aber gefasst. Auch sein Bruder wird gerade in den USA behandelt. Auch er hat Krebs. Aus Rom. Claudia Wächter.
3: Nach nur knapp einer Woche Sondierungen in Berlin haben Grüne und SPD die Gespräche dort mit der Linkspartei unterbrochen. Der Grund, die Linke hat ihrer Fraktion beim Thema Antisemitismus eine andere Erklärung vorgelegt als ursprünglich vereinbart. Von einem Scheitern der Sondierungen wollen Grüne und SPD aber noch nicht sprechen. Man warte auf eine Rückmeldung der Linken, bevor die Gespräche weitergehen können, heißt es.
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0: Um die 12 Grad haben wir aktuell schon. Heute ein paar Wolken, aber auch noch genug Sonne mit dabei. Bleibt insgesamt freundlich heute bei bis zu 17 Grad. Ähnlich geht's dann auch die nächsten Tage weiter. Bis zum Wochenende auf jeden Fall trocken und teils sonnig bei höchstens 19 Grad.
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0: In Potsdam aktuell 5 Minuten mehr im Plan auf der Heinrich-Mann-Allee statt einwärts Richtung Leipziger Dreieck und dann nochmal Potsdamer Straße statt auswärts auch hier 5 bis 10 Minuten mehr mitbringen. Dann geht's auf die Autobahn. Vorsicht, Unfall auf der A2 Richtung Berlin und zwar zwischen Netzen und Lenin. Hier bitte schon vorsichtig fahren und Achtung A10 südlicher Berliner Ring Richtung Westen. Da haben wir noch ein Pannenauto in Höhe Michendorf. Geblitzt wird in Potsdam, in der Domstraße, in der Heinrich-Mann-Allee und in der Dortustraße, in Ludwigsfelde, in der Brandenburgischen Straße und in der Friedrich-Engels-Straße und Beelitz auf der B2. Haben Sie noch was gesehen? Staus oder Blitzer? Können Sie uns gerne jederzeit hinterher schicken per WhatsApp-Nachricht oder rufen einfach durch. Nummer für alles ist die 0331 581 692 und die 30. Danke dafür und eine gute Fahrt.
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0: Wir hören weiter rein in unser aktuelles Album der Woche und da werden sich heute alle Dienstreisende und Montageleute vielleicht angesprochen fühlen. Also Leute, die viel unterwegs sind und in der Woche vielleicht auch selten mal zu Hause schlafen. Wir haben gleich ein Gefühl für sie, das sie ganz bestimmt richtig gut kennen. Gleich nach James Blunt gibt's mit seiner aktuellen Nummer Taste Like Summer und Kelly Clarkson jetzt mit ein bisschen Rock bei der Arbeit. My Life Would Suck Without You.
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0: Deutschland mit Tastes Like Summer. Nochmal so ein bisschen Urlaubsfeeling hier bei der Arbeit. Hier ist Radio Potsdam.
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0: Manchmal sind es ja die einfachen Dinge im Leben, die uns am meisten bedeuten. Ne? Und genau das merken wir auch hier in dieser Woche bei unserem Album der Woche. Nashville von Johannes Oerding und Peter Maffay steckt voller kleiner Lebensweisheiten, großer Gefühle und Wahrheiten, bei denen man auch selbst mal ganz kurz ins Nachdenken kommt. Und heute geht es um ein Gefühl, das beide gemeinsam haben, trotz des großen Altersunterschiedes und das selbst wir vielleicht auch kennen. So schön es auch ist, unterwegs zu sein, irgendwann gibt es nichts Schöneres, als wieder nach Hause zu kommen. Oder Johannes Oerding, darum geht es auch im Song Nach Hause.
2: Ist einer meiner Favorites, muss ich sagen, auf dem Album, weil er so simpel ist in der Komposition eigentlich. Also wir sind wieder diese besagten 3-4 Akkorden, die wir da spielen. Klassischer Lagerfeuer-Song, den man mit 1-2 Gitarren zu jeder Zeit spielen kann. Vor allem geht mir das Herz auf, weil es ein Thema ist, was Peter und mich beide verbindet. Nämlich das Unterwegssein, das immer wieder los dürfen, / müssen, das Zurückkommen, das Abschied nehmen, das Einchecken, das Auschecken, all das, was unser Leben so als Musiker und als Künstler bestimmt. Und du kannst dir vorstellen, dass das mit einer der Hauptaufgaben auf diesem Album war: Finden wir Themen und Inhalt, der uns beiden steht, der für uns beide Sinn macht, obwohl wir vielleicht unterschiedliche Generationen und natürlich auch unterschiedliche Charakter sind.
0: Ich glaube, das können auch wir alle ziemlich gut nachvollziehen. Egal, wie schön es irgendwo auf der Welt ist, dieses Gefühl, hier wieder nach Potsdam nach Hause zu kommen, ist eben doch was ganz Besonderes. Und genau dieses Feeling genießen wir jetzt hier zusammen bei der Arbeit. Hier sind Peter Maffay und Johannes Oerding mit unserem Album der Woche. Und daraus haben wir heute den Song Nach Hause.

0: Vielleicht haben sie jetzt auch ein bisschen Sehnsucht nach ihrem eigenen Zuhause bekommen bei der Arbeit. Johannes Oerding und Peter Maffay mit Nach Hause aus unserem aktuellen Album der Woche hier auf Radio Potsdam. Und da steckt noch so viel mehr drin. Hören wir morgen weiter rein und sprechen mit den beiden natürlich auch drüber ganz persönlich kurz nach 10 hier im Album der Woche.
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1: Mein Name ist Charlie Detloff. Guten Tag. In Potsdam wird weiter über die Zukunft mehrerer Kitas diskutiert. Gestern hatten Eltern, Beschäftigte und Kita-Träger auf dem Alten Markt unter anderem gegen geplante Schließungen und Einsparungen bei der Betreuung demonstriert. Ebenfalls gestern stellte die Stadt ihren neuen Entwurf für die Kita- und Schulentwicklungsplanung vor. Demnach sollen wegen sinkender Kinderzahlen bis 2031 insgesamt 1030 Krippen- und Kindergartenplätze abgebaut und mehrere Einrichtungen geschlossen oder zusammengelegt werden. Über die Planung sollen die Stadtverordneten im Dezember entscheiden. Die mögliche Teilprivatisierung des Potsdamer Klinikums Ernst von Bergmann sorgt für Widerstand in der Stadtpolitik. Oberbürgermeisterin Nusche Aubel sieht den Einstieg privater Investoren als eine mögliche Option zur finanziellen Stabilisierung, betont aber, dass derzeit keine konkreten Gespräche geplant seien. SPD und Linke lehnen einen Teilverkauf ab, während die CDU Zweifel äußert, ob sich dafür überhaupt Investoren finden würden. Hintergrund ist die Finanzkrise des Klinikums. Für 2027 steht ein Defizit von rund 36 Millionen Euro im Raum. Der Landkreis Teltow-Fleming will sich besser auf größere Notfälle und Katastrophen vorbereiten und dafür ein eigenes Amt für Bevölkerungsschutz schaffen. Dabei geht es zum Beispiel darum, bei Hochwasser, großen Bränden, Stromausfällen oder anderen Krisen die Hilfe zu koordinieren und die Bevölkerung zu schützen. Bisher ist dieser Bereich beim Ordnungsamt angesiedelt. Zusätzlich soll das Feuerwehrtechnische Zentrum in Luckenwalde ausgebaut werden. Damit will der Landkreis Feuerwehr, Rettungskräfte und Behörden für den Ernstfall besser aufstellen. Soweit die wichtigsten Nachrichten aus Potsdam und der Region. Die nächsten Lokalnachrichten hören Sie wie immer um 9:30.
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2: In Fichtenwalde und Borkheide momentan 11 Grad, 12 hier bei uns vom Radio Potsdam Studio in Linte und Bad Belzig. Mal mehr, mal weniger Wolken heute in der Landeshauptstadt. Sonne lässt sich auch zwischendurch immer wieder mal blicken und das bei Höchstwerten heute um die 17 Grad. Macht sie dann auch morgen, Freitag und am Samstag bis zum Wochenende eigentlich ähnlich freundlich wie heute bei höchstens 15 bis 19 Grad.
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2: Aufpassen, immer noch Unfall auf der A2 Richtung Berlin zwischen Netzen und Lenin. Hier bitte schön vorsichtig fahren. Und Blitze haben wir noch in Potsdam in der Domstraße, in der Potsdamer Straße und in der Dortustraße und in Belitz in der Leniner Straße und auf der B2. Können Sie ergänzen? Dann gerne machen. Staus und Blitzer an die 0331 581 692 und die 30. Danke dafür und eine gute Fahrt.
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2: Tollen Mittwoch heute für Sie, schon wieder Halbzeit in der Woche und wir bringen Sie natürlich mit der besten Abwechslung durch. Gleich ein klasse neuer Hit von Nickelback mit dabei. Entdecken wir brandneu hier auf Radio Potsdam mit Make Me Love You und vorher noch eine andere Jungstruppe von der Insel Föhr. 2009 eine ganz große Nummer gewesen. Stand 4 jetzt mit Wishing You Well.
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0: schöner neuer Sound aus Kanada. Die Jungs von Nickelback waren das brandneu hier auf Radio Potsdam mit Make Me Love You.
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0: Ist heute die 8 und die führt uns mitten durch Potsdam, zumindest auf dem Papier. Denn heute erscheint das neue Potsdam-Wimmelbuch in Potsdam-Wimmels, illustriert von Brigitte Kuka. Darin gibt es 8 bekannte Orte aus Potsdam zu entdecken, unter anderem Sanssouci, den alten Markt natürlich, das holländische Viertel oder auch die Schiffbauergasse. Und da wimmelt es natürlich ordentlich mit ganz vielen kleinen Geschichten, Figuren und sogar echten Potsdamern. Und wenn Sie für zu Hause so ein Potsdam-Wimmelbuch haben wollen, dann kleiner Tipp von mir, Wecker stellen auf, ja, vielleicht Punkt 7, dann ganz kurz erstmal wach werden und kurz nach 7 unbedingt mitspielen beim Radio Potsdam Kids Quiz. Da gibt es nämlich diese Woche genau dieses Wimmelbuch zu gewinnen. 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

Sie kennen das doch bestimmt auch, oder? Man lernt jemanden kennen und überlegt dann erstmal, ja, sage ich jetzt du oder doch erstmal lieber sie. Gerade auf Arbeit ist das ja manchmal gar nicht so einfach. Und andersrum ist es irgendwie aber auch total komisch, wenn man sich schon ewig kennt und trotzdem immer noch beim sie ist, oder? Und genau deshalb wollen wir Ihre Meinung hören. Wir überlegen nämlich, ob wir bei Radio Potsdam in Zukunft nicht vielleicht auch aufs du umsteigen. Aber das entscheiden natürlich Sie. Also was ist Ihnen lieber, du oder sie? Oder vielleicht auch was ganz anderes? Schreiben Sie es uns gerne hier ins Studio per WhatsApp an die 0331 581 69230. Und währenddessen machen wir hier natürlich weiter mit der Bestmucke bei der Arbeit. Hier ist Radio Potsdam, jetzt mit dem

0: Toll Mittwoch heute. Wir bringen Sie durch den Vormittag immer mit der besten Abwechslung bei der Arbeit. Sie hören Radio Potsdam und das gleich erstmal wieder mit einem neuen Hit an Ihrer Seite. Kommt von einem Duo, mit dem ich persönlich dieses Jahr nicht gerechnet habe, aber umso schöner, dass es geklappt hat und offensichtlich funktioniert. Die Jungs von Take That zusammen mit Michael Patrick Kelly, gleich mit Feel My Love, dazu die besten 90er. Wird auf jeden Fall ein bisschen lauter, ein bisschen rockiger in der nächsten halben Stunde mit Alanis Morissette, auch gleich bis halb zwölf.
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2: Ich bin Charlie Detloff und das ist das Top-Thema der Stunde. Die Stadt Potsdam hat wegen der jüngsten Fälle von Jugendgewalt eine eigene Taskforce eingerichtet. Jugendamt, Jugendbehörde und weitere Stellen sollen sich künftig mindestens wöchentlich austauschen, um bei schweren Vorfällen schneller reagieren und die Präventionsarbeit verstärken zu können. 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Und jetzt mehr Nachrichten aus Deutschland und der Welt.
3: Ich bin Diana Kramer. Im wohl spektakulärsten Sabotageakt der deutschen Nachkriegsgeschichte beginnt heute der Strafprozess. Rund 4 Jahre nach den Anschlägen auf die Nord Stream Pipelines in der Ostsee muss sich ein Ukrainer vor dem Hanseatischen Oberlandesgericht in Hamburg als erster der mutmaßlichen Täter verantworten.
4: Am 26. September 2022 detonierten in etwa 80 Metern Tiefe mehrere Sprengsätze. Sie rissen Lecks in die Pipelines, die ursprünglich russisches Gas durch die Ostsee transportieren sollten. Laut Anklage soll der Ukrainer Drahtzieher der Sabotageaktion gewesen sein. Er und 6 weitere sollen Wochen vorher mit einer gecharterten Segeljacht von Rügen aus gestartet sein. Bei Tauchgängen soll die Gruppe 4 mit Zeitzündern versehene Sprengsätze zum Meeresboden gebracht haben. Tanja Wagner, Nachrichtenredaktion.
3: Deutschlands Raucherinnen und Raucher müssen sich auf deutlich höhere Preise für Zigaretten einstellen. Der Finanzausschuss des Bundestags stimmt heute über eine Gesetzesnovelle für höhere Tabaksteuern ab. Morgen geht das Thema in den Bundestag, am Freitag in den Bundesrat.
5: Aktuell kostet eine Schachtel mit 20 Zigaretten im Schnitt schon gut 8 Euro. Ab dem kommenden Jahr soll sie dann schrittweise teurer werden. In 4 Jahren könnte sie dann schon bei 12 Euro liegen, Markenzigaretten sogar bei 14. Aus Spargründen drehen sich viele Raucher ihre Zigaretten selbst, aber auch beim Feinschnitt-Tabak ist ein ordentliches Preisplus geplant. Die Tabaklobby glaubt aber, viele Raucher werden ihre Zigaretten dann einfach illegal kaufen oder im Ausland. Ursula Winkler, Nachrichtenredaktion.
3: Nach seiner Lungenoperation hat Papst Leo nach Angaben des Vatikans eine ruhige Nacht im Krankenhaus verbracht. Im Laufe des Tages heute soll es weitere Informationen geben. Dem 71-Jährigen musste gestern der untere Lappen der rechten Lunge entfernt werden, weil sich dort ein Knoten befand. Es stellte sich heraus, dass es sich um eine bösartige Krebsart handelt. Wie es mit der Behandlung weitergehen wird, hängt nach Angaben der Ärzte davon ab, ob noch Krebszellen im Körper vorhanden sind. Der wegen Betrugs verurteilte Immobilieninvestor René Benko wechselt vom Gefängnis in den Hausarrest mit Fußfessel. Ein entsprechender Antrag des Siegner Gründers wurde vom Landgericht Innsbruck gewährt. Vor wenigen Wochen wurde Benko zu 2,5 Jahren Haft wegen Schädigung seiner Gläubiger verurteilt.
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0: 12 Grad in Sedin hier in Potsdam und in Langerwisch. Bei 13 liegen wir jetzt in Görzke und Ziesa. Heute ein bisschen windiger zwischendurch, aber trotzdem recht freundlich. Sonne und Wolken im Mix, dabei trocken und maximal gibt es 17 Grad. Morgen auch teilweise Sonne mit dabei bei 16 Grad. Freitag geht es dann zwischendurch mal hoch auf 19 maximal. Und auch der Samstag bisher freundlich und heiter bis wolkig bei 15 Grad höchstens.
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0: Da schauen wir gleich weiter auf die Autobahn. Vorsicht immer noch A2 Richtung Berlin zwischen Netzen und Lenin. Da gibt es eine ungesicherte Unfallstelle. Weiterhin auf dem Standstreifen und Achtung auch Richtung Magdeburg. Zwischen Brandenburg an der Havel und Wollin, da liegen aktuell Reifenteile. Geblitzt wird in Potsdam, in der Domstraße, in der Potsdamer Straße und in der Dortustraße und in Belitz, in der Leniner Straße und auf der B2. Haben Sie auch was entdeckt? Staus oder Blitzer? Können Sie uns gerne jederzeit per WhatsApp-Nachricht hier ins Studio schicken oder auch gerne anrufen. Nummer für alles ist die 0331 581 692 und die 30. Lieben Dank und eine gute Fahrt.
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0: Mal ganz ehrlich, wann haben Sie sich das letzte Mal eigentlich so einen Tag lang nur für sich gegönnt? Ja, einfach mal abschalten, Füße hochlegen und Urlaubsfeeling genießen. Genau das geht bei uns ja tatsächlich um die Ecke in der Havel-Therme Werder. Was dort alles auf Sie wartet und wie Sie sich so eine Auszeit bei uns heute sichern, verrate ich Ihnen gleich nach den besten aktuellen Charthits und eine coole Nummer aus den frühen 2000ern.
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0: Tja, die harmonieren richtig gut miteinander, oder? Take That zusammen mit Michael Patrick Kelly. Neue Nummer Feel My Love hier auf Radio Potsdam. Und Sie kennen das bestimmt auch, oder? Manchmal, da hat man so Tage, da ist der Kopf einfach richtig voll. Die To-Do-Liste, die wird nicht kürzer und man wird am liebsten einfach mal auf Pause drücken, ne? 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Einen Tag lang einfach mal abschalten, genießen und Füße hoch. Da wartet auf jeden Fall ordentlich Urlaubsfeeling direkt vor unserer Haustür, oder Sandra Hanke von der Havel-Therme?
1: Ich würde sagen, die Havel-Therme, die ist einfach wie ein kleines Stück Mittelmeer direkt vor der Haustür. Das Tolle ist halt das mediterrane Ambiente mit vielen Originaldekoren, türkisblaues, körperwarmes Wasser, Palmen und halt dieser traumhafte Blick auf den großen Zernsee. Also sobald man bei uns ankommt, kann man den Alltag hinter sich lassen und fühlt sich halt tatsächlich ein bisschen wie im Urlaub.
0: Euer Motto lautet ja Urlaub so nah, der Süden liegt gleich um die Ecke. Was macht denn euer Urlaubsgefühl so besonders in der Havel-Therme?
1: Ich denke, es ist einfach diese Kombination aus Wärme, Wasser und mediterraner Atmosphäre. Also so unter Palmen entspannen, im warmen Sohlewasser treiben, mit einem Cocktail in der Hand auf den See schauen. Und das Schönste ist halt, dass man dafür nicht stundenlang in den Urlaub fahren muss oder Koffer packen muss.
0: Gerade jetzt im Herbst, wo es schon ja, deutlich kühler wird als jetzt noch vor ein paar Wochen, gehen ja auch super viele in die Sauna, haben Lust auf warmes Wasser und Entspannung. Merkt ihr das auch bei euren Gästen aktuell?
1: Ja, auf jeden Fall. Also sobald es draußen kühler und ungemütlicher wird, da wächst einfach allgemein die Sehnsucht nach Wärme und Entspannung. Die Gästezahlen belegen das. Und jetzt gerade im Herbst ist es halt einfach herrlich, im warmen Außenpool zu liegen und die frische Herbstluft weht um die Nase. Das ist einfach für viele der perfekte Kurzurlaub.
0: Ach, da würde man am liebsten direkt Tasche packen und rüberdüsen, oder? Und falls Sie auch Lust bekommen haben, dann auf jeden Fall dranbleiben, Radio Potsdam anlassen, denn wir sprechen gleich nochmal mit Sandra Hanke darüber, was Sie bei Ihrem ersten Havel-Thermen-Besuch auf keinen Fall verpassen sollten und wie Sie so einen ganzen Tag Auszeit sogar geschenkt bekommen können. Quatsch mal gleich drüber nach. Dermot Kennedy gibt's mit Giants und Alanis Morissette jetzt mit ihrem Rockhit aus den 90ern, Ironic.

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0: Family mit Giants hier bei der Arbeit. Schönen Mittwoch heute. Radio Potsdam begleitet Sie am Schreibtisch, in der Mittagspause, auf der Baustelle, unterwegs, im Auto. Und vielleicht erwischen wir Sie ja auch gerade mal bei dem Gedanken, mal einen ganzen Tag lang einfach mal nichts müssen. Oh, schön, oder? Kein Handy, das ständig irgendwie bimmelt, keine Termine, vor allem kein nerviger Chef und einfach mal Zeit für sich selber. Hier ist Radio Potsdam und genau so eine Auszeit wartet aktuell auf Sie und zwar nicht weit weg von hier, nebenan in Werder in der Havel-Therme. Marketingleiterin Sandra Hanke, was ist denn dein persönlicher Geheimtipp vor Ort? Also wenn ich jetzt mal das allererste Mal vorbeikomme, was sollte ich unbedingt bei euch mal ausprobieren?
1: Ja, es ist echt schwer, weil die Havel-Therme einfach so vielfältig ist. Also ich schwanke immer so ein bisschen, 1001 Lichtersauna ist einfach so ein Highlight, weil es so ein bisschen ja, meditativ und besinnlich ist. Aber die Banya-Sauna mit so einem klassischen Birkenquastenaufguss ist einfach auch ein totales Highlight. Und man sollte auf jeden Fall nach dem Aufguss direkt in den See gehen zur Abkühlung.
0: Wenn ich jetzt einen kompletten Tag in der Havel-Therme bin, was wartet dann alles auf mich, außer warmes Wasser vielleicht?
1: Also man kann wunderbar einen ganzen Urlaubstag hier verbringen. Man kann in der Thermenwelt anfangen, einfach im Strömungskanal treiben, die Massagebänke nutzen, in den fast 13 Saunen und Dampfbädern die verschiedenen Aufgüsse entdecken. Man könnte sich eine Massage oder ein Hammam-Ritual gönnen und sich da verwöhnen lassen. Ja, zwischendurch mal mediterran essen oder halt einen Cocktail an der Poolbar genießen. Also da vergeht ein Tag fast viel zu schnell.
0: Ja, und genau so einen Urlaubstag verlosen wir ja aktuell hier täglich auf Radio Potsdam. Gibt immer bei Paul Schröder am Nachmittag 2 Tickets zu gewinnen. Sandra, wenn jetzt unsere Gewinner bei euch ankommen, wie sieht für dich da dann der perfekte Tag in der Havel-Therme aus?
1: Also ich würde empfehlen, wirklich vielleicht erstmal in der Therme zu entspannen, draußen das große Außenbecken zu genießen, dann einfach in den Saunabereich zu wechseln, sich einen schönen Aufguss rauszusuchen, eine kleine Auszeit auf der Liege genießen, entweder am Kaminfeuer oder mit Blick auf den See. Ja, zwischendurch was Leckeres essen und gerne noch einen Cocktail an der Poolbar. Da haben sie auch die Wahl, entweder draußen im Saunabereich an der frischen Luft oder drinnen in der Therme unter Palmen. Also das Schönste ist einfach mal einen ganzen Tag nichts zu müssen. Und ich denke, das ist der schönste Luxus.
0: Yep, und da bin ich mir sicher, so eine kleine Auszeit, so ein bisschen Urlaubsfeeling können wir alle gebrauchen. Und deshalb unbedingt einschalten heute Nachmittag bei Paul Schröder im Feierabend. 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Nächste Chance heute Nachmittag wieder kurz nach 3 hier auf Radio Potsdam. Ich drücke Ihnen ganz, ganz doll die Daumen und wünsche jetzt erstmal weiter einen hübschen Mittwoch hier mit Radio Potsdam und UB4.

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1: Mein Name ist Charlie Detloff. Guten Tag. Die Stadt Potsdam hat wegen der jüngsten Fälle von Jugendgewalt eine eigene Taskforce eingerichtet. Jugendamt, Ordnungsbehörde und das Netzwerk Sicherheit in Potsdam sollen sich künftig mindestens einmal pro Woche austauschen, um bei schweren Vorfällen schneller reagieren. Grundlage dafür soll ein laufend aktualisiertes Lagebild sein, das unter anderem Informationen von Polizei und Jugendhilfe bündelt. Zusätzlich sollen Präventionsangebote ausgebaut und die Jugend- und Jugendsozialarbeit besonders in den betroffenen Stadtgebieten verstärkt werden. Die mögliche Teilprivatisierung des Potsdamer Klinikums Ernst von Bergmann sorgt für Widerstand in der Stadtpolitik. Oberbürgermeisterin Nusche Aubel sieht den Einstieg privater Investoren als eine mögliche Option zur finanziellen Stabilisierung, betont aber, dass derzeit keine konkreten Gespräche geplant seien. SPD und Linke lehnen einen Teilverkauf ab, während die CDU Zweifel äußert, ob sich dafür überhaupt Investoren finden würden. Hintergrund ist die Finanzkrise des Klinikums. Für 2027 steht ein Defizit von rund 36 Millionen Euro im Raum. Die Judoschule Falkensee ist beim Wettbewerb Sterne des Sports als bester Verein Brandenburgs ausgezeichnet worden. Der ehrenamtlich geführte Verein mit rund 650 Mitgliedern erhielt in Potsdam den großen Stern des Sports in Silber und 2500 Euro Preisgeld. Ausgezeichnet wurde ein Projekt, bei dem bereits Kinder ab 10 Jahren schrittweise lernen, Aufgaben als Übungsleiter zu übernehmen. Mit dem Landessieg hat sich die Judoschule außerdem für das Bundesfinale im Januar in Berlin qualifiziert. Das war das Neueste aus Potsdam und der Umgebung. Die nächsten Nachrichten aus Deutschland und der Welt gibt es dann wieder zur vollen Stunde. Und damit zurück zu dir, Domi.
2: Dankeschön.
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2: Um die 13 Grad jetzt in der Region. Heute sieht es soweit trocken aus. Den ganzen Mittwoch über immer wieder schielt auch mal die Sonne vorbei. Ist aber auch ab und an mal ein bisschen windiger. Bei höchstens heute 17 Grad. 15 bis 19. Dann jetzt Richtung Wochenende geplant. Ist also ein Rauf und Runter mit den Temperaturen. Dabei bleibt es aber freundlich und trocken. Immer wieder auch ein bisschen Sonne mit dabei.
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2: Vorsicht auf der A2 Richtung Berlin. Zwischen Netzen und Lenin, da gibt es immer noch die ungesicherte Unfallstelle auf der Standspur. Und Vollsperrung jetzt Richtung Magdeburg, ebenfalls nach einem Unfall zwischen Wollin und Ciesa. Also wenn es geht, hier auf jeden Fall weiträumig umfahren. Geblitzt wird in Potsdam in der Zeppelinstraße und in der Dortustraße, Brandenburg an der Havel in der Bauhofstraße und in Belitz in der Leninastraße und auf der B2. Und wenn Sie auch noch was für uns haben, Staus oder Blitzer, geben Sie es gerne durch per WhatsApp-Nachricht oder rufen bei uns an. Nummer für alles ist die 0331 581 692 und die 30. Danke dafür und eine gute Fahrt.
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2: Sieht Potsdam vielleicht bald so ein bisschen aus wie London? Unsere Oberbürgermeisterin Nusche Aubel war nämlich gerade in der britischen Hauptstadt und hat einige neue Ideen mitgebracht. Welche davon auch bei uns in Potsdam landen könnten und wie ihre Bilanz nach einem Jahr im Amt ausfällt. Wir haben sie besucht und nehmen sie natürlich mit gleich in dieser halben Stunde.
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0: ganz neu bei uns entdeckte aktuelle Nummer von Teddy Swims Perfect Man hier auf Radio Potsdam. Damit begleiten wir Sie durch die Mitte der Woche. Schön, dass wir mit dabei sein dürfen im Büro, in der Werkstatt, auf der Baustelle oder auch im Rathaus. Hier in Potsdam gibt es ja immer einiges zu tun, ne? Ob Baustellen, knappe Kassen oder viele Wünsche von uns an die Stadt. Langweilig wird's dort im Rathaus auf jeden Fall nicht und mittendrin auch unsere Oberbürgermeisterin Nuscha Aubel. Seit rund einem Jahr ist sie jetzt im Amt und wir haben sie besucht im Rathaus und wollten wissen, was ist denn eigentlich bisher besser gelaufen als gedacht?
1: Besser gelungen ist mir tatsächlich die Zusammenarbeit der unterschiedlichsten Fraktionen. Ich habe ja als Parteilose einen anderen Status, als man das aus der Vergangenheit kennt. Und wir haben beispielsweise den aktuellen Haushalt mit einer nie dagewesenen Mehrheit beschlossen. Und auch das überwältigende Gros der Verwaltungsvorlagen sind beschlossen worden. Also, dass das System tatsächlich der wechselnden Mehrheiten so gut funktioniert, das hat mich positiv überrascht.
0: Aber klar, in so einem Jahr läuft natürlich auch nicht immer alles nach Plan. Deshalb hat sie uns auch ganz offen gesagt, wo sie sich eigentlich mehr erhofft hatte.
1: Also ich würde natürlich gerne im Thema bezahlbarer Wohnraum noch stärker, noch deutlicher machen können. Wir haben schon XYZ neue Wohnungen geschaffen. Das ist nicht gelungen, weil wir zum einen einfach wahnsinnig lange Vorlaufzeiten haben, wenn es um das Thema Neubau geht. Wir gehen jetzt mit der Wohnraumagentur an den Start und wollen dann 200 Fälle pro Jahr schaffen, damit wir auch wirklich abrechenbar dokumentieren können, ob wir da Wirkung erzeugen. Da würde ich mir wünschen, dass ich schon konkrete Antworten hätte für die Menschen, die sich ja nahezu täglich bei mir melden und sagen, ich brauche bezahlbaren Wohnraum.
0: Und dann ist da natürlich noch das liebe Geld, von dem wir alle gerne mehr hätten. Denn auch Potsdam muss mittlerweile ziemlich genau schauen, wofür die Scheine rausgehen und wofür nicht. Und auch da findet unsere Oberbürgermeisterin ziemlich klare Worte.
1: Die fetten Jahre sind vorbei. Wir haben ein massives Defizit. Wir müssen in größerem Umfang konsolidieren, also auf der einen Seite einsparen, aber gegebenenfalls auch unsere Einnahmen erhöhen. Und wir brauchen zwingend eine andere, eine bessere und auskömmlichere Finanzierung von Bund und Land. Weil hier bei uns vor Ort wird eben deutlich, ob der Staat funktioniert oder nicht. Und dafür brauchen wir Mittel, um eben auch Lebensqualität zu erhalten.
0: Also da kommen offensichtlich noch einige Herausforderungen auf unsere Stadt zu. Und eine davon hat sie selber vorhin schon angesprochen. Vielleicht kennen Sie das ja sogar aus eigener Erfahrung, die Wohnungssuche in Potsdam. Wie es da vorangeht und welche Idee Nuscha Aubel von einer Reise nach London mitgebracht hat, an dem Punkt machen wir gleich weiter hier auf Radio Potsdam nach Two Colors mit der Stimme von Nina Chuba und ein Hammer-Klassiker jetzt für Sie aus den 80ern von Alphaville. 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

0: Stimme haben sie sich geschnappt von der deutschen Sängerin Nina Chuba. Two Colors hier alle zusammen mit Heavy Metal Love. Schönen Mittwoch, hier ist Radio Potsdam. Und wir waren im Rathaus unterwegs, denn ein ganzes Jahr ist sie jetzt offiziell im Amt, unsere Oberbürgermeisterin Nuscha Aubel. Und damals war ihr Versprechen, hier schnell was zu bewegen, vor allem beim Thema Wohnungssuche. Aber was hat sich denn bis heute tatsächlich getan an dem Punkt?
1: Konkret für Wohnungssuchende ist aktuell noch nichts besser geworden. Das muss man so deutlich sagen. Wir haben Baustandards abgesenkt per politischer Beschlusslage. Wir haben die Mietenpreisbremse bei der Pro Potsdam weiter vorfristig verlängert. Wir haben die Milieuschutzsatzungen ausgeweitet auf weitere Quartiere in unserer Stadt. Wir haben mit der Wohnraumagentur gestartet. Aber das sind alles Dinge, die auf eine mittelfristige Zukunft einzahlen und dem aktuell Suchenden nicht unmittelbar helfen. Das muss ich so unumwunden einräumen.
0: Da bleibt also einiges noch zu tun. Aber manchmal hilft es ja auch, über den Tellerrand hinauszuschauen. Nuscha Aubel war zum Beispiel vor kurzem in London unterwegs, hat sich dort mit anderen Bürgermeistern unterhalten und ist mit einigen neuen Ideen zurück hier nach Potsdam gekommen.
1: Zuversichtlich haben mich ganz viele Geschichten gestimmt. Wir waren insgesamt 32 Kolleginnen und Kollegen aus 17 europäischen Ländern, also sehr unterschiedliche Vorzeichen. Aber bei allen gab es ein hohes Bewusstsein dafür, dass wir das nur gemeinsam nach vorne entwickeln können. Also gemeinsam in dem Falle, gemeinsam mit Politik, aber auch mit Stadtgesellschaft. Und da gab es gute Beispiele und insbesondere die Beispiele, wo vorher Dinge sehr kontrovers diskutiert worden sind, sowas wie autoarme Innenstadt, und die dann hinterher gelungen sind und wo jetzt ganz viele Menschen sagen, wir können uns das eigentlich gar nicht mehr anders vorstellen. Das sind Dinge, die mich auf jeden Fall motiviert haben, auch mal die schwierigen Wege weiterzugehen.
0: Noch, vielleicht lässt sich da ja die eine oder andere Idee aus London auch bei uns hier in Potsdam umsetzen. Wir sind auf jeden Fall gespannt und gucken mal, was sich da in den nächsten Wochen und Monaten tatsächlich tut bei uns. Das ganze Gespräch mit unserer Oberbürgermeisterin zu einem Jahr im Amt finden Sie übrigens bei uns auch nochmal jederzeit zum Nachhören auf der Homepage auf radio-potsdam.de.

0: Mary J. Blige mit Family Affair, mit dem besten Mix begleiten wir Sie am Schreibtisch, im Büro, im Auto, auf der Baustelle oder natürlich auch gleich in der Mittagspause. Hier ist Radio Potsdam. Oder haben wir entspannten Kuschelsound von Stella Lefty gleich in der nächsten halben Stunde für Sie. Perfekt zum Abschalten, ein paar Minuten durchatmen. Boston hören wir gleich. Außerdem absoluter Ohrwurm aus den späten 90ern, gleich von Jennifer Lopez in der nächsten halben Stunde. Und Waiting for Tonight.
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2: Ich bin Charlie Detloff und das ist das Top-Thema der Stunde. In Potsdam sollen wegen sinkender Kinderzahlen bis 2031 insgesamt 1030 Krippen- und Kindergartenplätze wegfallen. Gegen geplante Schließungen und Einsparungen hatten gestern bereits Eltern, Beschäftigte und Kita-Träger demonstriert. Über die neue Kita- und Schulentwicklungsplanung soll im Dezember entschieden werden. Mehr Nachrichten aus unserer Region finden Sie jederzeit bei uns im Netz auf radio-potsdam.de. Und jetzt mehr Nachrichten aus Deutschland und der Welt.
3: Ich bin Diana Kramer. Auf Getränke mit Zuckerzusatz soll künftig eine Extrasteuer anfallen. Einen entsprechenden Vorschlag für die Bundestagsfraktionen der schwarz-roten Koalition hat das Kabinett heute auf den Weg gebracht. Vor allem Softdrinks könnten damit für Verbraucher teurer werden. Der Beschluss im Bundestag steht allerdings noch aus.
4: Ab Juli müssen die Abgabe vor allem große Hersteller von zuckergesüßten Getränken wie Limo oder Cola zahlen. Bei einem Zuckergehalt ab 5 Gramm pro 100 Milliliter werden 26 Cent fällig. Bei 8 Gramm pro 100 Milliliter sind es 32 Cent. Der Staat verspricht sich von der Zuckersteuer Mehreinnahmen. Erfahrungen aus anderen Ländern zeigen aber, dass die Industrie, um Steuern zu sparen, die Rezepturen geändert und den Getränken einfach weniger Zucker zugefügt hat. Ein Effekt, den Gesundheitsexperten begrüßen. Katrin Müller, Nachrichtenredaktion.
3: Erstmals steht seit heute ein mutmaßlicher Täter der Nord Stream-Anschläge vor Gericht. Vor dem Hanseatischen Oberlandesgericht in Hamburg hat der Prozess gegen einen ukrainischen Staatsbürger begonnen. Die Bundesanwaltschaft wirft ihm Kriegsverbrechen vor. Er soll ein Sprengkommando geführt haben, das im September 2022 die Gasleitungen in der Ostsee zerstört hat. Erst vor wenigen Wochen wurde Immobilieninvestor René Benko zu 2,5 Jahren Haft wegen Schädigung seiner Gläubiger verurteilt. Nun wechselt er vom Gefängnis in den Hausarrest mit Fußfessel. Ein Antrag des Signa-Gründers wurde vom Landgericht Innsbruck gewährt.
5: Schon einige Male hatte der Anwalt von Benko versucht, seinem Mandanten die Hafterleichterung einer häuslichen Fußfessel zu verschaffen. Diesmal verfing sein Argument, dass sich Benko auf seine weiteren Prozesse nur zu Hause angemessen vorbereiten könne. Für den Ex-Milliardär ist das nach rund 20 Monaten in Untersuchungshaft sicher eine gute Nachricht. Er soll schon in den nächsten Tagen das Gefängnis verlassen dürfen. Aus Wien, Matthias Röder.
3: Die CSU fordert erneut den sofortigen Abbruch der Sondierungsgespräche zwischen SPD, Grünen und Linkspartei in Berlin. CSU-Generalsekretär Martin Huber sagte, die Berliner Linken würden sich nicht um getroffene Vereinbarungen scheren und das Antisemitismusproblem in den eigenen Reihen nicht ernst nehmen. Die Sondierungen sind aktuell unterbrochen, weil die Linken-Fraktion eine inhaltlich abweichende Erklärung zu Antisemitismus unterzeichnet hatte.
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0: 13 Grad in Rathenow und Brück, 14 messen wir jetzt hier in der Landeshauptstadt in Werder und Jeserich. Bleibt heute eigentlich recht beständig in Potsdam, sieht auf jeden Fall trocken und freundlich aus, mit viel Sonne noch und bis zu 17 Grad. Sonnig dann auch teilweise weiterhin bis zum Wochenende. Mal mehr, mal weniger mit dabei, auf jeden Fall aber trocken und freundlich die nächsten Tage bei höchstens 19 Grad.
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0: Bei uns in Potsdam weiterhin alles schick. Wir schauen weiter auf die Autobahn. Vorsicht A2 Richtung Berlin. Ungesicherte Unfallstelle immer noch zwischen Netzen und Lenin auf dem Standstreifen. Und Vollsperrung auch immer noch Richtung Magdeburg auf der A2. Ebenfalls nach einem Unfall zwischen Wollin und Ciesa. Da auf jeden Fall einen großen Bogen drum machen, wenn es geht. Geblitzt wird in Potsdam in der Zeppelinstraße und in der Dortustraße. Brandenburg an der Havel in der Bauhofstraße und in Belitz auf der B2. Und wenn Sie ergänzen können, machen Sie es gerne per WhatsApp-Nachricht oder rufen an. Nummer für alles ist die 0331 581 692 und die 30. Danke und eine gute Fahrt.
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0: Der Countdown läuft. Nächste Woche starten bei uns in Brandenburg ja die Herbstferien und vielleicht haben Sie ja auch schon einen kleinen Urlaub oder einen Tagesausflug geplant. Dann könnte die Fahrt allerdings zur Geduldsprobe werden, wo es bei uns rund um Potsdam besonders eng werden könnte und worauf Sie achten sollten. Wir schauen gleich mal gemeinsam drauf hier auf Radio Potsdam nach der neuen Single von Stella Lefty und Kulthit von Celine Dion jetzt zum Start. Schönen Mittwoch.
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Radio Potsdam bei der Arbeit mit der aktuellen Nummer von Stella Lefty. Boston haben sie gerade mit uns entdeckt und vielleicht stehen die Koffer ja bei Ihnen zu Hause schon bereit. Ne? Vielleicht geht's ja nach Boston. Die Kinder zählen auf jeden Fall schon die Tage, denn bei uns in Potsdam geht's ja jetzt mit großen Schritten auf die Herbstferien zu. Ja, ja, ja. Am Montag, am 19. Oktober geht's los, 2 Wochen schulfrei. Und wenn Sie mit Ihrer Familie in den Urlaub fahren oder einen kleinen Tagestrip vielleicht planen, dann sollten Sie hier und da auf jeden Fall vorher aber schon ein bisschen mehr Zeit einpacken. Die Autobahn GmbH, die warnt nämlich vor ordentlich Verkehr zum Ferienstart, vor allem jetzt Freitag und am Wochenende. Bei uns hier in Potsdam könnte es besonders auf der A2 zwischen Thesen und Wollin, auf der A9 zwischen Niemegk und Coswig und auf dem gesamten Berliner Ring, also der A10, enger werden. Dort sorgen ja auch einige Baustellen schon für mögliche Verzögerungen, unter anderem ja zwischen dem Dreieck Werder und Großkreuz. Deshalb unser Tipp, schauen Sie am besten schon vor der Abfahrt mal aufs Navi oder in die kostenlose Autobahn-App. Da gibt es aktuelle Verkehrsmeldungen, Baustellen und mögliche Umleitungen. Oder Sie hören natürlich weiterhin immer Radio Potsdam unterwegs. Uns gibt es ja auch per App, falls ein bisschen weiter weg geht. Und dann sind Sie auch immer bestens informiert. 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Oder Sie bleiben einfach hier beim Live-Programm. Da gibt es alles von den 70ern, 80ern, 90ern bis heute. Gleich zum Beispiel eine aktuelle Chartnummer von den Chainsmokers mit dabei. Und jetzt eine kurze Reise zurück in die 80er. Hier ist Radio Potsdam. Tollen Mittwoch heute.

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0: Ja, ich hoffe, smooth läuft auch Ihr Arbeitstag im Büro heute. Hier ist Radio Potsdam mit den Chainsmokers. Und währenddessen ist die To-Do-Liste für heute hoffentlich noch ein bisschen weiter geschrumpft. Und vielleicht freuen wir uns ja auch schon auf den Feierabend später. 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
1: Wie lang ist denn der Saunasteg der Havel-Therme, der hinaus auf den großen Zernsee führt? Sandro hat uns seinen Tipp per WhatsApp-Sprachnachricht geschickt. Wir hören mal rein.
2: Der Saunasteg ist in Werder 160 Meter lang.
1: 160 Meter, sagt Sandro. Und es sind tatsächlich 160 Meter. So weit führt der Saunasteg hinaus auf den großen Zernsee. Das ist ein Volltreffer, Sandro. Du liegst genau richtig und gewinnst heute Nachmittag unsere Auszeit für 2. Herzlichen Glückwunsch.
0: Na Mensch, das ist ja hier ein Volltreffer nach dem anderen, oder? Hatten wir das nicht die Woche schon mal, dass jemand genau richtig lag mit dem Tipp? Ja, Wahnsinn, wie gut Sie sind. Wie gut Sie die Havel-Therme offensichtlich kennen. Und wenn Sie jetzt bei der Arbeit sagen, ey, das hätte ich auch gewusst, dann heute unbedingt mitspielen und schätzen. Mehr müssen Sie nämlich gar nicht machen für die 2 Havel-Therm-Tickets heute. Nächste Schätzfrage von Paul dann heute kurz nach 3 im Radio Potsdam Feierabend.

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1: Mein Name ist Charlie Detloff. Guten Tag. In Potsdam wird weiter über die Zukunft mehrerer Kitas diskutiert. Gestern hatten Eltern, Beschäftigte und Kita-Träger auf dem Alten Markt unter anderem gegen geplante Schließungen und Einsparungen bei der Betreuung demonstriert. Ebenfalls gestern stellte die Stadt ihren neuen Entwurf für die Kita- und Schulentwicklungsplanung vor. Demnach sollen wegen sinkender Kinderzahlen bis 2031 insgesamt 1030 Krippen- und Kindergartenplätze abgebaut und mehrere Einrichtungen geschlossen oder zusammengelegt werden. Über die Planung sollen die Stadtverordneten im Dezember entscheiden. Die Stadt Potsdam hat wegen der jüngsten Fälle von Jugendgewalt eine eigene Taskforce eingerichtet. Jugendamt, Ordnungsbehörde und das Netzwerk Sicherheit in Potsdam sollen sich künftig mindestens einmal pro Woche austauschen, um bei schweren Vorfällen schneller reagieren. Grundlage dafür soll ein laufend aktualisiertes Lagebild sein, das unter anderem Informationen von Polizei und Jugendhilfe bündelt. Zusätzlich sollen Präventionsangebote ausgebaut und die Jugend- und Jugendsozialarbeit besonders in den betroffenen Stadtgebieten verstärkt werden. Der Landkreis Teltow-Fleming will sich besser auf größere Notfälle und Katastrophen vorbereiten und dafür ein eigenes Amt für Bevölkerungsschutz schaffen. Dabei geht es zum Beispiel darum, bei Hochwasser, großen Bränden, Stromausfällen oder anderen Krisen die Hilfe zu koordinieren und die Bevölkerung zu schützen. Bisher ist dieser Bereich beim Ordnungsamt angesiedelt. Zusätzlich soll das Feuerwehrtechnische Zentrum in Luckenwalde ausgebaut werden. Damit will der Landkreis Feuerwehr, Rettungskräfte und Behörden für den Ernstfall besser aufstellen. Das waren die Lokalnachrichten bei Radio Potsdam und damit zurück ins Studio.
2: Vielen Dank.
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2: Mit den aktuellen Temperaturen, die liegen zwischen 14 und 15 Grad momentan. Die Sonne, die lässt sich heute noch öfter blicken in Potsdam, scheint immer wieder mal neben den paar Wolken heute dazu ein bisschen Wind mit dabei und Höchstwerte um die 17 Grad. Die toppen wir dann nochmal die Woche mit bis zu 19 Grad, erreichen wir am Freitag mit Sonne und Wolken im Mix und gleiches auch nochmal morgen, auch da nach wie vor heiter bis wolkig bei 16 Grad höchstens.
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2: Wir schauen gleich auf die A2. Immer noch Achtung Richtung Berlin. Zwischen Netzen und Lenin weiterhin die ungesicherte Unfallstelle. Auf der Standspur und Vollsperrung Richtung Magdeburg. Ebenfalls nach einem Unfall zwischen Wollin und Ciesa. Da, wenn es geht, weiträumig umfahren. Geblitzt wird in Potsdam in der Lotte-Löbinger-Straße, in der Pappelallee, in der Heinrich-Mann-Allee und in der Dortu-Straße. Und wenn Sie auch noch was für uns haben, Staus oder Blitzer, geben Sie es gerne durch per WhatsApp-Nachricht oder Anruf. Nummer für alles ist die 0331 581 692 und die 30. Danke und eine gute und sichere Fahrt.
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2: Ein Thema, das man gerne mal vor sich her schiebt und vielleicht haben Sie sich darüber auch noch nie so richtig Gedanken gemacht. Die eigene Bestattung. Ja, warum es sich lohnt, schon frühzeitig vorzusorgen und was man dabei alles selber auch entscheiden kann. Darüber sprechen wir gleich mit Thomas Schellhase. Sein Bestattungsunternehmen gibt es hier in Potsdam nämlich schon seit satten 100 Jahren. Und gleich sprechen wir drüber nach neuer Musik von Purple Disco Machine und ein Riesenhit aus den 2000ern jetzt.
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0: ganz neu bei uns reingekommen, Purple Disco Machine und Meek mit Test My Luck. Mit der besten Musik begleiten wir sie durch ihren Mittwoch. Hier ist Radio Potsdam und wir kümmern uns heute mal um ein Thema, das wahrscheinlich bei den wenigsten von uns ganz oben auf der To-Do-Liste steht. Bei mir muss ich zugeben auch nicht. Die eigene Bestattungsvorsorge. Dabei ist das eigentlich eine ziemlich gute Sache, denn wer frühzeitig ein paar Dinge regelt, kann nicht nur seine ganz persönlichen Wünsche festhalten, sondern auch der Familie später vieles leichter machen. Und das Schöne ist ja, man kann dabei selbst mitentscheiden, wie irgendwann einmal alles aussehen soll. Ja, aber wann ist denn eigentlich der richtige Zeitpunkt, sich damit zu beschäftigen? Ist es eher ein Thema für später oder ist es durchaus sinnvoll, sich auch schon in jüngeren Jahren so ein paar Gedanken darüber zu machen? Das haben wir Thomas Schellhase gefragt. Sein Bestattungsunternehmen Schellhase gibt's ja hier in Potsdam mittlerweile seit 100 Jahren.
1: Eigentlich ist das, sage ich mal, eine Sache, die meines Erachtens schon in die Schule mal mit reingehört. Ich habe also für einige Schulprojekte habe ich also auch schon Vorträge bzw. Gespräche mit Schülern, mit Schulklassen geführt. Man mag es gar nicht glauben, aber die sind ja extrem wissbegierig.
0: Und wenn man sich da mal so ein bisschen genauer mit dem Thema Vorsorge beschäftigt, merkt man schnell, da gibt es tatsächlich jede Menge Möglichkeiten. Denn auch bei einer Bestattung kann man ja ganz persönliche Wünsche und Vorstellungen haben und die kann man schon im Vorfeld festhalten. Aber wie weit geht denn das eigentlich? Was kann man denn bei einer Bestattungsvorsorge alles selbst bestimmen und festlegen?
1: Vom Prinzip her kann man alles festlegen. Was es werden soll, Erd- oder Feuerbestattung oder eine Urnenseebestattung, wo es werden soll, welcher Friedhof, wie eine Feier oder ob überhaupt eine Feier stattfinden soll, ob eine kirchliche Feier, eine weltliche Feier. Selbst solche Geschichten wie, ja, hinterher möchte ich, dass die Familie einen kleinen Sektumtrunk am Grab macht, sowas haben wir alles mit bei.
0: Ja, manchmal ist es eben gar nicht schlecht, die Dinge einfach schon mal geregelt zu haben. Und es gibt ja nicht nur einem selbst ein gutes Gefühl, sondern kann auch für die Familie später eben eine große Erleichterung sein. Mit Thomas Schellhase sprechen wir hier bei Radio Potsdam jeden Monat über seinen Beruf und bekommen dabei spannende Einblicke hinter die Kulissen. 100 Jahre Schellhase hier in Potsdam und wir erfahren dabei immer wieder Dinge, ja, über die wir uns vorher vielleicht noch gar keine Gedanken gemacht haben. 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

0: Ich hoffe, Sie machen sich einen entspannten Tag heute bei der Arbeit, haben alles geschafft, was Sie bisher schaffen wollten. Wir von Radio Potsdam helfen auf jeden Fall so gut, wie wir können, und zwar mit der besten Musik im Hintergrund. Neuer Kracher, unterstützt auf jeden Fall gleich wieder in der nächsten halben Stunde, kommt von Mark Ember und heißt The Proof. Entdecken wir gleich zusammen neben ordentlich Kult am Arbeitsplatz. In die frühen 80er für Sie, für den schönsten Mix an Ihrem Mittwochnachmittag. Gleich Lionel Richie mit dabei und All Night Long.
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2: Ich bin Selina Töbe und das ist das Top-Thema der Stunde. Brandenburg will den Nahverkehr sicherer und sauberer machen. Ab morgen gilt an allen Bahnhöfen der Deutschen Bahn ein Alkoholverbot. Außerdem wird das Sicherheitsprogramm für die S-Bahn mit mehr Personal, zusätzlichen Kontrollen und verstärkter Reinigung fortgesetzt. Mehr Nachrichten aus unserer Region finden Sie jederzeit bei uns im Netz auf radio-potsdam.de. Und jetzt gibt's mehr Nachrichten aus Deutschland und der Welt.
3: Ich bin Diana Kramer. Die schwarz-rote Koalition hat ihren Streit über eine Steuer auf zuckerhaltige Getränke beigelegt. Ab Juli kommenden Jahres sollen laut einem Kabinettsbeschluss je nach Zuckergehalt 26 oder 32 Cent steuerfällig werden. Kleine Hersteller mit weniger als 1 Million Litern im Jahr sollen davon ausgenommen sein.
4: Mit der Steuer will Finanzminister Lars Klingbeil Geld für den Bundeshaushalt einnehmen und zugleich die Hersteller dazu bringen, den Zuckergehalt ihrer Getränke zu senken. Für 2027 rechnet die Bundesregierung mit rund 690 Millionen Euro Einnahmen. Kritik kommt aus der Union. Hessens Ministerpräsident Boris Rhein nennt die Abgabe eine Teuersteuer. Sie belaste die Bürger zusätzlich und gefährde Arbeitsplätze in der Getränkeindustrie. Auch andere unionsgeführte Länder hatten sich zuletzt gegen die Steuer ausgesprochen. Thomas Bleskin, Nachrichtenredaktion.
3: Auch Zigaretten werden teurer. Der Finanzausschuss des Bundestags hat heute für höhere Tabaksteuern gestimmt. Zwischen 2027 und 2030 steigen die Steuern schrittweise. Eine Packung mit 20 Zigaretten könnte 2030 fast 12 Euro kosten. Aktuell sind es im Schnitt um 8 Euro. Auch Drehtabak, Shisha-Tabak und E-Zigaretten sollen teurer werden. Große Sorge um den Papst. Leo XIV. Ist an Lungenkrebs erkrankt. Das gaben seine Ärzte am Abend nach einer Operation bekannt. Im Krankenhaus soll sich der Papst jetzt etwa eine Woche erholen. Wie es mit seiner Therapie dann weitergeht, ist noch offen.
5: Die Stimmung hier im Vatikan schwankt zwischen Unsicherheit und Hoffnung. Gut ist, dass der Tumor früh entdeckt wurde. Doch ein Teil von Leos rechten Lungenflügel wurde entfernt. Der Eingriff ist gut verlaufen. 3 Stunden lang lag der Papst hier im OP. Aber ein Rückfall ist möglich. Leo schien bisher immer gesund, hat ein Fitnessstudio in seinem Apartment hier. Trotz allem wirkt er aber gefasst. Auch sein Bruder wird gerade in den USA behandelt. Auch er hat Krebs. Claudia Wächter, Rom.
3: Der Gewinner des Rekord-Euro-Jackpots von 120 Millionen Euro ist gefunden. Der 35-Jährige aus dem Kreis Mettmann bei Düsseldorf wurde telefonisch über seinen Gewinn informiert. Er sei überwältigt und völlig sprachlos gewesen, teilte der Online-Anbieter Lotto24 mit. Für die Ziehung am Dienstag hatte der Mann den Tippschein eher zufällig und kurzfristig ausgefüllt. Sein Einsatz lag bei 36,80 Euro.
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0: 13 Grad in Rathenow, 14 sind es in Stahnsdorf und Schönefeld und 15 aktuell bei uns in Potsdam in Friesdorf und Brieselang. Ab und an Sonne, ab und an Wolken, genauso bleibt es auch heute Nachmittag, kann aber zwischendurch auch mal ein bisschen windiger sein, bei maximal 17 Grad. Morgen machen wir dann mit dem Sonne-Wolken-Mix genauso weiter, dazu höchstens 16 Grad. Freitag kurz nochmal 19 möglich, bei auch hübschem Wetter, und auch der Samstag sieht nett aus, bei aber nur noch maximal 15 Grad.
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0: Hier in Potsdam aktuell 5 Minuten plus Hegelallee und Schopenhauer Straße. Ansonsten sieht es ja aber ganz gut aus. Allerdings nicht auf den Autobahnen. Da ist ein bisschen was los, vor allem einige Unfälle. Vorsicht auf der A2 Richtung Berlin. Zwischen Netzen und Lenin gibt es immer noch die ungesicherte Unfallstelle auf dem Standstreifen. Dann gab es ja auch einen Unfall Richtung Magdeburg. Eine Stunde brauchen sie aktuell mehr nach einem Unfall zwischen Wollin und Ciesa. Da ist zwar jetzt die linke Spur wieder frei, aber staut sich natürlich nach hinten noch ordentlich. Und Achtung, A10 westlicher Berliner Ring Richtung Süden. zwischen Potsdam Nord und Leest, da hat es auch gekracht. Hier steht aktuell noch ein Liegenbleiber auf der rechten Spur und hier sind auch noch Gegenstände auf der Fahrbahn. Geblitzt wird in Potsdam, in der Lotte-Löbinger Straße, in der Pappelallee, Heinrich-Mann-Allee und in der Dortostraße. Und wenn Sie auch noch was gesehen haben, dann immer her damit. WhatsApp ins Studio schicken oder auch gerne anrufen. Nummer für alles ist die 0331 581 692 und die 30. Danke und eine gute Fahrt.
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0: Haben Sie eigentlich schon mal Äpfel selbst direkt vom Baum gepflückt? Ja, das geht ja auch bei uns hier in Potsdam und zwar auf dem Obstgut in Marquardt. Da ist die Ernte nämlich noch in vollem Gange. Was Sie dort jetzt alles ernten können und wer eigentlich hinter dem Obstgut steckt, das klären wir gleich bei Wer macht das hier auf Radio Potsdam? Gleich kurz nach eins.
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0: Mit der besten neuen Musik geht's hier in den Mittwochnachmittag. Schön, dass Sie mit dabei sind. Radio Potsdam hier mit Marc, Amber und The Proof.
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0: Wenn man von Norden nach Potsdam reinfährt, ist man wahrscheinlich schon ziemlich oft dran vorbeigefahren. Auf der B273, kurz hinter Paaren, steht am zweiten Kreisverkehr ein großer, winkender Apfel mitten am Feld. Und genau da liegt das Obstgut Marquardt. Hier kann man regionales Obst kaufen und zum Teil sogar selbst ernten. Aber wer kümmert sich eigentlich da um das Obstgut?
2: Mein Name ist Lutz Kleinert, 61 Jahre, verheiratet, eine 27-jährige Tochter. Bin seit 1982 im Obstbau mit Unterbrechung und seit rund 10 Jahren Geschäftsführer im Obstgut Marquardt.
0: Lutz Kleinert ist also der Mann hinter dem Obstgut und seit 10 Jahren Geschäftsführer. Und gerade jetzt im Herbst lohnt sich ein Besuch natürlich besonders, denn die Erntesaison ist noch nicht ganz vorbei. Lutz, was kann man denn jetzt im Herbst bei Ihnen noch ernten?
2: Im Moment, die Pflaumen sind jetzt leider durch, habe die späten Sorten noch nicht und wir sind jetzt um den Äpfel.
0: Ja, wer jetzt Lust bekommen hat, selbst mal vorbeizuschauen, braucht natürlich noch ein bisschen Insiderwissen. Schließlich weiß ja niemand besser, was sich auf dem Obstgut gerade besonders lohnt, als der Mann, der sich da jeden Tag drum kümmert.
2: Ja, einfach rankommen, pflücken, was da ist und dann ist gut. Jetzt Apfelsaison und ja, was soll ich erzählen, kommt ran.
0: Kurz und knapp, das ist Lutz Kleinert, Geschäftsführer des Obstguts Marquardt und seit 10 Jahren der Mann, der dort den Überblick über Äpfel, Ernte und alles drumherum behält.
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0: Moskena bringt uns den Rhythmus für den Nachmittag vorbei. Hier ist Radio Potsdam, schönen Mittwoch heute und Amelie von den Wachermachern ist nochmal bei mir. Und morgen früh geht's bei euch in den Endspurt, ne?
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1: Mit Selina Töwe. Guten Tag. Brandenburg will den Nahverkehr sicherer und sauberer machen. Ab morgen gilt deshalb an allen Bahnhöfen der Deutschen Bahn ein Alkoholverbot. Verkehrsminister Robert Krumbach setzt sich außerdem dafür ein, dass künftig auch in den Zügen des öffentlichen Nahverkehrs kein Alkohol mehr getrunken werden darf. Gemeinsam mit Berlin hat Brandenburg zudem die Finanzierung eines Sicherheitsprogramms für die S-Bahn über das Jahresende hinaus gesichert. Geplant sind mehr Sicherheitspersonal, zusätzliche Streifen und verstärkte Reinigungsleistungen. Laut S-Bahn sind die Beschwerden über Verschmutzungen und störendes Verhalten seit Beginn des Programms bereits um mehr als die Hälfte zurückgegangen. Potsdam plant mehrere Änderungen an seinen Schulen. Die Linné-Gesamtschule in Zentrum Ost soll ab 2028 erweitert werden und künftig fünfzügig sein. Außerdem ist eine neue Universitätsschule am Standort der Fontane Oberschule in der Waldstadt vorgesehen. Für zwei Förderschulen am Schlat soll ein gemeinsames Standortkonzept erarbeitet werden. Die Stadtverordneten sollen im Dezember über die neue Schulplanung entscheiden. Einige Vorhaben benötigen zusätzlich noch die Zustimmung des Landes. In Michendorf kann heute Blut gespendet werden. Der DRK-Blutspendedienst ist von 15 bis 19 Uhr im Gemeindezentrum zum Apfelbaum in der Potsdamer Straße 64. Blutspenden können gesunde Erwachsene ab 18 Jahren. Mitgebracht werden muss ein gültiger Personalausweis. Einen kleinen zusätzlichen Anreiz gibt es aktuell auch. Wer gemeinsam mit einem Erstspender oder einer Erstspenderin kommt, bekommt für beide ein paar Happy Socks im Blutspendedesign. Vor der Spende sollte außerdem ausreichend gegessen und getrunken werden. Soweit die wichtigsten Nachrichten aus Potsdam und der Region. Die nächsten Lokalnachrichten hören Sie bei uns wie immer um halb. Und damit zurück zu dir, Domi.
2: Selina, dankeschön.
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2: In Neusiedin, Jüterbock und Kleinmachnow messen wir aktuell 15 Grad. 16 werden angezeigt im Wustermark und hier bei uns in Potsdam. Auch nachmittags. Heute ein Mix aus Sonne, Wind und Wolken. Bleibt dabei aber trocken und das bei höchstens 17 Grad. Kein Regen dann auch die nächsten Tage in Sicht. Wir bleiben bis Samstag beim Sonne-Wolken-Wechsel und das bei 15 bis 19 Grad maximal.
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2: Hier im Potsdamer Stadtverkehr soweit alles schick, aber auf den Autobahnen ist ein bisschen was los. Immer noch einige Unfälle. Vorsicht A2 Richtung Berlin. Einmal Vollsperrung zwischen Ciesa und Wollin nach einem Unfall und dann nochmal zwischen Netzen und Lenin. Da zwar keine Vollsperrung, aber da gibt's immer noch die ungesicherte Unfallstelle auf dem Standstreifen. Und wir gucken noch auf die A10 westlicher Berliner Ring Richtung Süden zwischen Potsdam Nord und Leest. Da hat's auch gekracht, auch ein Unfall und hier steht aktuell noch ein Liegenbleiber auf der rechten Spur. Geblitzt wird. In Potsdam in der Lotte-Löbinger Straße, in der Pappelallee und in der Dortu-Straße. Und wenn Sie auch noch was für uns haben, dann sagen Sie gerne Bescheid per WhatsApp-Nachricht oder Anruf. Staus und Blitzer an die 0331 581 692 und die 30. Danke und eine gute Fahrt.
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2: Ob gemütlich mit einem guten Buch, selbst am DJ-Pult oder doch lieber einen Abend im Theater. Bei uns in Potsdam ist in den nächsten Tagen wieder einiges los und vielleicht ist ja auch für Sie was mit dabei. Wir schauen auf jeden Fall gleich gemeinsam drauf auf unsere Radio Potsdam Termine, gleich nach neuer Musik von U2 und jetzt erstmal ein entspannter Kulthit von Chris Rea.
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0: Wer heute Lust auf gemeinsame Literatur hat, kann beim offenen Lesenachmittag in der Stadt- und Landesbibliothek Potsdam vorbeischauen. Von 17 bis 18:30 Uhr wird nach dem Motto gemeinsam lesen, denn Lesen macht glücklich, gemeinsam richtig gelesen. Und über kurze Texte natürlich auch gesprochen. Unter der Moderation von EM Jenny Oldenburg sind literarische Vorkenntnisse nicht nötig und der Eintritt ist frei. Außerdem, für alle, die selbst mal auflegen möchten, die Musik selber mitgestalten, können sie nämlich bei der DJ-Lounge im Spartakus-Club im Freiland. Beim offenen Open-Decks-Abend können Besucher selbst für rund 20 Minuten ans DJ-Pult, egal ob mit Vinyl oder USB-Stick. Im Mittelpunkt stehen gemeinsames Ausprobieren, Austausch und eine entspannte Atmosphäre. Der Eintritt ist auch hier frei und los geht's um 19 Uhr. Oder wenn es dann doch die große Bühne sein soll, dann gibt's am Freitag im Hans-Otto-Theater gleich zwei spannende Stücke. Einmal Serotonin aus der letzten Spielzeit um 18 Uhr in der Reithalle oder brandneu in der Schiffbauer Gasse Die Nibelungen. Schon jetzt ein super gefeiertes Stück hier in Potsdam nach Friedrich Hebbel und mit Texten von Inge Müller. Läuft ebenfalls am Freitag im Großen Haus und das hier um 19.30 Uhr. Alle Infos und Tickets finden Sie nochmal online auf hansottotheater.de.
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0: Einen schönen Mittwochfeierabend. Hier ist Radio Potsdam auf dem Weg in Richtung Nachmittag. Gleich Martin Garrix und Ed Sheeran freuen sich auf Repeat It. Und James Arthur ist mit dabei. Freuen Sie sich auf Sinners. Jetzt alles, was wichtig ist, um 14 Uhr.
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2: Ich bin Selina Töber und das ist das Top-Thema der Stunde. Die Psychologin Friederike Charlotte Hechler ist in Potsdam mit dem Better Word Award ausgezeichnet worden. Sie hat einen Autismustest überarbeitet, damit besonders Frauen und nicht-binäre Menschen besser diagnostiziert werden können. Mehr Nachrichten aus unserer Region finden Sie jederzeit bei uns im Netz auf radio-potsdam.de. Und jetzt gibt's mehr Nachrichten aus Deutschland und der Welt.
3: Ich bin Thomas Brockt. Die schwarz-rote Koalition hat ihren Streit über eine Steuer auf zuckergesüßte Getränke beigelegt. Ab Juli 2027 sollen laut einem Kabinettsbeschluss je nach Zuckergehalt 26 oder 32 Cent Steuer fällig werden. Kleine Hersteller mit weniger als 1 Million Litern im Jahr sollen davon ausgenommen sein.
4: Mit der Steuer will Finanzminister Lars Klingbeil Geld für den Bundeshaushalt einnehmen und zugleich die Hersteller dazu bringen, den Zuckergehalt ihrer Getränke zu senken. Für 2027 rechnet die Bundesregierung mit rund 690 Millionen Euro Einnahmen. Kritik kommt aus der Union. Hessens Ministerpräsident Boris Rhein nennt die Abgabe eine Teuersteuer. Sie belastet die Bürger zusätzlich und gefährde Arbeitsplätze in der Getränkeindustrie. Thomas Bleskin, Nachrichtenredaktion.
3: Rund 4 Jahre nach dem Anschlag auf die Nord Stream Pipelines in der Ostsee hat in Hamburg der Prozess gegen einen der mutmaßlichen Täter begonnen. Der Ukrainer muss sich unter anderem wegen des Vorwurfs eines Kriegsverbrechens verantworten. Die Bundesanwaltschaft wirft ihm außerdem die Herbeiführung von Sprengstoffexplosionen, Zerstörung von Bauwerken sowie die Störung öffentlicher Betriebe vor. Die Anschläge auf die Nord Stream Gasleitungen hatten im September 2022 weltweit für Schlagzeilen gesorgt. Vor wenigen Wochen wurde Immobilieninvestor René Benko zu 2,5 Jahren Haft wegen Schädigung seiner Gläubiger verurteilt. Nun wechselt er vom Gefängnis in den Hausarrest mit Fußfessel. Ein entsprechender Antrag des Signa-Gründers wurde vom Landesgericht Innsbruck gewährt.
5: Schon einige Male hatte der Anwalt von Benko versucht, seinem Mandanten die Hafterleichterung einer häuslichen Fußfessel zu verschaffen. Diesmal verfing sein Argument, dass sich Benko auf seine weiteren Prozesse nur zu Hause angemessen vorbereiten könne. Für den Ex-Milliardär ist das nach rund 20 Monaten in Untersuchungshaft sicher eine gute Nachricht. Er soll schon in den nächsten Tagen das Gefängnis verlassen dürfen. Aus Wien, Matthias Röder.
3: Zigaretten werden teurer. Der Finanzausschuss des Bundestags hat heute für höhere Tabaksteuern gestimmt. Zwischen 2027 und 2030 steigen die Steuern schrittweise. Eine Packung mit 20 Zigaretten könnte 2030 fast 12 Euro kosten. Aktuell sind es im Schnitt um 8 Euro. Auch Drehtabak, Shisha-Tabak und E-Zigaretten werden teurer.
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0: Und das sind die aktuellen Temperaturen über der Region. Wir messen 16 Grad in Schönefeld, in Werder, in Brandenburg an der Havel und in Potsdam. Der Nachmittag zeigt sich mit einer recht dicken Wolkendecke. Ab und zu blitzt aber dann auch mal die Sonne durch. Am Abend und in der Nacht wechselnd bewölkt, die Nacht später bei 4 Grad. Der Radio Potsdam Wettertrend. Auch der morgige Tag zeigt sich eher mit einer recht dicken Wolkendecke bei 17 Grad. Aufgelockerter dann zum Start ins Wochenende am Freitag. Hier sogar bis zu 19 Grad.
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0: Vorsicht auf der A2 Richtung Berlin. Zwischen Netzen und Lenin gibt es Behinderungen wegen einer ungesicherten Unfallstelle auf der Standspur. In Richtung Magdeburg, nach einem Unfall zwischen Wollin und Seesa, ist nur die linke Spur frei. In diesem Bereich staut sich der Verkehr etwa mit 90 Minuten Passierdauer. Die A10, der westliche Berliner Ring, Richtung Dreieck Werder, zwischen Potsdam Nord und Leest, steht nach einem Unfall ein kaputtes Auto auf der rechten Spur. Bitte hier besondere Vorsicht. Die B101 Trebin in Richtung Bad Liebenwerda ist zwischen Beutersitz und Winkel nach einem Unfall derzeit gesperrt. Geblitzt wird auf der Dortustraße bei Tempo 30. Und wenn Sie noch etwas entdeckt haben, Staus oder Blitzer, sagen Sie gerne jederzeit Bescheid per WhatsApp-Nachricht oder rufen Sie gerne auch durch. Unsere Nummer für alles ist die 0331 581 692 und die 30. Danke fürs Bescheid sagen. Gute Fahrt.
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0: Kurz nach zwei. Der Schröder macht mit Ihnen frei. Kommen Sie gut in den Nachmittag. Hallo.
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0: James Arthur und Sinners. Hier ist Radio Potsdam um 12 Minuten nach 2.
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0: Amelie von den Wachermachern ist bei mir und morgen früh, da geht es in den Endspurt.
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Susan Winger und Luca. 14:22, 8 Minuten vor 3:30 in der Region. Einen schönen Feierabend. 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Dicke Probleme haben wir heute Nachmittag auf der A2 in Richtung Magdeburg nach einem Unfall zwischen Wollin und Ceesa. Ist nur die linke Spur frei. In diesem Bereich staut sich der Verkehr. Aktuell brauchen Sie gut 1,5 Stunden zusätzlich. Mehr gleich ausführlich um 2:30 nach den Radio Potsdam Nachrichten aus der Region. Und Musik von Eros Ramazzotti.

0: Alle Farben und Janik, Little Hollywood. Das ist Radio Potsdam auf dem Weg in ihren Nachmittag. A Better Love spiele ich ihn gleich. Und Years and Years ist mit dabei. King gleich. Alles, was wichtig ist, jetzt um 14.30 Uhr, halb drei.
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2: Mit Selina Töbe. Guten Tag. Heute ist der Deutsche Hospiztag. In Brandenburg unterstützen die gesetzlichen Krankenkassen die ambulante Hospizarbeit in diesem Jahr mit rund 4,6 Millionen Euro. Im vergangenen Jahr haben sich mehr als 1700 Ehrenamtliche in 27 ambulanten Hospizdiensten für schwerkranke und sterbende Menschen eingesetzt. Sie begleiten Betroffene in ihrer vertrauten Umgebung und entlasten auch deren Angehörige. Der Verband der Ersatzkassen würdigt zum Aktionstag das Engagement der Haupt- und Ehrenamtlichen und betont, wie wichtig verlässliche Angebote für eine würdevolle Begleitung am Lebensende sind. Die Psychologin Friederike Charlotte Hechler ist in Potsdam mit dem Better Word Award ausgezeichnet worden. In ihrer Doktorarbeit hat sie einen verbreiteten Autismus-Test überarbeitet, damit unterschiedliche Ausprägungen von Autismus besser erkannt werden können. Dabei arbeitete sie mit 22 Menschen aus der Autismus-Community zusammen. Besonders Frauen und nicht-binäre Menschen bleiben bei herkömmlichen Tests laut Hechler häufig undiagnostiziert, weil diese sich stark an männlichen Betroffenen orientieren. Mit dem Preisgeld soll der verbesserte Test nun unter anderem ins Türkische übersetzt werden. Am Busbahnhof Waldschenke in Stahnsdorf stehen während der Herbstferien Bauarbeiten an. Ab kommenden Montag bis voraussichtlich den 30. Oktober werden Reparaturen durchgeführt. Deshalb kommt es zu Änderungen im Busverkehr. Mehrere Linien halten in dieser Zeit an Ersatzhaltestellen in der Wannseestraße. Die Linie 622 startet und endet unter der Woche an der Schleife Bahnhofstraße. Am Wochenende fährt sie aber weiterhin bis zur Waldschenke. Am besten vor Fahrtantritt nochmal im Netz die genauen Fahrpläne checken. Das waren unsere Nachrichten aus Potsdam und der Umgebung. 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
0: Mit den aktuellen Temperaturen über der Region. 16 Grad in Michendorf, in Teltow und in Potsdam. 17 Grad in Nauen. Der Nachmittag zeigt sich heute eher dicht bewölkt. Zum Nachmittag hin lockert es sich ein wenig weiter auf, ehe es am Abend und in der Nacht doch sehr aufgelockerte Abschnitte gibt. 4 Grad dann später in der Nacht. Es wird wieder also deutlich frischer. Der Radio Potsdam Wettertrend. Morgen ein eher dicht bewölkter Tag bei 17 Grad, nur ab und zu ein paar Sonnenstrahlen. Der Freitag mit einem freundlichen Mix aus Sonne und Wolken zum Start ins Wochenende bis zu 19 Grad.
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0: Direkt raus ins Umland auf die Autobahnen. Die A2 Richtung Berlin zwischen Netzen und Lenin. Behinderungen wegen der ungesicherten Unfallstelle auf der Standspur. In Richtung Magdeburg nach einem Unfall zwischen Wollin und Cieza. Nur die linke Spur frei. In diesem Bereich haben wir Stau. Sie brauchen gut anderthalb Stunden zusätzlich. Und die Landesstraße 40 zwischen dem Abzweig nach Großbeeren und der B101 Großbeeren Süd ist die Straße nach einem Unfall jetzt gesperrt. Geblitzt wird auf der Dortustraße bei Tempo 30. Und wenn Sie noch etwas entdeckt haben, Staus oder Blitzer, sagen Sie gerne jederzeit Bescheid per WhatsApp-Nachricht oder rufen Sie gerne auch durch. Nummer für alles ist die 0331 581 692 und die 30. Danke fürs Bescheid sagen. Gute Fahrt.
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0: Kurz nach halb drei. Der Schröder macht mit Ihnen frei. Hallo.
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0: Years and Years und King, 14.41 Uhr.
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0: Manchmal sind es ja die einfachen Dinge im Leben, die uns am meisten bedeuten. Und genau das merken wir auch in dieser Woche bei unserem Album der Woche. Nashville von Johannes Oerding und Peter Maffay steckt voller kleiner Lebensweisheiten, großer Gefühle und Wahrheiten, bei denen man auch selbst mal kurz ins Nachdenken kommt. Und heute geht's um ein Gefühl, das beide gemeinsam haben, trotz des großen Altersunterschiedes und das selbst wir vielleicht auch kennen. So schön es auch ist, unterwegs zu sein. Irgendwann gibt es nichts Schöneres, als wieder nach Hause zu kommen. Oder Johannes Oerding? Darum geht's auch im Song Nach Hause.
2: Ist einer meiner Favorites, muss ich sagen, auf dem Album, weil er so simpel ist in der Komposition eigentlich. Also es sind wieder diese besagten 3-4 Akkorde, die wir da spielen. Klassischer Lagerfeuer-Song, den man mit 1-2 Gitarren zu jeder Zeit spielen kann. Vor allen Dingen geht mir das Herz auf, weil es ein Thema ist, was Peter und mich beide verbindet. Nämlich das Unterwegssein, das immer wieder los dürfen, / müssen, das Zurückkommen, das Abschied nehmen, das Einchecken, das Auschecken, all das, was unser Leben so als Musiker und als Künstler bestimmt. Und du kannst dir vorstellen, dass das mit einer der Hauptaufgaben auf diesem Album war. Finden wir Themen und Inhalt, der uns beiden steht, der für uns beide Sinn macht, obwohl wir vielleicht unterschiedliche Generationen und natürlich auch unterschiedliche Charakter sind.
0: Ja, ich glaube, das können auch wir alle ziemlich gut nachvollziehen, egal wie schön es irgendwo auf der Welt ist. Dieses Gefühl, hier wieder nach Potsdam nach Hause zu kommen, ist eben doch was ganz Besonderes. Und genau dieses Feeling genießen wir jetzt zusammen. Hier sind Peter Maffay und Johannes Oerding mit unserem Album der Woche und daraus hören wir heute den Song natürlich Nach Hause.

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0: spiele ich ihn gleich Wildfire. Jetzt alles, was wichtig ist, um 15 Uhr.
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2: Ich bin Selina Töbe und das ist das Top-Thema der Stunde. Die Psychologin Friederike Charlotte Hechler ist in Potsdam mit dem Better Word Award ausgezeichnet worden. Sie hat einen Autismustest überarbeitet, damit besonders Frauen und nicht-binäre Menschen besser diagnostiziert werden können. Mehr Nachrichten aus unserer Region finden Sie jederzeit bei uns im Netz auf radio-potsdam.de. Und jetzt gibt's mehr Nachrichten aus Deutschland und der Welt.
3: Ich bin Thomas Borgt. Kinder unter 13 Jahren sollen in Deutschland künftig grundsätzlich keine sozialen Netzwerke wie TikTok, Snapchat oder Instagram mehr nutzen dürfen. Das Bundeskabinett hat dafür Eckpunkte beschlossen, die gelten sollen, bis es eine EU-weite Regelung gibt.
4: Die deutschen Social-Media-Beschränkungen müssen noch durchs Kabinett, dann durch Bundestag und Bundesrat. Das kann also noch Monate dauern, bis die in Kraft treten. Damit kommen sie aber vielleicht immer noch schneller als die EU-Regeln. Inhaltlich schält sich aber eine ungefähr gleiche Linie heraus. Unter 13 Jahren kein Social Media, danach nur eingeschränkt. Und es soll strengere Vorgaben für die Plattformen geben, insbesondere suchtfördernde Algorithmen für Jugendliche zu unterlassen. Solche Vorgaben an die Plattformen lassen sich allerdings nur von der EU wirksam durchsetzen. Ronny Thorau, Berlin.
3: Die Bundesregierung hat auch eine Steuer auf zuckerhaltige Getränke auf den Weg gebracht. Betroffen sind Softdrinks mit mindestens 5 Gramm Zucker pro 100 Milliliter, also Limonaden, Eistees, Energydrinks oder Fruchtsaftgetränke mit Zuckerzusatz. Die Steuer soll ab Juli 2027 gelten und in 2 Stufen je nach Zuckergehalt erhoben werden. Laut Finanzministerium könnte der Bund damit 690 Millionen Euro im kommenden Jahr einnehmen. Schwere Unwetter haben in vielen Regionen Griechenlands Schäden angerichtet. In einigen Gegenden fiel der Strom aus. Auch der Fährverkehr ist stark eingeschränkt.
5: Die heftigen Unwetter haben vielen Urlaubern die Ferien vermiest. Flüge nach Rhodos mussten nach Kreta umgeleitet werden. In zahlreichen Regionen fiel innerhalb von nur 12 Stunden so viel Regen wie sonst im gesamten Oktober. In der Ägäis peitschen schwere Stürme über das Meer. Die meisten Fähren bleiben in den Häfen. Takisaphos, Athen.
3: Rund 4 Jahre nach dem Anschlag auf die Nord Stream Pipelines in der Ostsee hat in Hamburg der Prozess gegen einen der mutmaßlichen Täter begonnen. Der Ukrainer muss sich unter anderem wegen des Vorwurfs eines Kriegsverbrechens verantworten. Die Bundesanwaltschaft wirft ihm außerdem die Herbeiführung von Sprengstoffexplosionen, Zerstörung von Bauwerken sowie die Störung öffentlicher Betriebe vor. Die Anschläge auf die Nord Stream Gasleitungen hatten im September 2022 weltweit für Schlagzeilen gesorgt.
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6: Mit den aktuellen Temperaturen 16 Grad in Bergholz-Rehbrücke, in Werder, in Teltow, in Brandenburg an der Havel und in Potsdam. Der Nachmittag eher bewölkt, ab und zu lockert es sich ein wenig auf und dann blitzt auch die Sonne durch. Am Abend und in der Nacht wechselnd bewölkt, die Nacht später bei frischen 4 Grad. Der Radio Potsdam Wettertrend, morgen eher zugezogen, nur kurzzeitig mal ein paar Sonnenstrahlen bei 17 Grad. Viel freundlicher mit einem angenehmen Mix aus Sonne und Wolken wird der Start ins Wochenende am Freitag. Hier 19 bis 20 Grad.
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6: Direkt raus auf die A2 Richtung Berlin. Zwischen Netzen und Lenin gibt es Behinderungen wegen einer ungesicherten Unfallstelle auf der Standspur. In Richtung Magdeburg nach einem Unfall zwischen Wollin und Ceesa ist nur die linke Spur frei. Es gibt mächtig Stau, 1,5 Stunden Passierdauer. Dann die A10 westlicher Berliner Ring Richtung Dreieck-Havelland. Zwischen Glinde und Großkreuz haben wir Stau. 10 Minuten Stop and Go. Die B101 Trebin Richtung Bad Liebenwerda ist zwischen Beutersitz und Winkel nach einem Unfall gesperrt und die Landesstraße 40 zwischen dem Atzeck nach Großbeeren und der B101 Großbeeren Süd ist auch hier die Strecke nach einem Unfall derzeit gesperrt. Es wird geblitzt heute Nachmittag auf der Dortustraße bei Tempo 30 und wenn Sie noch etwas entdeckt haben, Staus oder Blitzer, sagen Sie gerne jederzeit Bescheid per WhatsApp-Nachricht oder rufen Sie gerne auch durch. Nummer für alles ist die 0331 581 692 und die 30. Dankeschön fürs Bescheid sagen. Gute Fahrt.
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6: Kurz nach drei. Der Schröder macht mit Ihnen frei. Und vielleicht geht's für Sie bald raus aus dem Alltag und rein in die Hafetherme in Werder. Wir spielen gleich wieder um eine Auszeit für zwei. Heute wird's nach dem Aufwärmen richtig erfrischend. Nach den nächsten zwei Songs Ihre neue Gewinnchance nach Gentleman und Michael Patrick Kelly mit Wildfire und das hier Kult von Roxette. How do you do?
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Gentlemen und Michael Patrick Kelly, Wildfire, 11 Minuten nach 30 an ihren Radio Potsdam Feierabend. Eine Pause, die länger hält als die nächste Kaffeetasse. Die hätten sie sich doch mal verdient. Bei Radio Potsdam können sie heute wieder eine Auszeit für zwei in der Havel-Therme in Werder gewinnen. Urlaub so nah, der Süden liegt gleich um die Ecke, heißt unsere Aktion. Sie schicken uns Ihre Schätzung und sichern sich mit der richtigen Antwort oder dem nächsten Tipp Ihre gemeinsame Auszeit zu zweit. Gestern ging es ja um den Saunasteg. 160 Meter führt der hinaus auf den großen Zernsee. Sandro hat gestern genau richtig getippt und darf sich schon jetzt auf einen Kurzurlaub freuen. Heute, da gehen wir gedanklich bis ans Ende dieses Stegs. Erst in der Sauna ordentlich aufhitzen, dann raus an die frische Luft und zur Abkühlung wartet echtes Seewasser. Ja, am Ende des Saunastegs liegt nämlich ein Naturtauchbecken direkt im großen Zernsee. Und dazu möchten wir heute von Ihnen wissen, wie groß ist denn dieses Naturtauchbecken in Quadratmetern? Was schätzen Sie? Schicken Sie uns Ihren Lösungsvorschlag per WhatsApp-Sprachnachricht ins Studio an die 0331 581 692 und die 30. Wer richtig liegt oder der richtigen Antwort am nächsten kommt, der gewinnt eine Auszeit für zwei in der Havel-Therme in Werder. Also, wie viele Quadratmeter groß ist das Naturtauchbecken am Ende des Saunastegs? Jetzt mitraten per WhatsApp-Sprachnachricht 0331 581 692 und die 30. Die Lösung nach zwei Hits.

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0: Downergang. Wir wollten von Ihnen wissen, wie groß ist denn das Naturtauchbecken am Ende des Saunastegs im großen Zernsee? Vielen herzlichen Dank für Ihre Nachrichten ins Studio. Silva hat uns ihren Tipp per WhatsApp-Sprachnachricht geschickt. Wir hören mal rein.
1: Hallo, hier ist die Silva und es sind 140 Quadratmeter. Liebe Grüße nach Potsdam ins Studio.
0: 140 Quadratmeter, sagt Silva. Und es sind tatsächlich 140 Quadratmeter. 10 Meter mal 14 Meter groß ist das Naturtauchbecken. Das ist ein Volltreffer. Silva, du liegst genau richtig. Du gewinnst heute Nachmittag unsere Auszeit für zwei. Herzlichen Glückwunsch. Schnapp dir deinen Lieblingsmenschen und freu auch du dich auf eine gemeinsame Auszeit zu zweit. Für alle anderen gibt es morgen eine neue Schätzfrage um 10 nach 3. Dann die nächste Gewinnchance hier bei unserer Aktion Urlaub so nah.

0: Tanzen heißt seine aktuelle Scheibe, ist gleich mit dabei. Jetzt schauen wir auf all das, was wichtig ist. Und kurz nach 3:30. Als wir uns trafen,
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2: Mit Selina Töwe. Guten Tag. Brandenburg will den Nahverkehr sicherer und sauberer machen. Ab morgen gilt deshalb an allen Bahnhöfen der Deutschen Bahn ein Alkoholverbot. Verkehrsminister Robert Krumbach setzt sich außerdem dafür ein, dass künftig auch in den Zügen des öffentlichen Nahverkehrs kein Alkohol mehr getrunken werden darf. Gemeinsam mit Berlin hat Brandenburg zudem die Finanzierung eines Sicherheitsprogramms für die S-Bahn über das Jahresende hinaus gesichert. Geplant sind mehr Sicherheitspersonal, zusätzliche Streifen und verstärkte Reinigungsleistungen. Laut S-Bahn sind die Beschwerden über Verschmutzungen und störendes Verhalten seit Beginn des Programms bereits um mehr als die Hälfte zurückgegangen. Heute ist der Deutsche Hospiztag. In Brandenburg unterstützen die gesetzlichen Krankenkassen die ambulante Hospizarbeit in diesem Jahr mit rund 4,6 Millionen Euro. Im vergangenen Jahr haben sich mehr als 1.700 Ehrenamtliche in 27 ambulanten Hospizdiensten für schwerkranke und sterbende Menschen eingesetzt. Sie begleiten Betroffene in ihrer vertrauten Umgebung und entlasten auch deren Angehörige. Der Verband der Ersatzkassen würdigt zum Aktionstag das Engagement der Haupt- und Ehrenamtlichen und betont, wie wichtig verlässliche Angebote für eine würdevolle Begleitung am Lebensende sind. In Michendorf kann heute Blut gespendet werden. Der DRK-Blutspendedienst ist von 15 bis 19 Uhr im Gemeindezentrum zum Apfelbaum in der Potsdamer Straße 64. Blutspenden können gesunde Erwachsene ab 18 Jahren. Mitgebracht werden muss ein gültiger Personalausweis. Einen kleinen zusätzlichen Anreiz gibt es aktuell auch. Wer gemeinsam mit einem Erstspender oder einer Erstspenderin kommt, bekommt für beide ein paar Happy Socks im Blutspendedesign. Vor der Spende sollte außerdem ausreichend gegessen und getrunken werden. Am Busbahnhof Waldschenke in Stahnsdorf stehen während der Herbstferien Bauarbeiten an. Ab kommenden Montag bis voraussichtlich den 30. Oktober werden Reparaturen durchgeführt. Deshalb kommt es zu Änderungen im Busverkehr. Mehrere Linien halten in dieser Zeit an Ersatzhaltestellen in der Wannseestraße. Die Linie 622 startet und endet unter der Woche an der Schleife Bahnhofstraße. Am Wochenende fährt sie aber weiterhin bis zur Waldschenke. Am besten vor Fahrtantritt nochmal im Netz die genauen Fahrpläne checken. Das waren unsere Nachrichten aus Potsdam und der Umgebung. Mehr aus Potsdam und der Region finden Sie rund um die Uhr auf radio-potsdam.de.
0: Danke dir.
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0: 16 Grad in Michendorf, in Teltow und in Brandenburg an der Havel, 17 Grad in Potsdam. Der Nachmittag zeigt sich heute eher zugezogen, nur ganz vereinzelt ein paar Sonnenstrahlen. Am Abend und in der Nacht dann wechselnd bewölkt, die Nacht bei frischen 4 Grad. Der Radio Potsdam Wettertrend, auch morgen eher zugezogen bei 17 Grad zum Start ins Wochenende. Am Freitag wird es dann etwas schöner, die Sonne kommt durch, 19 bis 20 Grad.
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0: Stadtverkehr Potsdam, Alleestraße, Straße am Neuen Garten bis runter zur Hans-Thoma-Straße, 5 bis 8 Minuten plus. Hegeallee, Kurfürstenstraße, aktuell in beide Richtungen gut 5 Minuten mehr Zeit mit einplanen. Dann raus ins Umland, es geht raus auf die Autobahnen. Wir schauen auf die A2 Richtung Berlin zwischen Netzen und Lenin, Behinderungen wegen einer ungesicherten Unfallstelle auf der Standspur. Und in Richtung Magdeburg nach einem Unfall zwischen Wollin und Seeser ist nur die linke Spur frei. In diesem Bereich staut sich der Verkehr, 1,5 Stunden Passierdauer. A10 westlicher Berliner Ring Richtung Dreieck Havelland zwischen Glinde und Großkreuz haben wir Stau, aktuell 10 Minuten plus. Die L40 ist zwischen dem Abzweig nach Großbeeren und der B101 Großbeeren Süd nach einem Unfall gesperrt. Geblitzt wird auf der Dortustraße bei Tempo 30 und wenn Sie noch was entdeckt haben, Staus oder Blitzer, sagen Sie gerne jederzeit Bescheid per WhatsApp-Nachricht oder rufen Sie gerne auch durch. Nummer für alles ist die 0331 581 692 und die 30. Danke fürs Bescheid sagen, gute Fahrt.
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0: Kurz nach 3:30, der Schröder hier. Einen tollen Nachmittag. Hallöchen.
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0: Rüso und Tanzen, 15.42 Uhr, 18 Minuten vor 4.
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0: Ist heute die 8 und die führt uns heute mitten durch Potsdam, zumindest auf dem Papier. Denn heute erscheint das neue Potsdam-Wimmelbuch in Potsdam Wimmels, illustriert von Brigitte Kuka. Darin gibt es 8 bekannte Orte aus Potsdam zu entdecken, unter anderem Sanssouci, den alten Markt, das holländische Viertel oder auch die Schiffbauergasse. Und da wimmelt es natürlich ordentlich mit vielen kleinen Geschichten, Figuren und sogar echten Potsdamern. Also 8 Orte, ganz viel Potsdam und ab heute im Wimmelbuch. Und falls Sie mal ganz genau hinschauen wollen, morgen und am Freitag können Sie in Potsdam Wimmels noch bei uns im Kids-Quiz gewinnen. Unsere Zahl des Tages ist die 8.
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Shawn Mendes um 15.52 Uhr, 8 Minuten vor 4, Sie hören Ihren Radio Potsdam Feierabend. Schön, dass Sie mit dabei sind. Wir schauen kurz raus in den Stadtverkehr Potsdam auf die Alleestraße. Straße am Neuengarten bis runter zur Überfahrt zur Hans-Thoma-Straße. Aktuell 5 bis 8 Minuten plus. Mehr gleich bei uns.

0: Is it 'cause I'm cool? Mittwochnachmittag in der Region. Radio Potsdam ist an, gleich mit Carrie Hilson. I Like spiele ich ihn gleich, gemeinsam mit Fastboy. Music Sounds gleich mit dabei. Jetzt alles, was wichtig ist, um 16 Uhr.
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2: Ich bin Selina Töbe und das ist das Top-Thema der Stunde. Brandenburg will den Nahverkehr sicherer und sauberer machen. Ab morgen gilt an allen Bahnhöfen der Deutschen Bahn ein Alkoholverbot. Außerdem wird das Sicherheitsprogramm für die S-Bahn mit mehr Personal, zusätzlichen Kontrollen und verstärkter Reinigung fortgesetzt. Mehr Nachrichten aus unserer Region finden Sie jederzeit bei uns im Netz auf radio-potsdam.de. Und jetzt gibt's mehr Nachrichten aus Deutschland und der Welt.
3: Ich bin Thomas Brockt. Die schwarz-rote Koalition hat ihren Streit über eine Steuer auf zuckergesüßte Getränke beigelegt. Ab Juli 2027 sollen laut einem Kabinettsbeschluss je nach Zuckergehalt 26 oder 32 Cent steuerfällig werden. Kleine Hersteller mit weniger als 1 Million Litern im Jahr sollen davon ausgenommen sein.
4: Mit der Steuer will Finanzminister Lars Klingbeil Geld für den Bundeshaushalt einnehmen und zugleich die Hersteller dazu bringen, den Zuckergehalt ihrer Getränke zu senken. Für 2027 rechnet die Bundesregierung mit rund 690 Millionen Euro Einnahmen. Kritik kommt aus der Union. Hessens Ministerpräsident Boris Rhein nennt die Abgabe eine Teuersteuer. Sie belaste die Bürger zusätzlich und gefährde Arbeitsplätze in der Getränkeindustrie. Thomas Bleskin, Nachrichtenredaktion.
3: Plattformen wie TikTok, Snapchat oder Instagram sollen für Kinder unter 13 Jahren in Deutschland künftig tabu sein. Das Bundeskabinett beschloss in Berlin Eckpunkte für Übergangsregeln, bis entsprechende EU-weite Social-Media-Beschränkungen in Kraft sind. Diese hatte die EU-Kommission im September angekündigt. Wegen der Abstimmungen im EU-Parlament und zwischen den Mitgliedstaaten könnte es theoretisch lange dauern, bis es tatsächlich dazu kommt. Papst Leo hat Krebs und erholt sich nach seiner OP weiter in einem Krankenhaus in Rom. Dem 71-Jährigen wurde ein bösartiger Tumor aus seiner rechten Lunge entfernt. Wie es nun für ihn weitergeht, ist unklar.
5: Das wird schon alles gut gehen, sagt Leos Bruder in den USA optimistisch. Auch er hat Krebs und wird von Papstmitarbeitern hier auf dem Laufenden gehalten. Danach geht's Leo offenbar gut, er hat keine Schmerzen. Doch ob die OP den Krebs komplett entfernt hat, ob weitere Therapien notwendig sind, das checken Ärzte hier gerade. Die Ungewissheit bleibt also, auch wenn Leo die erste Hürde seiner Krankheit genommen hat. Aus Rom, Claudia Wächter.
3: Schwere Unwetter haben auf der griechischen Urlaubsinsel Rhodos ein Todesopfer gefordert. An der Küste wurde ein Mann leblos aufgefunden. Er soll von den Wassermassen mitgerissen worden sein. Sein Auto wurde im Meer gefunden. Auch in anderen Teilen Griechenlands richteten Starkregen und heftige Sturmböen schwere Schäden an. In einigen Gegenden fiel der Strom aus. Auch der Fährverkehr ist stark eingeschränkt.
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6: Und das sind die aktuellen Temperaturen. 16 Grad in Teltow, in Brandenburg an der Havel und in Potsdam. Der Nachmittag zeigt sich heute eher zugezogen. In Richtung Abend lockert es sich noch ein wenig auf. Am Abend und in der Nacht hängt weiterhin noch eine leichte Wolkendecke über der Region. Die Nacht wieder recht frisch. Die Temperatur geht zurück auf 4 Grad. Der Radio Potsdam Wettertrend. Auch morgen erwartet uns ein eher bewölkter Tag bei 17 Grad. Etwas freundlicher zum Start ins Wochenende am Freitag. Ja, ein angenehmer Mix aus Sonne und Wolken bei 19 bis 20 Grad.
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6: Stadtverkehr Potsdam, Alleestraße, Straße am Neuen Garten, beide Richtungen, 5 bis 8 Minuten plus. Und dann geht das auch schon raus ins Umland, raus auf die Autobahnen, die A2 Richtung Berlin, zwischen Netzen und Lenin, Behinderungen wegen einer ungesicherten Unfallstelle auf der Standspur. In Richtung Magdeburg, nach einem Unfall zwischen Wollin und Ceesa, ist nur die linke Spur frei. In diesem Bereich staut sich der Verkehr, sie brauchen ja aktuell noch eine Stunde zusätzlich. Es wird geblitzt in Potsdam auf der Dortustraße bei Tempo 30. Und wenn Sie noch etwas entdeckt haben, Staus oder Blitzer, sagen Sie gerne jederzeit Bescheid per WhatsApp-Nachricht oder rufen Sie gerne auch durch. Nummer für alles ist die 0331 581 692 und die 30. Dankeschön fürs Bescheid sagen. Jetzt eine gute Fahrt.
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6: Kurz nach vier, der Schröder hier. Einen tollen Nachmittag. Hallo zusammen.
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0: Music Sounds, 4:11.
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0: Wenn man von Norden nach Potsdam reinfährt, dann ist man wahrscheinlich schon ziemlich oft daran vorbeigekommen. Auf der B273, kurz hinter Paaren, steht am zweiten Kreisverkehr ein großer winkender Apfel mitten am Feld. Und genau da liegt das Obstgut Markwart. Hier kann man regionales Obst kaufen und zum Teil sogar auch selbst ernten. Aber wer kümmert sich eigentlich um das Obstgut? Wir haben die Antwort.
2: Mein Name ist Lutz Kleinert, 61 Jahre, verheiratet, eine 27-jährige Tochter. Bin seit 1982 im Obstbau mit Unterbrechung und seit rund 10 Jahren Geschäftsführer im Obstgut Markwart.
0: Lutz Kleinert ist also der Mann hinter dem Obstgut und seit 10 Jahren Geschäftsführer. Und wer jetzt Lust bekommen hat, selbst mal vorbeizuschauen und noch die letzten Früchte abzustauben?
2: Ja, einfach rankommen, pflücken, was da ist, und dann ist gut. Jetzt Apfelsaison und... ja, was soll ich erzählen? Kommt dran.
0: Ja, kurz und knapp. Das ist also Lutz Kleinert, Geschäftsführer des Obstguts Markwart und seit 10 Jahren der Mann, der dort den Überblick der Äpfel, Ernte und alles drumherum behält.
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Leonie und Simple Life, 16.20 Uhr, 10 Minuten vor halb 5. Hier ist Radio Potsdam. Wir schauen kurz in den Stadtverkehr Potsdam. Auf der Breitenstraße dauert es aktuell 10 Minuten zusätzlich bis runter zur Zeppelinstraße. Wo es noch klemmt, wo es blitzt heute Nachmittag, sage ich Ihnen gleich um 16.30 Uhr nach den Radio Potsdam Nachrichten aus der Region. Hier kommt Janet Jackson mit

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James Bay und Hold Back the River. Mittwochnachmittag in der Region. Radio Potsdam läuft gleich in der nächsten halben Stunde mit Wiz

0: von Phil Collins. Two Hearts gibt's gleich. Jetzt schauen wir auf all das, was wichtig ist heute Nachmittag bei uns in der Region. In wenigen Sekunden ist es 16.30 Uhr, halb fünf.
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2: Mit Selina Töbe. Guten Tag. Brandenburg will den Nahverkehr sicherer und sauberer machen. Ab morgen gilt deshalb an allen Bahnhöfen der Deutschen Bahn ein Alkoholverbot. Verkehrsminister Robert Krumbach setzt sich außerdem dafür ein, dass künftig auch in den Zügen des öffentlichen Nahverkehrs kein Alkohol mehr getrunken werden darf. Gemeinsam mit Berlin hat Brandenburg zudem die Finanzierung eines Sicherheitsprogramms für die S-Bahn über das Jahresende hinaus gesichert. Geplant sind mehr Sicherheitspersonal, zusätzliche Streifen und verstärkte Reinigungsleistungen. Laut S-Bahn sind die Beschwerden über Verschmutzungen und störendes Verhalten seit Beginn des Programms bereits um mehr als die Hälfte zurückgegangen. Heute ist der Deutsche Hospiztag. In Brandenburg unterstützen die gesetzlichen Krankenkassen die ambulante Hospizarbeit in diesem Jahr mit rund 4,6 Millionen Euro. Im vergangenen Jahr haben sich mehr als 1.700 Ehrenamtliche in 27 ambulanten Hospizdiensten für schwerkranke und sterbende Menschen eingesetzt. Sie begleiten Betroffene in ihrer vertrauten Umgebung und entlasten auch deren Angehörige. Der Verband der Ersatzkassen würdigt zum Aktionstag das Engagement der Haupt- und Ehrenamtlichen und betont, wie wichtig verlässliche Angebote für eine würdevolle Begleitung am Lebensende sind. In Michendorf kann heute Blut gespendet werden. Der DRK-Blutspendedienst ist von 15 bis 19 Uhr im Gemeindezentrum zum Apfelbaum in der Potsdamer Straße 64. Blutspenden können gesunde Erwachsene ab 18 Jahren. Mitgebracht werden muss ein gültiger Personalausweis. Einen kleinen zusätzlichen Anreiz gibt es aktuell auch. Wer gemeinsam mit einem Erstspender oder einer Erstspenderin kommt, bekommt für beide ein paar Happy Socks im Blutspendedesign. Vor der Spende sollte außerdem ausreichend gegessen und getrunken werden. Am Busbahnhof Waldschenke in Stahnsdorf stehen während der Herbstferien Bauarbeiten an. Ab kommenden Montag bis voraussichtlich den 30. Oktober werden Reparaturen durchgeführt. Deshalb kommt es zu Änderungen im Busverkehr. Mehrere Linien halten in dieser Zeit an Ersatzhaltestellen in der Wannseestraße. Die Linie 622 startet und endet unter der Woche an der Schleife Bahnhofstraße. Am Wochenende fährt sie aber weiterhin bis zur Waldschenke. Am besten vor Fahrtantritt nochmal im Netz die genauen Fahrpläne checken. Das waren unsere Nachrichten aus Potsdam und der Umgebung. Mehr aus Potsdam und der Region finden Sie rund um die Uhr auf radio-potsdam.de.
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0: 16 Grad in Werder, in Teltow, in Brandenburg an der Havel und in Potsdam. Der Nachmittag zeigt sich heute eher zugezogen. Auch am Abend und in der Nacht hängt noch eine leichte Wolkendecke über der Region. Die Nacht später bei frischen 4 Grad. Der Radio Potsdam Wettertrend. Morgen ähnlich wie heute bei 17 Grad. Freitag zum Start ins Wochenende deutlich aufgelockerter, mehr Sonne und vor allem milder, 19 bis 20 Grad.
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0: Stadtverkehr Potsdam, lange Brücke, breite Straße bis runter zur Zeppelinstraße. Aktuell 15 Minuten plus, 5 Minuten plus Nutestraße statt einwärts. Anstehen ab der Humboldtbrücke und jetzt 10 Minuten plus B2 Nedlitzer Straße statt auswärts. Hier anstehen ab der Esplanade. Es geht raus ins Umland, raus auf die Autobahnen. Vorsicht auf der A2 Richtung Berlin. Zwischen Netzen und Lenin gibt es Behinderungen wegen einer ungesicherten Unfallstelle auf der Standspur. Und in Richtung Magdeburg. Nach einem Unfall zwischen Wollin und Ceesa ist nur die linke Spur frei. In diesem Bereich staut sich der Verkehr. Aktuell hier eine Stunde Passierdauer. Haben auch Sie noch was entdeckt? Staus oder Blitzer? Sagen Sie gerne jederzeit Bescheid per WhatsApp-Nachricht oder rufen Sie gerne auch durch. Nummer für alles ist die 0331 581 692 und die 30. Danke fürs Bescheid sagen. Gute Fahrt.
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0: 4:05 in der Region. Einen tollen Feierabend. Hallo zusammen.
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0: Phil Collins und Two Hearts, 16.40 Uhr, 20 Minuten vor 5.
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0: Wer am Mittwoch Lust auf gemeinsame Literatur hat, der kann beim offenen Lesenachmittag in der Stadt- und Landesbibliothek vorbeischauen. Von 17 bis 18.30 Uhr nach dem Motto: Gemeinsam lesen, denn Lesen macht glücklich. Gemeinsam lesen und über kurze Texte wird dort gesprochen. Der Eintritt in die Stadt- und Landesbibliothek ist kostenlos. Außerdem für alle, die selbst mal auflegen möchten, für alle die, die Musik selber mitgestalten möchten, bietet sich die DJ-Lounge im Spartakus-Club im Freiland an. Beim offenen Open-Desk-Abend können Besucherinnen und Besucher selbst für rund 20 Minuten ans DJ-Pult, egal ob mit Vinyl oder vielleicht auch mit USB-Stick. Los geht's um 19 Uhr. Und wenn Sie lieber Lust auf große Bühne haben, haben wir auch noch was für Sie. Das Hans-Otto-Theater zeigt heute und morgen Abend das berühmte Stück von Heinrich von Kleist, Der zerbrochene Krug. Ab 19.30 Uhr können Sie das klassische Stück modern interpretiert mit viel Ironie neu erleben. Die Tickets für heute Abend sind leider schon weg, aber für morgen Abend gibt's noch welche auf der Webseite des Hans-Otto-Theaters. Außerdem gibt's die auch natürlich an der Abendkasse.
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1: Ich bin Selina Töbe und das ist das Top-Thema der Stunde. Brandenburg will den Nahverkehr sicherer und sauberer machen. Ab morgen gilt an allen Bahnhöfen der Deutschen Bahn ein Alkoholverbot. Außerdem wird das Sicherheitsprogramm für die S-Bahn mit mehr Personal, zusätzlichen Kontrollen und verstärkter Reinigung fortgesetzt. Mehr Nachrichten aus unserer Region finden Sie jederzeit bei uns im Netz auf radio-potsdam.de. Und jetzt gibt's mehr Nachrichten aus Deutschland und der Welt.
2: Ich bin Thomas Brockt. Bundeskanzler Merz will, dass sich die EU stärker gegen unfaire Handelspraktiken anderer Staaten wehrt. Beim bevorstehenden EU-Gipfel soll deshalb über ein neues Instrument zum Schutz von Industrie- und Lieferketten beraten werden.
3: Merz nannte China zwar nicht ausdrücklich, sein Ärger dürfte sich aber vor allem gegen Peking richten. Denn er sprach von hohen staatlichen Subventionen, künstlich niedrigen Preisen und Überkapazitäten. All das wirft die Bundesregierung den Chinesen immer wieder vor. Der Kanzler forderte, dass die EU bei gezielten Angriffen auf einzelne Branchen künftig schneller reagieren kann. Deutschland und Frankreich haben laut Merz dafür Vorschläge gemacht, über die beim Gipfel möglichst zügig entschieden werden soll. Thomas Bleskin, Nachrichtenredaktion.
2: Die Bundesregierung hat eine Steuer auf zuckerhaltige Getränke auf den Weg gebracht. Betroffen sind Softdrinks mit mindestens 5 Gramm Zucker pro 100 Milliliter, also Limonaden, Eistees, Energydrinks oder Fruchtsaftgetränke mit Zuckerzusatz. Die Steuer soll ab Juli 2027 gelten und in 2 Stufen je nach Zuckergehalt erhoben werden. Laut Finanzministerium könnte der Bund damit 690 Millionen Euro im Jahr 2027 einnehmen. Schwere Unwetter haben in vielen Regionen Griechenlands Schäden angerichtet. In einigen Gegenden fiel der Strom aus. Auch der Fährverkehr ist stark eingeschränkt.
4: Die heftigen Unwetter haben vielen Urlaubern die Ferien vermiest. Flüge nach Rhodos mussten nach Kreta umgeleitet werden. In zahlreichen Regionen fiel innerhalb von nur 12 Stunden so viel Regen wie sonst im gesamten Oktober. In der Ägäis peitschen schwere Stürme über das Meer. Die meisten Fähren bleiben in den Häfen. Vielerorts fiel auch der Unterricht aus. Aus Athen, Takis Tsafos.
2: 2 Unbekannte haben mitten in Essen 2 Justizbeamte angegriffen und einen 34 Jahre alten Häftling befreit. Die beiden Justizbediensteten, die den Gefangenen in eine Arztpraxis bringen sollten, wurden überwältigt und gefesselt. Der Häftling und seine beiden Helfer flüchteten anschließend in unterschiedliche Richtungen. Die Polizei ist im Großeinsatz und warnt, die Männer könnten bewaffnet sein.
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5: Die aktuellen Temperaturen liegen zwischen 15 und 16 Grad. 15 sind es in Michendorf, in Bergholz-Rehbrücke, in Werder und in Nauen. 16 immer noch in Beelitz, in Brandenburg an der Havel und bei uns hier im Herzen von Potsdam an der Brandenburger Straße. Morgen begleitet uns ähnlich wie heute ein freundlicher Sonne-Wolken-Mix bei maximal 16 Grad. Am Freitag gibt es ein paar Wolken mehr, aber es bleibt recht mild und trocken bei Höchstwerten um die 17 Grad. Das Wochenende wieder deutlich kühler, dann nur noch 12 Grad maximal.
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5: Man könnte sagen, es wird besser. Der Berufsverkehr lässt allmählich nach und sie stehen maximal zwischen 5 und 10 Minuten noch im Stau auf der Nute-Schnellstraße stadteinwärts vor der Berliner, auf der Hegelallee ebenso wie auf der Bornstädter Straße und der Nedlitzer Straße stadtauswärts. Hier sind es aktuell nur noch 5 bis 6 Minuten plus. Auf der Autobahn A2 steht man deutlich länger an Richtung Magdeburg. Es gab einen Unfall zwischen Wohlin und Ziesa. Aktuell ist nur die linke Spur frei und man braucht mindestens eine Stunde, ehe man an der Unfallstelle vorbei ist. Gute Nachrichten gibt es, denn uns liegen keine Blitzermeldungen vor. Es sei denn, Sie haben doch was gesehen, dann können Sie es gerne uns sagen und wir sagen es sofort weiter. Am einfachsten geht es mit einer kurzen WhatsApp zu uns ins Studio. Unsere Nummer für alles ist die 0331 581 69230. Danke und gute Fahrt.
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5: Wir stellen Ihnen in der kommenden Stunde den Paulinenhof in Bad Belzig vor. Ich bin Jule Sönnigsen und wünsche Ihnen einen schönen Mittwochabend.

0: Neue Musik von Loisters gehört bei Radio Potsdam und wie schon im letzten Jahr sprechen wir in diesem Monat in unserer Sendereihe Arbeitszeit über ein spannendes Projekt aus dem Fläming. Das Projekt heißt Die Verwirklicher und es geht darum, den Fläming nicht nur als touristisch reizvolle Region zu vermarkten, sondern auch als attraktiven Arbeitgeberstandort. In der letzten Woche waren bei uns Janine und Juanita von der Alten Förste aus Jüterbock. Heute wollen wir Ihnen ein weiteres Partnerunternehmen vorstellen, die bei den Verwirklichern mitmachen, dem Paulinenhof in Bad Belzig. Dazu sind live bei uns im Studio die General Managerin Diana Schatzschneider und ihr Stellvertreter Danny Stellbaum. Herzlich willkommen bei Radio Potsdam, Ihnen beiden.
1: Hallo.
2: Hallo, ja. Herzlich willkommen. Hallo.
0: Frau Schatzschneider, Sie waren vor einem Jahr schon mal hier. Für alle, die damals noch nicht zuhören konnten, was können die Gäste im Paulinenhof erleben?
1: Ich freue mich, dass ich wieder dabei sein darf. Und zwar ist der Paulinenhof ein alter Vierseithof, den wir umgebaut haben und über klassischen Tagungsgeschäft, à la carte Restaurant, den Wellnessbereich für ein Dayspa, auch mal ein Kinoabend, ist alles mit dabei.
0: Das heißt, so vom Wochenendtrip, der Geburtstagsrunde mit der ganzen Familie bis zum Team-Event über mehrere Tage, bieten Sie alles an. Wie groß ist denn der Paulinenhof, falls man ihn nicht so kennt? Und wie groß ist Ihr Team?
1: Also der Paulinenhof ist ein Vierseithof. Das heißt, wir haben vier Gebäude und eine schöne Gartenanlage. Und unser Team ist mit allen Aushilfen knappe 50 Personen stark. Genau, haben 6 Auszubildende davon dabei. Und die Aushilfen kommen ja immer nur sporadisch dazu.
0: Wer sind hauptsächlich Ihre Gäste? Sind es eher großstadtmüde Berliner, Menschen aus dem Umland oder kommen Ihre Gäste von weiter her?
1: Tatsache ja, so ungefähr. Das sind die Berliner, die Ruhe suchen. Das sind die Tagungsgäste, die bei uns sind. Alles, was so rundrum ums Land Brandenburg noch ist, auch Sachsen-Anhalt, die einfach mal ein Wochenende verbringen wollen bei uns. Und auch in den Sommerferien liegen wir auf der Nord-Süd-Achse. Also alles, was an die Ostsee will oder in die Berge möchte, hat so ein, zwei Zwischenübernachtungen bei uns eingeplant.
0: Das ist eine sehr gute Idee. Dann es ist auch für alle Kinder meistens besser, wenn man zwischendurch irgendwo nochmal ein bisschen Pause macht. Wir sprechen in wenigen Minuten weiter mit Diana Schatzschneider und Danny Stellbaum vom Paulinenhof. Dann wollen wir erfahren, wie Sie beide eigentlich nach Bad Belzig gekommen sind. Hier in der Sendung Arbeitszeit von Radio Potsdam.

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0: Sie hören Radio Potsdam mit der Sendung Arbeitszeit. Wir sprechen im Oktober über ein sehr spannendes Projekt, welches sich die Verwirklicher nennt. Dazu sind aktuell bei uns im Studio Diana Schatzschneider und Danny Stahlbaum vom Paulinenhof in Bad Belzig. Ich würde gern wissen wollen, wie Sie beide eigentlich zum Paulinenhof gekommen sind. Was hat Sie persönlich an diesem Haus gereizt?
1: Ist tatsächlich eine ganz lustige Geschichte. Wir haben früher in einem anderen Haus schon mal zusammen gewohnt. Gearbeitet.
0: Ja, manchmal wohnt ja meistens man genau. So viel, dass es wie Wohnen sich anfühlt.
1: Genau. Und irgendwann habe ich gedacht, okay, ich muss mich beruflich neu orientieren. Und die Frau von Danny hat dann mir den Link geschickt und habe gesagt, so guck mal hier im Paulinenhof, die suchen einen Personalmanager. Und da habe ich gedacht, okay, bewerbe ich mich doch glatt mal. Und ja, habe auch die Stelle bekommen, wie man heute sieht. Er hat in einem anderen Ort gearbeitet und wir sind uns immer auf der Bundesstraße begegnet und haben uns immer gewunken, bis es zu einem besagten Tag kam. Und was wolltest du?
2: Ich glaube, es war eine simple Stuhlhose, die ich damals irgendwie brauchte, weil mein Lieferant irgendwie bei einer Hochzeit mich irgendwie versetzt hat und die nicht ausgereicht haben. Und dann bin ich halt so mein Telefonbuch durch, wer könnte mir irgendwie weiterhelfen? Und da habe ich gedacht, Mensch, ich schreibe mal die Anna, vielleicht kann die mir weiterhelfen. Und bei der Stuhlhose ist es tatsächlich nicht geblieben. Also ich wurde dann im Vorwand irgendwie in den Garten gelockt. Da kam dann schon die Tasse Kaffee und dann ging es eigentlich relativ schnell um einen Arbeitsvertrag und ob ich mir vorstellen könnte, im Paulinenhof anzufangen.
0: Das ist wirklich eine irre Geschichte. Ja. Also auf welche Umwege man manchmal wieder zusammenarbeitet später auch. Ja. Jetzt sind Sie inzwischen die General Managerin, Frau Schatzschneider. Herr Stahlbaum, Sie sind Ihr Stellvertreter. Wie teilen Sie sich die Aufgaben auf?
1: Tatsache ist es so, dass ich mich um die Zahlen kümmere und um die Raten und alles, was so Übernachtungen betrifft. Also das ist so mein Steckenpferd, so typisch alles, was der Empfang macht, was der Verkauf macht. Und deine Aufgaben?
2: Ja, bei mir war es ja so, dass ich im Paulinenhof als Operations Manager angefangen habe. Das heißt also quasi alles, was mit Essen und Trinken, Bestellung, Housekeeping, Haustechnik so ein bisschen angesiedelt ist, habe ich betreut. Das bin ich tatsächlich bis heute als Stellvertreter nicht ganz losgeworden. Von daher mache ich sozusagen alles, was in der Operative, damit alles passt, wenn die Gäste anreisen, dafür bin ich da.
0: Mhm. Jetzt ist ja so ein Hotelbetrieb ja quasi ein 24-Stunden-Rund-um-die-Uhr-Betrieb. Wie sieht so ein typischer Arbeitsalltag bei Ihnen aus oder gibt

0: Kalender und dazwischen versuchen wir uns immer selbst immer so ein bisschen abzudaten. Komischerweise sitzen wir eigentlich in einem Büro, aber trotzdem wissen wir oft nicht, was der andere macht. Und mal unterstützen wir spontan irgendwo, weil jemand krank geworden ist, helfen denen mit und versuchen sonst unseren täglichen Ablauf irgendwie hinzukriegen.
1: Verstehe ich. Was würden Sie sagen, wie ist Ihr täglicher Ablauf?
2: Naja, tatsächlich ist es also so, dass wir eigentlich früh ins Haus kommen und die erste Wand geht eigentlich immer bei Diana auf die Zahlen. Das heißt, wie viele Roomnights fehlen noch bis zum Budget, wie viel Euro fehlen noch. Das ist eigentlich so ihr Steckenpferd. Von Zahlen her bin ich da auch irgendwann raus. Und dann ist es eigentlich so, dass ja meistens in der ersten Stunde schon die ersten ein, zwei Mitarbeiter dastehen mit den täglichen Sorgen und Nöten, die man so hat. Die sind manchmal schneller und manchmal dauern sie etwas länger zum Beheben, aber das versuche ich, wie gesagt, aus dem Büro rauszuziehen und dann sozusagen mit den Kollegen direkt ins Gespräch zu gehen, sodass die auch wieder in Ruhe weiterarbeiten können.
1: Klar. In der kommenden halben Stunde sprechen wir weiter mit Diana Schatzschneider und Danny Stellbaum und werden dann unter anderem erfahren, warum es Spaß macht, dort zu arbeiten, wo andere Urlaub machen.

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5: Es ist 17.30 Uhr.
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7: Mit Selina Töwe. Guten Tag. Potsdam plant mehrere Änderungen an seinen Schulen. Die Linné-Gesamtschule in Zentrum Ost soll ab 2028 erweitert werden und künftig fünfzügig sein. Außerdem ist eine neue Universitätsschule am Standort der Fontane-Oberschule in der Waldstadt vorgesehen. Für zwei Förderschulen am Schlat soll ein gemeinsames Standortkonzept erarbeitet werden. Die Stadtverordneten sollen im Dezember über die neue Schulplanung entscheiden. Einige Vorhaben benötigen zusätzlich noch die Zustimmung des Landes. Die Psychologin Friederike Charlotte Hechler ist in Potsdam mit dem Better Word Award ausgezeichnet worden. In ihrer Doktorarbeit hat sie einen verbreiteten Autismus-Test überarbeitet, damit unterschiedliche Ausprägungen von Autismus besser erkannt werden können. Dabei arbeitete sie mit 22 Menschen aus der Autismus-Community zusammen. Besonders Frauen und nicht-binäre Menschen bleiben bei herkömmlichen Tests laut Hechler häufig undiagnostiziert, weil diese sich stark an männlichen Betroffenen orientieren. Mit dem Preisgeld soll der verbesserte Test nun unter anderem ins Türkische übersetzt werden. Am Busbahnhof Waldschenke in Stahnsdorf stehen während der Herbstferien Bauarbeiten an. Ab kommenden Montag bis voraussichtlich den 30. Oktober werden Reparaturen durchgeführt. Deshalb kommt es zu Änderungen im Busverkehr. Mehrere Linien halten in dieser Zeit an Ersatzhaltestellen in der Wannseestraße. Die Linie 622 startet und endet unter der Woche an der Schleife Bahnhofstraße. Am Wochenende fährt sie aber weiterhin bis zur Waldschenke. Am besten vor Fahrtantritt nochmal im Netz die genauen Fahrpläne checken. Das war das Neueste aus Potsdam und der Umgebung. Die nächsten Nachrichten aus Deutschland und der Welt gibt's dann wie gewohnt zur vollen Stunde.
5: Danke, Selina.
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5: Die aktuellen Temperaturen 15 und 16 Grad. 15 sind es in Michendorf, in Borkheide-Geltow und in Werder. 16 noch in Brandenburg an der Havel und bei uns hier im Herzen von Potsdam in der Brandenburger Straße. Morgen begleitet uns ähnlich wie heute ein sehr freundlicher Sonne-Wolken-Mix. Maximal 16 Grad gibt's. Am Freitag ein paar mehr Wolken, aber es bleibt noch trocken und mild bei Höchstwerten um die 17 Grad. Das Wochenende wieder deutlich kühler, dann nur noch Höchstwerte um die 12 Grad.
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5: Sie kommen ganz gut vorwärts in der Innenstadt hier und da noch 3 und 4 Minuten plus auf der Jägerallee, auf der Alleestraße und auf der Nute-Schnellstraße stadteinwärts. Aber wichtig, gerade reingekommen, auf der Nute-Schnellstraße liegt eine Plane auf der Fahrbahn und zwar zwischen der Wetzlarer Straße und dem Horstweg. Hier bitte vorsichtig fahren. Und dicker Stau nach wie vor auf der A2 Richtung Magdeburg. Es gab einen Unfall zwischen Wohlin und Ziesa. Es ist nur die linke Spur frei und aktuell braucht man eine Dreiviertelstunde, ehe man an dieser Stelle vorbei ist. Blitzermeldungen liegen uns aktuell keine vor. Sollten Sie was gesehen haben, können Sie gerne Bescheid geben. Dann geben wir es sofort weiter. Einfach eine kurze WhatsApp ins Studio schicken, per Text oder Sprachnachricht, vollkommen egal. Unsere Nummer für alles ist die 0331 581 69230. Vielen Dank, gute Fahrt.
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5: Wir stellen Ihnen aktuell den Paulinenhof in Bad Belzig vor. Ich bin Jule Sönnigsen, wünsche Ihnen einen schönen Mittwochabend. 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

0: Neue Musik von Teddy Swims, Perfect Man, bei Radio Potsdam. Die Verwirklicher heißt ein Projekt im Fläming, welches die Region als spannenden Arbeitsort präsentiert. Die Idee dazu kam vom Tourismusverband Fläming e.V. und viele Unternehmen in der Region machen inzwischen mit. Unter anderem der Paulinenhof aus Bad Belzig. Bei mir zu Gast im Studio ist die General Managerin Diana Schatzschneider und ihr Stellvertreter Danny Stallbaum. Wie sind Sie eigentlich Teil vom Verwirklicher-Team geworden und können Sie was sagen, was es vielleicht bisher gebracht hat?
1: Das kam damals durch Herrn Menze, durch den Tourismusverband und er kam zu uns, glaube ich, damals vorbei, hat es vorgestellt, das Projekt. Und wir waren eigentlich, glaube ich, wo wir gesagt haben, da muss man eigentlich mit dabei sein. Und dann hatten wir auch relativ schnell unsere Suse gefunden, die sozusagen Verwirklicherin geworden ist. Dann war das erstmal für sie selbst immer sehr aufregend, weil dann kam noch ein Filmteam und wollte noch ein Shooting machen und man wollte sie privat filmen und das war alles irgendwie auf dem ersten Blick, sagen wir mal, relativ neu. Und dann gab es damals ja diese, sagen wir mal, relativ große Eröffnung im Theater und war großer roter Teppich und großer...
0: Genau, der Film wurde richtig im Kino gezeigt, dann, ja, als er fertig genau, war, der genau, verwirklichte
1: genau.
0: Film.
1: Und als man dann gesehen hat, sozusagen, man sieht ja immer nur das, was zusammengeschnitten wird, man hat relativ viel Zeit, die aufgewendet wird und dann kommt letztendlich ja auch nur immer ein kurzer Film raus. Aber als man dann jetzt irgendwie auf Leinwand das gesehen hat, da standen ja dann schon die Tränen in den Augen und das war natürlich ein toller Moment für uns.
0: Kommen wir zurück zum Paulinenhof. Die Hotelbranche hat ja nach wie vor nicht unbedingt den Ruf, besonders familienfreundliche Arbeitszeiten zu bieten. Wie geht ihr mit dem Thema um?
1: Wir versuchen tatsächlich eigentlich immer für jeden das Modell zu finden, was gerade zu ihm passt. Das sind natürlich immer andere Lebensphasen, in denen die sind. Ne? So eine junge Mama, die braucht halt immer einen Dienst, so dass sie ihr Kind von der Schule oder von der Kita abholen kann. Für mich war zum Beispiel ein schlagendes Argument dieses Schließzeit über Weihnachten und Silvester. Das kannte ich tatsächlich aus der Hotelbranche gar nicht. Also das waren eigentlich die Tage, wo ich immer am längsten und meisten weg war und auch wo die Familie eigentlich immer verzichten musste. Und dann ist es halt, wie gesagt, bei den Köchen tatsächlich bei uns so, dass wir das Team relativ stabil halten mit einer 4-Tage-Woche. Und bei den anderen Abteilungen ist es auch so, dass wir sagen, der eine kann halt gerade nur 30 Stunden und nur diesen Dienst machen. Aber wie gesagt, wir müssen halt trotzdem die Stoßzeiten abdecken. Aber es ist halt nicht mehr dieses 24-7, was es früher mal war.
0: Sie engagieren sich ja auch sehr um den Kollegen Nachwuchs. Welche Rolle spielt da die Region, die Umgebung und auch die Menschen, wenn sich junge Menschen für eine Ausbildung im Paulinenhof entscheiden?
1: Tatsächlich ist es in den letzten Jahren so, ich weiß nicht, ob man immer noch das Corona-Thema irgendwie mit reinspielen lässt, aber die jungen Leute, die bei uns beim Vorstellungsgespräch tatsächlich sitzen, das ist seit den letzten Jahren zu beobachten, dass die eigentlich in der Region bleiben wollen und gar nicht so richtig in die weite Welt noch nicht wollen. Meistens ist es so, dass die ja im zweiten Lehrjahr locken wir natürlich immer mit unserem Auslandspraktikum, wo eigentlich, wenn es nach mir geht, jeder Azubi das gerne machen soll und kann. Weil wir haben die Erfahrung gemacht tatsächlich, dass die kommen eigentlich wieder als anderer Mensch. Ja, also die, wenn die dann erzählen von, es sind in Anführungsstrichen ja nur 4 Wochen, wo die im Ausland sind, aber von den Geschichten, wo sie ja wirklich 4 Wochen auf sich gestellt sind und den Alltag da bewältigen müssen in einem fremden Land mit einer fremden Sprache. Da muss ich sagen, da ziehe ich auch einen Hut vor. Also das finde ich auch schon gut. Leider hatten wir diese Möglichkeit früher nicht.
0: Definitiv, das habe ich gerade so innerlich bei mir auch gedacht, ja, dass das bei uns damals noch nicht ging. Wie macht ihr das eigentlich? Habt ihr Kooperationspartner im Ausland oder also wie funktioniert das, wenn ein Azubi 4 Wochen ins Ausland geht? Wo gehen die dann hin?
1: Also wir haben seit Jahren eigentlich eine super Zusammenarbeit mit der IHK Potsdam und Erasmus Plus, die uns da wirklich mit Rat und Tat zur Seite stehen und wo die Azubis auch von, sag ich mal, Minute 1 das Gefühl haben, da bin ich in guten Händen, mir kann da nichts passieren, die Unterkunft ist geregelt, der Flug ist geregelt, es entstehen eigentlich auch dem Azubi keine Kosten und dann ist es so, dass die dann schon auch, also meistens sind die, wenn im ersten Auslandspraktikum sind die Eltern aufgeregter als die Azubis tatsächlich, die wollen endlich mal von zu Hause weg und
0: das glaube ich
1: auch bei dem einen Azubi, die waren ja nicht mal 18, also die ist, glaube ich, mit 17 das erste Mal nach Spanien geflogen, das war natürlich aufregend. Und wie gesagt, im letzten Jahr hatten wir eine, die kommt ursprünglich aus Indonesien Und die hatten wir irgendwie, über Umwege hat sich das auch ein Zufall durch die IHK erstmal ergeben, dass Indonesien als Land möglich war. Und dann haben wir natürlich alles versucht, die auch dahin zu kriegen. Das war dann wieder ein langer Kampf mit der Ausländerbehörde, mit einem Visum. Alles war dann irgendwie kurz vorm Ablaufen. Und dann haben wir auf der letzten Spur, weiß ich nicht, ein, zwei Wochen bevor der Flug losging, haben wir es dann hinbekommen. Und die war dann, glaube ich, knapp 6 Wochen über den Jahreswechsel tatsächlich zu Hause wieder in Indonesien.
0: Toll. Und Sie sind ein bisschen aufgeregt, das haben Sie mir vorhin erzählt, weil jetzt am Wochenende eine ehemalige Auszubildende, die jetzt schon fertig ist mit ihrer Ausbildung, bei einer großen Meisterschaft mitmacht. Was ist denn da los?
2: Richtig. Unsere Kollegin, die hat bei uns die Ausbildung gemacht, war auch 2-mal im Auslandspraktikum und die hat sich so super entwickelt, dass sie das Land Brandenburg als Hotelfachfrau bei den deutschen Jugendmeisterschaften vertritt und wir am Sonntag nach Mainz fahren und natürlich so mega aufgeregt sind darüber.
0: Wir drücken die Daumen und wir wollen bitte das Ergebnis hören. Ja, das wollen wir natürlich auch im Radio verkünden dann. Wir sprechen gleich weiter mit Diana Schatzschneider und Danny Stahlbaum und wollen dann erfahren, wo im Team noch Verstärkung gebraucht wird, hier in unserer Sendung Arbeitszeit bei Radio Potsdam.

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0: Seit 17 Uhr stellen wir Ihnen heute in unserer Sendung Arbeitszeit den Paulinenhof Bad Belzig vor. Ein Ort, der nicht nur für die Gäste ein Ort der Erholung und Ruhe sein kann, sondern auch ein toller Ort zum Arbeiten. Bei uns zu Gast sind die General Managerin Diana Schatzschneider und ihr Stellvertreter Denny Stallbaum. Jetzt wollen wir mal konkret werden. Wo könnt ihr denn noch Verstärkung im Team gebrauchen?
1: Also momentan ist es aktuell so, dass wir tatsächlich im Veranstaltungs- und Rezeptionsbereich suchen. Das ist deshalb ein bisschen knifflig, weil wir ein kleines Haus sind und diese Funktion oder diese Position eigentlich gekoppelt ist zwischen Verkauf und Rezeption. Und da verlässt uns eigentlich ein Kollege, den haben wir damals als Azubi, habe ich ihn kennengelernt, hat dann sozusagen seine Ausbildung bei uns fertig gemacht, ist jetzt, glaube ich, im zweiten Jahr, hat dann auch unsere IT jetzt noch so ein bisschen betreut. Da sind wir eigentlich auch sehr traurig, dass der geht. Aber irgendwann ist es so, dass sie halt auch mal rausziehen in die weite Welt und für den suche ich jetzt passenden Ersatz.
0: Was würden Sie sagen, sollte man mitbringen, wenn man, ich sag mal, eher im ländlichen Raum arbeiten möchte?
2: Manchmal denke ich, ein Führerschein ist ganz gut, weil öffentlicher Nahverkehr ist ein bisschen schwierig, aber eigentlich kriegen wir das ganz gut hin, weil wir auch eine WG in Bad Belzig haben, da gerade auch aktuell ein Zimmer frei hat, also auch wer von weiter weg zu uns kommen möchte. WG-Zimmer ist frei, also daher einfach Lust und Laune, den Paulinenhof und das Team zu unterstützen.
0: Jetzt dürfen Sie sich beide gegenseitig mal ein kleines Kompliment machen. Was kann Ihr Gegenüber besonders gut und warum ist der Paulinenhof gerade deshalb ein guter Arbeitsplatz?
2: Oh, da sind wir, da tun wir uns immer schwer beide. Also ich kann mich 100% auf Danny verlassen, auch dass, wenn ich nicht da bin, er das genauso weiterführt, wie ich das mir vorstelle. Wir ergänzen uns total super und wenn ich sage, du, ich brauche jetzt Hilfe, dann springt er ein und lässt alles fallen und rennt los.
1: Schwer zu toppen tatsächlich die Antwort. Ich finde es immer beneidenswert, dass sie eigentlich in jedem, sage ich mal, in jedem Moment immer alle Zahlen und jede Ruhmneid und jede Rate im Kopf hat. Das ist tatsächlich immer ein Bereich, den ich immer schon gerne gemieden habe. Da drücke ich mich immer erfolgreich drum und deswegen bin ich eigentlich so froh, dass sie sozusagen der Part ist, der es bei uns übernimmt.
0: Und ich würde mal sagen, wenn sich Kompetenzen so ergänzen, ist es ja am allerbesten, oder? Wenn man zwei Zahlen Menschen hätte, wäre das vielleicht gar nicht so gut. Und letzte Frage, wie kann man am besten mit euch in Kontakt treten, wenn man jetzt denkt, Mensch, beim Paulinenhof könnte ich mir gut vorstellen, auch zu arbeiten?
2: Na, einfach anrufen etwa oder auf die Webseite und Kontaktformular, Chatbot ist da. Genau, wenn man sich bewerben möchte, am besten jobs@paulinenhof.de und hat Tatsache auch gleich beide hinter der Leitung zu finden.
0: Das ist sehr gut. Und eine ganz andere Frage habe ich noch, weil das möchte ich nicht unter den Tisch fallen lassen. Natürlich ist diese Sendung hier vor allen Dingen dafür da, dass wir vielleicht Verstärkung im Team suchen. Aber ich würde es in dem Fall auch nochmal mit einem kleinen Ausflugstipp verbinden, denn der Paulinenhof hat jedes Jahr ein ganz zauberhaftes Adventswochenende. Ist es eins oder sind es zwei?
2: Das ist ein Wochenende, das ist immer der zweite Advent. Mhm. Genau, das war mal Dennys Projekt. Wir haben mal angefangen, gesagt, im September hat er angefangen, hat gesagt, so ein Adventsmarkt wäre schon nett. Damit hat er vor 5 Jahren angefangen. Jetzt ist es der 5. Adventsmarkt. Der wird immer größer. Genau, also 2. Adventswochenende, wenn Nikolaus ist, gerne Paulinenhof vorbeikommen.
0: Und vielleicht klappt es ja, wie bei Danny, dass die Leute einfach mal den Paulinenhof am Adventswochenende besuchen und ihn so schön finden, dass sie sagen, hier möchte ich gerne arbeiten.
2: Das wäre super.
1: Einfach ansprechen.
0: Genau. Vielen Dank an Diana Schatzschneider und Danny Stallbaum für den Besuch bei Radio Potsdam. Ich wiederhole gerne nochmal die Internetseite, kann man sich aber auch echt merken, paulinenhof.de. Und diese Sendung zum Nachhören gibt es spätestens ab morgen nochmal bei uns in der Mediathek unter radiopotsdam.de. Vielen Dank für den Besuch.
1: Gerne.
2: Sehr gern.

0: That's the way it is. Hier bei Radio Potsdam bei Unerhört und gleich geht's weiter mit. Die Jungs von den Elevator Boys, Ruin Me, sind dabei und außerdem was zu mitdancen. Tame Impala mit Dracula. Alles gleich in der nächsten halben Stunde für euch.
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2: Ich bin Selina Töbe und das ist das Top-Thema der Stunde. Brandenburg will den Nahverkehr sicherer und sauberer machen. Ab morgen gilt an allen Bahnhöfen der Deutschen Bahn ein Alkoholverbot. Außerdem wird das Sicherheitsprogramm für die S-Bahn mit mehr Personal, zusätzlichen Kontrollen und verstärkter Reinigung fortgesetzt. Mehr Nachrichten aus unserer Region finden Sie jederzeit bei uns im Netz auf radio-potsdam.de. Und jetzt gibt's mehr Nachrichten aus Deutschland und der Welt.
3: Ich bin Thomas Brockt. Immer mehr Menschen in Deutschland werden pflegebedürftig, darum sind die Pflegekassen in einer historischen Finanzkrise. Eine Expertenkommission soll in den kommenden Monaten Vorschläge machen, wie sich die Lage bessern könnte. Die Bundesregierung hat das Gremium heute eingesetzt.
4: Die erste Hilfe für die Pflegekassen hat noch die Regierung geleistet. Nach einer langen Nacht beschloss die Koalition unter anderem, Kinderlose stärker zu belasten. Den ganz großen Wurf soll jetzt die Kommission vorbereiten. Im Kern will die Regierung die häusliche Pflege stärken und die Finanzen stabilisieren. Leistungen sollen zielgenauer werden. Gesundheitsminister Linnemann will den Fokus auf diejenigen legen, die jeden Tag zu Hause Verantwortung für Angehörige übernehmen. Nach seinem Willen soll die Reform schon im Januar in Kraft treten. Thomas Bremser, Nachrichtenredaktion.
3: Plattformen wie TikTok, Snapchat oder Instagram sollen für Kinder unter 13 Jahren in Deutschland künftig tabu sein. Das Bundeskabinett beschloss in Berlin Eckpunkte für Übergangsregeln, bis entsprechende EU-weite Social-Media-Beschränkungen in Kraft sind. Diese hatte die EU-Kommission im September angekündigt. Wegen der Abstimmungen im EU-Parlament und zwischen den Mitgliedstaaten könnte es theoretisch lange dauern, bis es tatsächlich dazu kommt. Bundeskanzler Merz will, dass sich die EU stärker gegen unfaire Handelspraktiken anderer Staaten wehrt. Beim bevorstehenden EU-Gipfel soll deshalb über ein neues Instrument zum Schutz von Industrie- und Lieferketten beraten werden.
5: Merz nannte China zwar nicht ausdrücklich, sein Ärger dürfte sich aber vor allem gegen Peking richten. Denn er sprach von hohen staatlichen Subventionen, künstlich niedrigen Preisen und Überkapazitäten. All das wirft die Bundesregierung den Chinesen immer wieder vor. Der Kanzler forderte, dass die EU bei gezielten Angriffen auf einzelne Branchen künftig schneller reagieren kann. Deutschland und Frankreich haben laut Merz dafür Vorschläge gemacht, über die beim Gipfel möglichst zügig entschieden werden soll. Thomas Bleskin, Nachrichtenredaktion.
3: Schwere Unwetter haben auf der griechischen Urlaubsinsel Rhodos ein Todesopfer gefordert. An der Küste wurde ein Mann leblos aufgefunden. Er soll von den Wassermassen mitgerissen worden sein. Sein Auto wurde im Meer gefunden. Auch in anderen Teilen Griechenlands richteten Starkregen und heftige Sturmböen schwere Schäden an. In einigen Gegenden fiel der Strom aus. Auch der Fährverkehr ist stark eingeschränkt.
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6: Und wir schauen noch schnell aufs Wetter in Potsdam. Heute Abend bleibt es bei uns überwiegend wolkig, aber immerhin trocken. Bei rund 11 Grad wird es allerdings schon ziemlich frisch. Wer also noch unterwegs ist, sollte die Jacke lieber nicht zu Hause lassen. Morgen erwartet uns dann ein ähnliches Bild. Viele Wolken, zwischendurch ein bisschen Sonne und Temperaturen bis zu 16 Grad. Aber es gibt gute Nachrichten. Übermorgen zeigt sich die Sonne wieder etwas häufiger bei bis zu 19 Grad. Da bekommen wir also nur ein kleines Stück goldenen Oktober und perfekte Herbst. Time geschenkt.
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0: Wir schauen raus auf die Straßen. In Potsdam auf dem Voltaireweg Richtung Alleestraße. Hier sind es gerade 12 Minuten plus. Sonst kommt ihr aber gut durch in Potsdam. Dann haben wir noch eine Meldung von der A2 Berliner Ring Richtung Magdeburg. Zwischen Berlin und Ciesa. Hier sind gerade 5 Kilometer Stau, sind auch 12 Minuten mehr. Blitzer habe ich soweit keine gerade. Aber wenn ihr jetzt noch was gesehen habt, dann meldet uns einfach über unsere Nummer für alles. Das ist die 0331 581 692 und die 30. Wir wünschen eine gute Fahrt.
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0: Hier übernehmen wieder die Jugendlichen das Studio. Heute mit
6: Hannes
9: und Holly
0: und mir Anne. Wir schauen gleich mal auf das Jugendwort des Jahres.
6: Und außerdem quatschen wir mit den Pirates Cheerleadern aus Werder. Die sind einfach Weltmeister geworden.
0: Richtig krass. Darf man jetzt aber erstmal Nelly Furtado mit Maneater.
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0: Und der Dieter? Ich liebe natürlich Potsdam auch einmal schon deshalb, weil ich ja in dieser Stadt geboren bin und weil ich auch von anderen weiß, dass Potsdam immer schöner wird mit seinen Parks, mit seinen Landschaften, mit der ganzen Infrastruktur, die sich ja ständig entwickelt. Potsdam wird immer, immer schöner.
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0: Johnny mit Worth Saving und er hört hier die Jugendsendung von Jugendlichen für Jugendliche hier bei Radio Potsdam. Und es ist endlich draußen, das Jugendwort des Jahres. Im Finale standen ja Peak, Crash Out und Ragebait und es wurde einfach mit 36,5% Ragebait. Hannes, Holly, ich will jetzt natürlich eure Meinung mal zum Jugendwort des Jahres hören. Ragebait, cool oder eher nicht so?
1: Also ich muss sagen, ich finde das Wort schon relativ cool, weil ich es auch im Alltag benutze. Wenn ich so auf die Jugendwörter der letzten 2 Jahre schaue, finde ich das schon mit das Beste, wenn man so sagen kann, gerade jetzt auch in der letzten Zeit gesehen.
2: Ja, also ich finde es auch voll verdient. Also ich habe eigentlich für Peak gestimmt, aber ich finde es trotzdem verdient. Ragebait benutzen schon echt viele.
0: Verstehe ich total. Mein Vote ging tatsächlich an Crashout, fand ich irgendwie geil. Aber Ragebait, was ist das jetzt genau? Hannes, du weißt ja ein bisschen mehr, right?
1: Korrekt. Also der Begriff setzt sich zum einen aus dem englischen Wort Rage, also Wut, und Bait, Köder zusammen. Und übersetzt bedeutet es also etwa wie Wutköder. Und gemeint sind vor allem Beiträge im Internet, also auf Social Media zum Beispiel, die Menschen absichtlich provozieren und auf die Palme bringen sollen, wenn man so sagen will. Und das Ziel sind halt natürlich möglichst viele Kommentare, Diskussionen und Streits, damit die Beiträge eine möglichst große Reichweite erreichen.
0: Gut, also wenn ich jetzt sowas sagen würde wie Nudeln mit Ketchup ist ja safe besser als jede Pasta beim Italiener, dann darf die Diskussion starten.
1: Auf jeden Fall. Also was ist das denn hier für eine Aussage, Maria?
2: Ja, also was ist denn auch eigentlich eure Meinung so zum Jugendwort des Jahres oder zu Annes Ragebait-Versuch?
0: Danke.
2: Schickt uns auch einfach gerne eine Sprachnachricht an die 0331 581 69 die 2 und die 30. In einer Stunde schauen wir uns dann das Ergebnis nochmal genauer an.
0: Absolut. Und während ihr das macht, gibt's jetzt hier für uns Tame Impala mit Dracula, hier bei Unerhört, die einzige Jugendsendung in ganz Potsdam bei Radio Potsdam.

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0: weil das war so die, also das war so ein Traum, den wir so uns selber erfüllt haben. Und deswegen hatten wir auch dementsprechend sehr viel Spaß. Wir hatten ja auch viel Unterstützung und dafür sind wir auch sehr dankbar. Deswegen konnten wir zum Beispiel auch ins Disney World gehen und hatten Trainings in besonderen Hallen, so wie Top Gun. Das ist eine Halle von einem richtig krassen Cheerleading-Team. Und das sind auch so unsere Vorbilder und wir konnten einfach in der Halle trainieren und deswegen war das wirklich richtig cool.
1: Ja, also es hört sich ja schon mal richtig geil an auf jeden Fall. Und wir wollten natürlich auch noch wissen, wie war es denn so, den Sieg geholt zu haben?
2: Ja, also natürlich haben wir uns sehr gefreut. Ich würde nicht sagen, wir haben es erwartet, aber trotzdem waren wir natürlich sehr glücklich. Ja, also ist, glaube ich, auch klar.
3: Ein Erlebnis, das die fünf wohl so schnell nicht vergessen werden. Und mit diesem Erfolg haben die Black Pirates aus Werder auch ein Stück Vereinsgeschichte geschrieben. Da bin ich mir ganz sicher.
1: Ja, wie sie sich auf die Meisterschaften vorbereitet haben, klären wir dann aber erst in der nächsten halben Stunde.
3: Korrekt, davor geht's aber erstmal mit Musik weiter. Hier jetzt DJ Goya mit Michiko hier bei Unerhört. Die einzige Jugendsendung in ganz Potsdam bei Radio Potsdam.

0: Temptation Zero. Und außerdem gibt es einen absoluten TikTok-Hit. Wir sind Helden mit Von hier an blind. Gibt's in der nächsten halben Stunde nach dem Wichtigsten aus Potsdam.
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2: Mit Selina Töbe, guten Abend. Potsdam plant mehrere Änderungen an seinen Schulen. Die Linné-Gesamtschule in Zentrum Ost soll ab 2028 erweitert werden und künftig fünfzügig sein. Außerdem ist eine neue Universitätsschule am Standort der Fontane Oberschule in der Waldstadt vorgesehen. Für zwei Förderschulen am Schlaz soll ein gemeinsames Standortkonzept erarbeitet werden. Die Stadtverordneten sollen im Dezember über die neue Schulplanung entscheiden. Einige Vorhaben benötigen zusätzlich noch die Zustimmung des Landes. Brandenburg will den Nahverkehr sicherer und sauberer machen. Ab morgen gilt deshalb an allen Bahnhöfen der Deutschen Bahn ein Alkoholverbot. Verkehrsminister Robert Krumbach setzt sich außerdem dafür ein, dass künftig auch in den Zügen des öffentlichen Nahverkehrs kein Alkohol mehr getrunken werden darf. Gemeinsam mit Berlin hat Brandenburg zudem die Finanzierung eines Sicherheitsprogramms für die S-Bahn über das Jahresende hinaus gesichert. Geplant sind mehr Sicherheitspersonal, zusätzliche Streifen und verstärkte Reinigungsleistungen. Laut S-Bahn sind die Beschwerden über Verschmutzungen und störendes Verhalten seit Beginn des Programms bereits um mehr als die Hälfte zurückgegangen. In Michendorf kann heute Blut gespendet werden. Der DRK-Blutspendedienst ist von 15 bis 19 Uhr im Gemeindezentrum zum Apfelbaum in der Potsdamer Straße 64. Blutspenden können gesunde Erwachsene ab 18 Jahren. Mitgebracht werden muss ein gültiger Personalausweis. Einen kleinen zusätzlichen Anreiz gibt es aktuell auch. Wer gemeinsam mit einem Erstspender oder einer Erstspenderin kommt, bekommt für beide ein paar Happy Socks im Blutspendedesign. Vor der Spende sollte außerdem ausreichend gegessen und getrunken werden. Das waren unsere Lokalnachrichten hier bei Radio Potsdam und damit zurück zu euch ins Studio bei Unerhört.
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0: Falls ihr heute Abend noch etwas vorhabt, haben wir gute Nachrichten. Den Regenschirm könnt ihr zu Hause lassen, die Sonne allerdings auch. Denn die verabschiedet sich für heute langsam. Bei rund 11 Grad wird es in Potsdam nämlich ziemlich frisch. Morgen geht es dann mit einem Mix aus Wolken und ein bisschen Sonne weiter. Das Thermometer klettert auf 16 Grad. Und übermorgen? Da hat sich der Oktober offenbar nochmal umentschieden. Mehr Sonne und bis zu 19 Grad. Das klingt doch nach einem ziemlich guten Deal für Mitte Oktober.
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0: In Potsdam, da kommt ihr soweit ganz gut durch, außer auf der Alleestraße. Da sind es gerade 8 Minuten plus. Schauen wir noch auf die A2, Berliner Ring Richtung Magdeburg. Zwischen Wolin und Caesar, Achtung, hier ist ein liegen gebliebenes Fahrzeug auf dem Standstreifen. Die Polizei weiß schon Bescheid, aber fahrt hier ein bisschen vorsichtiger. Blitzer habe ich soweit keine. Falls ihr aber was gesehen habt, sei es ein Stau, sei es ein Blitzer, dann meldet uns das gerne an die 0331 581 692 und die 30. Fahrt vorsichtig!
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0: Habt einen schönen Mittwochabend. Hier bei uns wird's gleich sportlich.
5: Wir quatschen weiter mit den Pirates Cheerleadern aus Werder und schauen mal, wie man sich eigentlich auf so eine Weltmeisterschaft vorbereitet.
0: Und außerdem gibt's wieder unser unerhörtes Wissen. Und ich kann euch schon mal so ein bisschen spoilern, da kriegt man nochmal einen anderen Blick auf Potsdam. Aber ich würde sagen, davor tanzen wir uns an dem Mittwochabend jetzt mit Sophie Alice Baxter und Murder on the Dancefloor.
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0: Unerhört läuft bei euch Potsdams einzige Jugendsendung bei Radio Potsdam. Und Leute, die Black Pirates Cheerleader aus Werder haben in Orlando Gold und damit den Weltmeistertitel in ihrer Kategorie geholt. Wir haben eben schon mit ihnen gequatscht, wie die Meisterschaft und so ein Sieg für sie war.
1: So ein Sieg kommt natürlich nicht von ungefähr, denn hinter den spektakulären Hebefiguren, Würfen und akrobatischen Einlagen steckt natürlich jede Menge Arbeit. Beim Cheerleading müssen schließlich nicht nur die einzelnen Bewegungen sitzen, auch das Zusammenspiel im Team muss perfekt funktionieren. Und gerade auf internationalem Niveau ist die Konkurrenz ziemlich groß.
0: Aber wie bereitet man sich eigentlich auf so eine Meisterschaft vor? Das haben uns Leilani und Alia von den Black Pirates aus Werder erzählt.
2: Zuerst gucken wir natürlich so, welche Skills wir schon so beherrschen. Dann gucken wir noch, wo wir hintrainieren wollen, also welche Skills wir noch können wollen und so.
3: Dann, wenn wir die Skills haben, die wir zeigen wollen auf der Meisterschaft, dann schreiben wir unser Programm und das übernehmen wir beide meistens. Dann gehen wir in das Training. Und das haben wir meistens immer einmal die Woche gehabt, aber als wir jetzt nach Amerika gefahren sind, hatten wir das zweimal die Woche. Da gucken wir dann, ob das funktioniert, so wie wir uns das vorstellen. Und dann, wenn das halt funktioniert und wir merken, okay, das Programm haben wir jetzt schon mal drin, dann schicken wir diesen Plan von unserem Programm an jemanden, der die Musik macht und der erstellt dann Musik für uns und dann üben wir das Programm mit der Musik zusammen.
1: Und wie lange bereitet man sich denn so ungefähr auf eine Meisterschaft vor?
2: Manchmal schafft man nicht mal ein Skill in 2-3 Trainings zu lernen. Es sind ja viele Leute beteiligt daran. Das ist halt schwerer zu lernen dann. Ja, also man braucht so ungefähr, ich würde sagen, so ein halbes Jahr.
3: Ja, ich würde sagen, für eins, also es kommt drauf an, was du halt für ein Skill machst. Wenn der so ein einfach, also doch schon, wenn es ein einfacher Skill ist, dann brauchen wir jetzt meistens nicht so lange dafür, aber so schwierigere Sachen, die brauchen schon da. Schon lang, damit dass die Technik auch richtig sitzt. Das gesamte Programm halbes Jahr.
1: Dass sich die ganze harte Arbeit gelohnt hat, zeigt natürlich dann auch der erste Platz in Orlando. Ein riesiger Erfolg für die 5 Mädchen und ihren Verein aus Werder.
0: Sie haben uns auch noch verraten, jetzt waren sie nur als kleines Team da, also 5 Leute. Aber nächstes Mal wollen sie als ganz großes Team antreten und da wird jetzt schon drauf hintrainiert. Ihr könnt auch gleich mitüben, wenn ihr Bock habt, beim nächsten Song. Hier jetzt Taylor Swift mit Patient Zero.

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0: Offenbach mit Head, Shoulders, Knees and Toes. Hier bei Unerhört, die Jugendsendung auf Radio Potsdam. Und es ist wieder Zeit für unser unerhörtes Wissen. Und da geht's heute um Wimmelbücher. Kennt ihr vielleicht auch noch? Man sieht ein riesiges Bild mit ganz vielen großen und kleinen Motiven. Da passiert dann wirklich auch eine ganze Menge. Und man kann, wenn man will, versuchen, verschiedene Dinge zu finden.
1: Und genau sowas gibt es jetzt auch für Potsdam. Heute ist das neue Potsdam-Wimmelbuch in Potsdam-Wimmels erschienen, illustriert von Brigitte Kuka. Darin gibt es 8 bekannte Orte aus Potsdam zu entdecken.
0: Unter anderem Sanssouci, den alten Markt, das holländische Viertel oder auch die Schiffbauergasse.
1: Und da wimmelt es natürlich ordentlich mit kleinen Geschichten, Figuren und sogar echten Potsdamern. Richtig cool.
0: Finde ich auch. Und falls ihr selbst mal ganz genau hinschauen wollt, morgen und am Freitag könnt ihr Potsdam Wimmels noch bei unseren Wachermachern Amelie und Charlie im Kids-Quiz gewinnen. Klingt doch richtig cool, oder?
1: Ja, und jetzt starten wir aber erstmal weiter rein in den Mittwochabend. Jetzt mit Wir sind Helden und Von hier an blind, hier bei Unerhört, der einzigen Jugendsendung hier in ganz Potsdam bei Radio Potsdam.

0: Leonie mit Don't Worry, gleich 19 Uhr hier bei Unerhört mit ganz neuer Mucke. Stephanie Aris mit Find Me und außerdem eine ganz entspannte Nummer von Nico Santos. Classic gibt's alles in der nächsten halben Stunde nach den News und einem Spot.
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7: Ich bin Selina Töber und das ist das Top-Thema der Stunde. Die Psychologin Friederike Charlotte Hechler ist in Potsdam mit dem Better Word Award ausgezeichnet worden. Sie hat einen Autismustest überarbeitet, damit besonders Frauen und nicht-binäre Menschen besser diagnostiziert werden können. 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Und jetzt gibt's mehr Nachrichten aus Deutschland und der Welt.
8: Ich bin Thomas Brockt. Kinder unter 13 Jahren sollen in Deutschland künftig grundsätzlich keine sozialen Netzwerke wie TikTok, Snapchat oder Instagram mehr nutzen dürfen. Das Bundeskabinett hat dafür Eckpunkte beschlossen, die gelten sollen, bis es eine EU-weite Regelung gibt. Wann das Verbot tatsächlich in Kraft tritt, ist aber noch offen.
9: Die deutschen Social-Media-Beschränkungen müssen noch durchs Kabinett, dann durch Bundestag und Bundesrat. Das kann also noch Monate dauern, bis die in Kraft treten. Damit kommen sie aber vielleicht immer noch schneller als die EU-Regeln. Inhaltlich schält sich aber eine ungefähr gleiche Linie heraus. Unter 13 Jahren kein Social Media, danach nur eingeschränkt. Und es soll strengere Vorgaben für die Plattformen geben, insbesondere suchtfördernde Algorithmen für Jugendliche zu unterlassen. Ronny Thorau, Berlin.
8: Die Bundesregierung hat auch eine Expertenkommission für eine große Pflegereform eingesetzt. Die Reform soll im Juli 2027 in Kraft treten. Gesundheitsminister Linnemann sagte, Pflege müsse bezahlbar und zielgerecht sein und dort ankommen, wo sie gebraucht wird. Die Kommission soll konkrete Vorschläge machen, vor allem zur Stärkung der häuslichen Pflege und zur Stabilisierung der Finanzen. Papst Leo hat Krebs und erholt sich nach seiner OP weiter in einem Krankenhaus in Rom. Dem 71-Jährigen wurde ein bösartiger Tumor aus seiner rechten Lunge entfernt. Wie es nun für ihn weitergeht, ist unklar.
10: Das wird schon alles gut gehen, sagt Leos Bruder in den USA optimistisch. Auch er hat Krebs und wird von Papstmitarbeitern hier auf dem Laufenden gehalten. Danach geht's Leo offenbar gut, er hat keine Schmerzen. Doch ob die OP den Krebs komplett entfernt hat, ob weitere Therapien notwendig sind, das checken Ärzte hier gerade. Die Ungewissheit bleibt also, auch wenn Leo die erste Hürde seiner Krankheit genommen hat. Claudia Wächter, Rom.
8: In Hamburg hat der Prozess um den Anschlag auf die Nord Stream Pipelines in der Ostsee begonnen. Angeklagt ist ein Ex-Offizier der ukrainischen Armee. Er soll die Sabotageaktion geplant und überwacht haben. Die Bundesanwaltschaft wirft ihm unter anderem ein Kriegsverbrechen vor. Im September 2022 explodierten vor der dänischen Insel Bornholm in etwa 80 Metern Tiefe mehrere Sprengsätze. Dabei wurden die beiden Nord Stream Gaspipelines beschädigt.
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11: Der Oktober weiß gerade auch nicht so richtig, was er will. Heute Abend wird es in Potsdam erstmal ziemlich herbstlich. Viele Wolken, kein Regen und Temperaturen um die 11 Grad, also definitiv kein T-Shirt-Wetter mehr. Morgen bleibt uns das Wolkenprogramm größtenteils erhalten. Bei maximal 16 Grad schaut die Sonne aber immerhin ab und zu vorbei. Und übermorgen gibt es dann tatsächlich ein kleines Wetter-Update. Bis zu 19 Grad, mehr Sonnenschein und weiterhin trocken. Der Herbst zeigt sich also nochmal von seiner Schokoladenseite, zumindest für einen Tag.
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0: Wir schauen raus auf die Straßen. In Potsdam ist auf der Alleestraße weiterhin 7 Minuten plus. Sonst kommt ihr aber gut durch. Weiterhin auf der A2 Berliner Ring Richtung Magdeburg zwischen Wollin und Ciesa. Achtung, hier ist ein liegengebliebenes Fahrzeug auf dem Standstreifen. Die Polizei weiß schon Bescheid, kümmert sich, fahrt aber trotzdem ein bisschen vorsichtiger. Und einen Blitzer, den haben wir jetzt auch auf der Steffensonstraße. Das Ganze bei Tempo 30. Wenn ihr jetzt noch was gesehen habt, dann schreibt uns einfach nur WhatsApp oder ruft an 0331 581 692 und die 30 ist die Nummer. Wir wünschen euch eine gute Fahrt.
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11: Die zweite Stunde Unerhört startet mit mir, Hannes.
0: Mit mir, Holly.
13: Und mit mir, Anne.
11: Und wir wollen es gleich mal von euch wissen.
0: Was sagt ihr zum Jugendwort des Jahres? Coole Sache oder doch totaler Müll? Gleich nach zwei Songs.
13: Jetzt aber erstmal der erste, Nico Santos mit Classic.
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0: Provinz, Cry Baby Cry. Hier ist unerhört Jugendsendung auf Radio Potsdam. Leute, das Jugendwort des Jahres ist ja endlich veröffentlicht worden. Ragebait ist es geworden und wir wollten mal wissen, was ihr so davon haltet. Findet ihr den Sieg verdient oder habt ihr über was anderes gestimmt? Holly und ich haben mal ein bisschen rumgefragt.
1: Ich benutze das Wort schon.
2: Ich finde, das ist das Beste, weil ich aktiv ragebaite und es ist sehr passend.
3: Ich benutze es schon relativ oft und ich finde, es passt eigentlich.
4: Ich fand es relativ gut. Ich glaube, so Ragebait ist so das Beste.
5: Ich benutze es nicht im Alltag. Tatsächlich, ich glaube, ich hätte ein anderes Wort cooler gefunden. Ich glaube einfach Digga, weil man es einfach so generell oft benutzt. Ich finde, das wäre vielleicht besser gewesen.
6: Die Schere genommen.
0: Also ich muss sagen, Ragebait finde ich schon als Jugendwort sehr, sehr cool, aber ich glaube, ich habe für Peak gestimmt, wenn ich mich nicht erinnere.
7: Ich hab auch absolut für Peak gestimmt. Ich benutze das so oft am Tag. Ich kann es gar nicht mitzählen, wie oft ich das benutze. Aber die Schere gesagt hat, hast du mich auch zur Schere benutzt, man auch
0: recht oft. Ja, hast recht. So ein bisschen was, so ein bisschen passt es auch.
7: Ja, jetzt geht's aber erstmal weiter mit Test My Luck von Purple Disco Machine.

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0: Unerhört ist an, die einzige Jugendsendung in Potsdam bei Radio Potsdam. Und es geht in Potsdam wieder um die Ausbildung.
1: 57 Azubis sind bei den Azubi-Tagen von Prokurant in der Seniorenresidenz Havelpalais in Potsdam dabei. Eine von ihnen ist Halima. Sie ist seit etwa einem halben Jahr in der Ausbildung zur Pflegefachkraft. Und bei den Azubi-Tagen stehen verschiedene Workshops auf dem Programm, unter anderem gemeinsam mit der Feuerwehr. Halima, was habt ihr da genau gemacht?
2: Diese Wiederbelebung haben wir gemacht. Das hat mir wirklich sehr gut gefallen. Und wir haben auch Mobilisation, haben wir auch gesehen, und Übergabe, Rettung, Übergabe. Das hat mir wirklich sehr gut gefallen. Und überhaupt hier generell die Welcome-Einkommen für die Leute, wie die dich hier angenommen haben. Und die Aufsicht hier, das ist toll. Und die Einrichtung, ich fand das voll süß.
0: Ja, und gerade wenn man erst seit einem halben Jahr in der Ausbildung ist, gibt es natürlich noch jede Menge Neues zu lernen. Und dafür sind die Workshops auch gedacht. Ausprobieren, Fragen stellen und Dinge kennenlernen, die später im Berufsalltag wichtig werden können. Gab es für Halima etwas, bei dem sie selbst wirklich überrascht war?
2: Ja, bei dem Rettungsmobilisation, so von dem Boden auf dem Bett, vom Bett, wie man jetzt das macht, das habe ich tatsächlich nicht gesehen. Ich fand das sehr interessant mit dem Technik auch, die Wagen, wie man das macht und so weiter. Und das wäre auch sehr schön, wenn wir in jeder Einrichtung haben konnten. Das wäre sehr, sehr super. Und ich fand das, ich bin beeindruckt von dem Gerät. Ja, und von dem Lehrern. Die waren sympathisch, die versuchen uns zu erklären und unsere Ängste wegzunehmen. Wir dürfen Fehler machen, wir dürfen probieren, versuchen. Also sympathisch, sehr schön.
1: Aber bei den Azubi-Tagen geht es nicht nur ums Lernen. 57 Nachwuchskräfte sind dabei und damit auch jede Menge Menschen, die sich sonst im normalen Ausbildungsalltag vielleicht gar nicht begegnen würden. Was ist für Halima das Gute daran, hier auch andere Azubis kennenzulernen?
2: Neugierig, sehr schön. Also jeder ist unterhält sich und kennenlernen, und das ist so schön.
0: Für Halima geht es nach den zwei Azubi-Tagen wieder zurück in die Ausbildung zur Pflegekraft. Dann aber mit neuen Erfahrungen aus den Workshops und einigen neuen Kontakten. Morgen läuft dann noch Azubi-Tag 2 bei Prokurant. Mit noch weiteren spannenden Einblicken.
1: Weiter geht's jetzt mit Tiffany Ares und Find Me hier bei Unerhört, Radio Potsdam, Potsdams einzige Jugendsendung.

0: direkt was zum Mitdancen. Cat's Eye mit Animal. Gleich geht's hier bei Unerhört weiter mit. Der neue von Clock Skeletons und außerdem ein richtig sweeter Hit von Nesta, heißt Yes Girl. Gibt's alles in der nächsten halben Stunde.
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2: Mit Selina Töbe, guten Abend. Heute ist der Deutsche Hospiztag. In Brandenburg unterstützen die gesetzlichen Krankenkassen die ambulante Hospizarbeit in diesem Jahr mit rund 4,6 Millionen Euro. Im vergangenen Jahr haben sich mehr als 1700 Ehrenamtliche in 27 ambulanten Hospizdiensten für schwerkranke und sterbende Menschen eingesetzt. Sie begleiten Betroffene in ihrer vertrauten Umgebung und entlasten auch deren Angehörige. Der Verband der Ersatzkassen würdigt zum Aktionstag das Engagement der Haupt- und Ehrenamtlichen und betont, wie wichtig verlässliche Angebote für eine würdevolle Begleitung am Lebensende sind. Die Psychologin Friederike Charlotte Hechler ist in Potsdam mit dem Better World Award ausgezeichnet worden. In ihrer Doktorarbeit hat sie einen verbreiteten Autismus-Test überarbeitet, damit unterschiedliche Ausprägungen von Autismus besser erkannt werden können. Dabei arbeitete sie mit 22 Menschen aus der Autismus-Community zusammen. Besonders Frauen und nicht-binäre Menschen bleiben bei herkömmlichen Tests laut Hechler häufig undiagnostiziert, weil diese sich stark an männlichen Betroffenen orientieren. Mit dem Preisgeld soll der verbesserte Test nun unter anderem ins Türkische übersetzt werden. Am Busbahnhof Waldschenke in Stahnsdorf stehen während der Herbstferien Bauarbeiten an. Ab kommenden Montag bis voraussichtlich den 30. Oktober werden Reparaturen durchgeführt. Deshalb kommt es zu Änderungen im Busverkehr. Mehrere Linien halten in dieser Zeit an Ersatzhaltestellen in der Wannseestraße. Die Linie 622 startet und endet unter der Woche an der Schleife Bahnhofstraße. Am Wochenende fährt sie aber weiterhin bis zur Waldschenke. Am besten vor Fahrtantritt nochmal im Netz die genauen Fahrpläne checken. Das waren unsere Lokalnachrichten hier bei Radio Potsdam und damit zurück zu euch ins Studio bei Unerhört.
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0: Wir schauen nochmal, was der Himmel über Potsdam in den nächsten Tagen so vorhat. Heute Abend wird es mit rund 11 Grad schon etwas kuscheliger. Zumindest, wenn man eine warme Jacke dabei hat. Dazu gibt's viele Wolken, aber zum Glück keinen Regen. Morgen bleibt es bei einem eher grauen Himmel mit ein paar sonnigen Momenten und bis zu 16 Grad. Übermorgen dürfen wir uns dann auf ein bisschen mehr Sonne freuen. Bei angenehmen 19 Grad fühlt sich der Oktober sogar noch mal fast ein bisschen nach Spätsommer an. Also, die Sonnenbrille noch nicht ganz wegpacken.
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0: Auf den Straßen in Potsdam sieht es soweit gut aus. Wir gehen direkt auf die A2 Berliner Ring Richtung Magdeburg. Zwischen Wolin und Cäsar. Hier ist weiterhin liegen gebliebenes Fahrzeug auf dem Standstreifen. Die Polizei, die weiß schon Bescheid, fahrt ihr aber trotzdem besonders vorsichtig. Blitzer habe ich weiterhin einen auf der Steffensonstraße. Das Ganze bei Tempo 30. Und wenn ihr jetzt noch was gesehen habt, dann meldet uns das einfach über die 0331 581 692 und die 30. Wir wünschen euch eine gute Fahrt.
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0: Die letzte halbe Stunde Unerhört ist angebrochen, aber wir sind noch lange nicht fertig, ne?
5: Ja, die Herbstferien stehen vor der Tür und damit auch die Zeit für alle Sechstklässler und die Eltern, sich damit zu beschäftigen, wie es zur 7. Klasse weitergehen soll.
6: Korrekt, aber kein Stress, Leute. Wir haben gleich alle wichtigen Deadlines für euch, damit ihr es nicht so stressig wird.
0: Sehr gut. Das Ganze gleich nach Clocklock mit Skeleton und davor noch Tom Gregory mit Wreck.
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0: Klack, klack mit Skeleton. Unerhört läuft eure Jugendsendung auf Radio Potsdam und die einzige Jugendsendung in ganz Potsdam. Holly, Hannes, wie war denn das bei euch? So Ende 6. Klasse, wusstet ihr direkt schon, ob ihr auf ein Gymnasium, eine Gesamtschule oder die Oberschule gehen wolltet?
1: Also ich habe relativ lange überlegt zwischen Gymnasium und Gesamtschule, auch weil ein bester, ein sehr guter Freund von mir ist, Frederik, Grüße gehen raus, auf die Gesamtschule unbedingt wollte, dann weißt du, gehe ich jetzt auch hin oder nicht, aber wenn ich auf ein Gymnasium gelandet, ich bin sehr zufrieden, muss ich sagen. Mhm. Also,
2: ja. Also ich wollte immer schon eigentlich eher auf eine Gesamtschule. Ich hätte easy ins Gymnasium gehen können, aber ich wollte mich einfach nicht noch mehr abrackern im Gymnasium. Und ich wollte auch einfach gern mit meinen zwei besten Freundinnen in dieselbe Klasse. Und die haben halt gesagt, Gesamtschule. Und da habe ich gesagt, ja, okay, ich auch Gesamtschule dann.
0: Verstehe ich total. Ist ja jetzt auch genau wieder die Zeit, wo für alle Sechstklässler und deren Eltern die Fragen ganz prägnant im Raum stehen.
2: Ja, absolut. Bis Anfang Februar muss die Entscheidung stehen. Aber das Gute, die Schulen hier in Potsdam bieten wieder, wie jedes Jahr, einen Tag der offenen Tür und Informationsveranstaltungen, damit ihr die perfekte Schule für euch findet.
1: Die Infoabende, Tag der offenen Türe und Schnuppertage verteilen sich bei allen Potsdamer Schulen auf den November, Dezember und Januar. Die Termine sind bei den jeweiligen Schulen ausgeschrieben. Wenn ihr Bock auf Schnuppertage habt, müsst ihr euch in der Regel aber vorher anmelden.
0: Yes, und ihr zwei, welchen Tipp würdet ihr mitgeben? Wie merkt man, ob es die richtige Schule für einen ist?
1: Also mir hat der Tag der offenen Tür damals auf jeden Fall richtig doll gefallen, weil ich direkt so sehr gut aufgenommen wurde und auch alle sehr nett zu mir waren, sag ich einfach mal. Deswegen, man merkt da schon, wie die Schule zu einem passt, ob man auch generell so gefällt und merkt man schon, glaube ich.
2: Ja, also ich war auch bei ganz, ganz vielen Schulen und bei allen hat es einfach nicht wirklich geklickt mit mir, mit der Schule, mit meinen Freunden einfach. Und dann war halt die Schule, auf der ich ja jetzt bin, und die hatte einfach so tolle Kurse, die haben sich wirklich so viel Mühe gegeben. Und ich würde auch sagen, ich habe eigentlich die richtige Entscheidung mit meiner Schule getroffen, ist schon echt cool da.
0: Sehr schön, also das kleine Bauchgefühl, man kennt es. Also am besten jetzt Termine checken bei eurer Wunschschule, damit nichts stressig wird nach hinten raus. Macht ihr am besten jetzt direkt beim nächsten Song. Hier ist Al King mit X and O's, hier bei Unerhört, der einzigen Jugendsendung in ganz Potsdam, hier auf Radio Potsdam. Schönen Mittwoch euch.

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0: Baron mit Passenger, 10 vor 20 Uhr hier bei Unerhört, die einzige Jugendsendung in Potsdam, hier bei Radio Potsdam. Das heißt, es ist wieder Zeit, Tschüssikowski zu sagen.
1: Ja, aber nicht ohne zu sagen, wenn ihr auch mal Lust habt, hier am Mikro zu stehen, Radioluft zu schnuppern und einfach mal zu quatschen, meldet euch gerne bei uns. Macht absolut Fun, einfach geil und es ist auf jeden Fall was, was nicht jeder von sich behaupten kann, mal gemacht zu haben.
0: Absolut, also bis nächste Woche, happy Restmittwoch und wir sagen Tschüss!
2: Alexa, play Yes Girl by Nesta.

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1: Ich bin Thomas Brockt. Union und SPD haben die Einführung einer Frühstartrente vereinbart. Der Finanzausschuss beschloss einen entsprechenden Entwurf, dem Bundestag und Bundesrat noch zustimmen müssen. Kinder sollen künftig Geld vom Staat bekommen, um Vermögen fürs Alter aufzubauen.
2: Schon früh an die Rente denken. Diesen Anreiz will die Regierung schaffen. Man wolle junge Menschen sehr früh an den Kapitalmarkt heranführen, so drückt es ein Finanzexperte der Union aus. Denn wer früh anfängt, profitiert lange vom Zinseszinseffekt und hat im Alter mehr Geld auf der hohen Kante. Konkret soll der Bund für jedes Kind, das 6 Jahre alt wird, bis zum 18. Lebensjahr monatlich 10 Euro einzahlen in ein Altersvorsorgedepot. Eltern können freiwillig aufstocken. Thomas Bremser, Nachrichtenredaktion.
1: Plattformen wie TikTok, Snapchat oder Instagram sollen für Kinder unter 13 Jahren in Deutschland künftig tabu sein. Das Bundeskabinett beschloss in Berlin Eckpunkte für Übergangsregeln, bis entsprechende EU-weite Social-Media-Beschränkungen in Kraft sind. Diese hatte die EU-Kommission im September angekündigt. Wegen der Abstimmungen im EU-Parlament und zwischen den Mitgliedstaaten könnte es theoretisch lange dauern, bis es tatsächlich dazu kommt. Bundeskanzler Merz will, dass sich die EU stärker gegen unfaire Handelspraktiken anderer Staaten wehrt. Beim bevorstehenden EU-Gipfel soll deshalb über ein neues Instrument zum Schutz von Industrie- und Lieferketten beraten werden.
3: Merz nannte China zwar nicht ausdrücklich, sein Ärger dürfte sich aber vor allem gegen Peking richten. Denn er sprach von hohen staatlichen Subventionen, künstlich niedrigen Preisen und Überkapazitäten. All das wirft die Bundesregierung den Chinesen immer wieder vor. Der Kanzler forderte, dass die EU bei gezielten Angriffen auf einzelne Branchen künftig schneller reagieren kann. Deutschland und Frankreich haben laut Merz dafür Vorschläge gemacht, über die beim Gipfel möglichst zügig entschieden werden soll. Thomas Bleskin, Nachrichtenredaktion.
1: In Hamburg hat der Prozess um den Anschlag auf die Nord Stream Pipelines in der Ostsee begonnen. Angeklagt ist ein Ex-Offizier der ukrainischen Armee. Er soll die Sabotageaktion geplant und überwacht haben. Die Bundesanwaltschaft wirft ihm unter anderem ein Kriegsverbrechen vor. Im September 2022 explodierten vor der dänischen Insel Bornholm in etwa 80 Metern Tiefe mehrere Sprengsätze. Dabei wurden die beiden Nord Stream Gaspipelines beschädigt.

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1: Ich bin Thomas Brockt. Immer mehr Menschen in Deutschland werden pflegebedürftig. Darum sind die Pflegekassen in einer historischen Finanzkrise. Eine Expertenkommission soll in den kommenden Monaten Vorschläge machen, wie sich die Lage bessern könnte. Die Bundesregierung hat das Gremium heute eingesetzt.
2: Die erste Hilfe für die Pflegekassen hat noch die Regierung geleistet. Nach einer langen Nacht beschloss die Koalition unter anderem, Kinderlose stärker zu belasten. Den ganz großen Wurf soll jetzt die Kommission vorbereiten. Im Kern will die Regierung die häusliche Pflege stärken und die Finanzen stabilisieren. Leistungen sollen zielgenauer werden. Gesundheitsminister Linnemann will den Fokus auf diejenigen legen, die jeden Tag zu Hause Verantwortung für Angehörige übernehmen. Thomas Bremser, Nachrichtenredaktion.
1: Die Koalitionsfraktionen von Union und SPD haben die Einführung einer Frühstartrente vereinbart. Der Finanzausschuss beschloss einen entsprechenden Entwurf, der am Freitag vom Bundestag verabschiedet werden soll. Auch der Bundesrat muss noch zustimmen. Kinder sollen künftig Geld vom Staat bekommen, um Vermögen fürs Alter aufzubauen. Konkret soll der Bund für jedes Kind, das 6 Jahre alt wird, bis zum 18. Lebensjahr monatlich 10 Euro in ein Vorsorgedepot einzahlen. Papst Leo hat Krebs und erholt sich nach seiner OP weiter in einem Krankenhaus in Rom. Dem 71-Jährigen wurde ein bösartiger Tumor aus seiner rechten Lunge entfernt. Wie es nun für ihn weitergeht, ist unklar.
3: Das wird schon alles gut gehen, sagt Leos Bruder in den USA optimistisch. Auch er hat Krebs und wird von Papstmitarbeitern hier auf dem Laufenden gehalten. Danach geht's Leo offenbar gut, er hat keine Schmerzen. Doch ob die OP den Krebs komplett entfernt hat, ob weitere Therapien notwendig sind, das checken Ärzte hier gerade. Die Ungewissheit bleibt also, auch wenn Leo die erste Hürde seiner Krankheit genommen hat. Claudia Wächter, Rom.
1: Schwere Unwetter haben auf der griechischen Urlaubsinsel Rhodos ein Todesopfer gefordert. An der Küste wurde ein Mann leblos aufgefunden. Er soll von den Wassermassen mitgerissen worden sein. Sein Auto wurde im Meer gefunden. Auch in anderen Teilen Griechenlands richteten Starkregen und heftige Sturmböen schwere Schäden an. In einigen Gegenden fiel der Strom aus. Auch der Fährverkehr ist stark eingeschränkt.

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1: Ich bin David Riemer. Gute Nachricht für alle gesetzlich Versicherten. Die Zusatzbeiträge zur Krankenkasse bleiben im kommenden Jahr wohl stabil. Das teilte Gesundheitsminister Linnemann auf Grundlage einer Finanzprognose mit.
2: Der Schätzerkreis hat errechnet, im Schnitt können die Zusatzbeiträge so bleiben, wie sie aktuell sind, bei 2,9%. Die tatsächlichen Beiträge legt aber jede Krankenkasse selbst fest. Die Schätzung ist auch ein Realitätscheck gewesen für die Bundesregierung, denn die will ja mit ihrem Sparpaket verhindern, dass die Beiträge steigen. Gesundheitsminister Linnemann betont, die Finanzlage der Krankenkasse bleibe trotz Reform angespannt. Die Politik müsse die Finanzierung dauerhaft sichern. Thomas Bremser, Nachrichtenredaktion.
1: Die Bundesregierung hat eine Expertenkommission für eine umfassende Pflegereform eingesetzt, die Mitte kommenden Jahres in Kraft treten soll. Bundesgesundheitsminister Linnemann sagte, der Auftrag als Koalition sei klar. Pflege müsse bezahlbar und zielgerichtet sein und dort ankommen, wo sie gebraucht wird. Ziel ist es laut Ministerium, eine gute pflegerische Versorgung sicherzustellen und den Beitragssatz zur sozialen Pflegeversicherung bis in die Jahre nach 2030 stabil zu halten. Limonaden, Eistees und Energydrinks könnten ab dem kommenden Sommer teurer werden. Die Bundesregierung will gesüßte Getränke ab 5 Gramm Zucker pro 100 Milliliter zusätzlich besteuern. Jetzt geht der Vorschlag in den Bundestag.
3: Was die neue Steuer für Verbraucher konkret heißt, ist noch offen. Je nach Zuckergehalt werden zwar 26 oder 32 Cent Steuer pro Liter fällig, aber ob die Getränke genau um diesen Betrag teurer werden, steht nicht fest. Die Hersteller könnten die Kosten weitergeben, aber unter Konkurrenzdruck auch selbst tragen oder ihre Rezepturen ändern. Reine Säfte, ungesüßte Schorlen oder Zero-Getränke bleiben von der Steuer ausgenommen. Thomas Bleskin, Nachrichtenredaktion.
1: In Hamburg hat der Prozess um den Anschlag auf die Nord Stream Pipelines in der Ostsee begonnen. Angeklagt ist ein Ex-Offizier der ukrainischen Armee. Er soll die wohl spektakulärste Sabotageaktion der deutschen Nachkriegsgeschichte vor rund 4 Jahren geplant und überwacht haben. Die Bundesanwaltschaft wirft ihm unter anderem ein Kriegsverbrechen vor. Im September 2022 explodierten vor der dänischen Insel Bornholm mehrere Sprengsätze. Dabei wurden die beiden Nord Stream Gaspipelines beschädigt.

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1: Ich bin David Riemer. Gesetzlich Versicherte müssen im kommenden Jahr voraussichtlich keine höheren Zusatzbeiträge zahlen. Das geht aus einer amtlichen Schätzung hervor. Demnach bleibt der durchschnittliche Zusatzbeitrag 2027 bei 2,9%. Gesundheitsminister Linnemann sprach von einem erreichten Ziel. Ob die einzelnen Krankenkassen ihre Beiträge tatsächlich stabil halten, ist allerdings noch offen. Die Finanzlage der Kassen bleibe angespannt, sagte Linnemann. Union und SPD haben die Einführung einer Frühstartrente vereinbart. Der Finanzausschuss beschloss einen entsprechenden Entwurf, dem Bundestag und Bundesrat noch zustimmen müssen. Kinder sollen künftig Geld vom Staat bekommen, um Vermögen fürs Alter aufzubauen.
2: Schon früh an die Rente denken. Diesen Anreiz will die Regierung schaffen. Man wolle junge Menschen sehr früh an den Kapitalmarkt heranführen, so drückt es ein Finanzexperte der Union aus. Denn wer früh anfängt, profitiert lange vom Zinseszinseffekt und hat im Alter mehr Geld auf der hohen Kante. Konkret soll der Bund für jedes Kind, das 6 Jahre alt wird, bis zum 18. Lebensjahr monatlich 10 Euro einzahlen in ein Altersvorsorgedepot. Eltern können freiwillig aufstocken. Thomas Brems. Nachrichtenredaktion.
1: Neue Waschmaschine, neuer Föhn, neues Smartphone. In der EU kommen immer mehr Elektrogeräte auf den Markt, weit mehr als entsorgt werden. In Deutschland wird besonders viel gehortet.
3: Mehr als 32 Kilogramm pro Kopf, so viele Elektrogeräte wurden 2024 im Schnitt angeschafft in der EU. Das zeigen neue Zahlen der Europäischen Statistikbehörde. In Deutschland waren es sogar noch mehr. Gleichzeitig wurden EU-weit aber nur gut 12 Kilo Elektroschrott pro Person gesammelt, um ihn zu entsorgen oder zu recyceln. Das heißt, viele nutzen ihre Geräte jahrelang oder entsorgen sie illegal, etwa im Hausmüll. Thomas Brock, Nachrichtenredaktion.
1: Plattformen wie TikTok, Snapchat oder Instagram sollen für Kinder unter 13 Jahren in Deutschland künftig tabu sein. Das Bundeskabinett beschloss in Berlin Eckpunkte für Übergangsregeln, bis entsprechende EU-weite Social-Media-Beschränkungen in Kraft sind. Diese hatte die EU-Kommission im September angekündigt. Wegen der Abstimmungen im EU-Parlament und zwischen den Mitgliedstaaten könnte es theoretisch lange dauern, bis es tatsächlich dazu kommt.

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1: Ich bin David Riemer. Gute Nachricht für alle gesetzlich Versicherten. Die Zusatzbeiträge zur Krankenkasse bleiben im kommenden Jahr wohl stabil. Das teilte Gesundheitsminister Linnemann auf Grundlage einer Finanzprognose mit.
2: Der Schätzerkreis hat errechnet, im Schnitt können die Zusatzbeiträge so bleiben, wie sie aktuell sind, bei 2,9%. Die tatsächlichen Beiträge legt aber jede Krankenkasse selbst fest. Die Schätzung ist auch ein Realitätscheck gewesen für die Bundesregierung, denn die will ja mit ihrem Sparpaket verhindern, dass die Beiträge steigen. Gesundheitsminister Linnemann betont, die Finanzlage der Krankenkasse bleibe trotz Reform angespannt. Die Politik müsse die Finanzierung dauerhaft sichern. Thomas Bremser, Nachrichtenredaktion.
1: Die Bundesregierung hat eine Expertenkommission für eine umfassende Pflegereform eingesetzt, die Mitte kommenden Jahres in Kraft treten soll. Bundesgesundheitsminister Linnemann sagte, der Auftrag als Koalition sei klar. Pflege müsse bezahlbar und zielgerichtet sein und dort ankommen, wo sie gebraucht wird. Ziel ist es laut Ministerium, eine gute pflegerische Versorgung sicherzustellen und den Beitragssatz zur sozialen Pflegeversicherung bis in die Jahre nach 2030 stabil zu halten. Limonaden, Eistees und Energydrinks könnten ab dem kommenden Sommer teurer werden. Die Bundesregierung will gesüßte Getränke ab 5 Gramm Zucker pro 100 Milliliter zusätzlich besteuern. Jetzt geht der Vorschlag in den Bundestag.
3: Was die neue Steuer für Verbraucher konkret heißt, ist noch offen. Je nach Zuckergehalt werden zwar 26 oder 32 Cent Steuer pro Liter fällig, aber ob die Getränke genau um diesen Betrag teurer werden, steht nicht fest. Die Hersteller könnten die Kosten weitergeben, aber unter Konkurrenzdruck auch selbst tragen oder ihre Rezepturen ändern. Reine Säfte, ungesüßte Schorlen oder Zero-Getränke bleiben von der Steuer ausgenommen. Thomas Bleskin, Nachrichtenredaktion.
1: Zum Fußball. Borussia Dortmund hat in der Champions League beim norwegischen Außenseiter FK Bodø Glimt eine Niederlage kassiert. Der BVB verlor 0:1 und ließ wichtige Punkte liegen. Dortmund fand erst nach mehreren Wechseln besser ins Spiel, blieb am Ende aber ohne Tor. Der VfB Stuttgart hat dagegen seine Pflichtaufgabe souverän gelöst. Die Schwaben gewannen beim slowakischen Außenseiter Slovan Bratislava mit 3:0. Für Stuttgart ist es der zweite Sieg im zweiten Spiel in der Königsklasse.

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1: Ich bin David Riemer. Gute Nachricht für Versicherte. Die Beiträge für die Krankenversicherung sollen 2027 stabil bleiben. Das teilte Gesundheitsminister Linnemann nach Bekanntgabe der Schätzung in Berlin mit. Demnach ergibt sich für 2027 ein durchschnittlicher Zusatzbeitragssatz von unverändert 2,9%. Ob die Krankenkassen dem folgen oder höhere Zusatzbeiträge bei ihren Mitgliedern und deren Arbeitgebern verlangen, ist aber noch offen. Immer mehr Menschen in Deutschland werden pflegebedürftig, darum sind die Pflegekassen in einer historischen Finanzkrise. Eine Expertenkommission soll in den kommenden Monaten Vorschläge machen, wie sich die Lage bessern könnte. Die Bundesregierung hat das Gremium eingesetzt.
2: Die erste Hilfe für die Pflegekassen hat noch die Regierung geleistet. Nach einer langen Nacht beschloss die Koalition unter anderem, Kinderlose stärker zu belasten. Den ganz großen Wurf soll jetzt die Kommission vorbereiten. Im Kern will die Regierung die häusliche Pflege stärken und die Finanzen stabilisieren. Leistungen sollen zielgenauer werden. Gesundheitsminister Linnemann will den Fokus auf diejenigen legen, die jeden Tag zu Hause Verantwortung für Angehörige übernehmen. Nach seinem Willen soll die Reform schon im Januar in Kraft treten. Thomas Bremser, Nachrichtenredaktion.
1: Plattformen wie TikTok, Snapchat oder Instagram sollen für Kinder unter 13 Jahren in Deutschland künftig tabu sein. Das Bundeskabinett beschloss in Berlin Eckpunkte für Übergangsregeln, bis entsprechende EU-weite Social-Media-Beschränkungen in Kraft sind. Diese hatte die EU-Kommission im September angekündigt. Zum Fußball. Borussia Dortmund hat in der Champions League beim norwegischen Außenseiter FK Bodø Glimt eine Niederlage kassiert. Der BVB verlor 0:1 und ließ wichtige Punkte liegen. BVB-Trainer Kovac sagte nach dem Spiel bei The Zone:
3: Wir haben in der ersten Halbzeit die Leidenschaft, die Intensität, den Fußball nicht gespielt, den wir brauchen, um hier zu gewinnen. Erst nach dem Vierfachwechsel sind wir besser ins Spiel gekommen, beziehungsweise haben dann schon das Heft in die Hand genommen, aber bis zu diesem Zeitpunkt war der Gegner klar besser und deswegen müssen wir uns nicht beklagen. Wir haben das Spiel dann auch zu Recht verloren.
1: Der VfB Stuttgart hat dagegen seine Pflichtaufgabe souverän gelöst. Die Schwaben gewannen beim slowakischen Außenseiter Slovan Bratislava mit 3:0.

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1: Ich bin David Riemer. An allen rund 5700 Bahnhöfen der Deutschen Bahn gilt seit heute ein Alkoholverbot. Bier, Wein und andere alkoholische Getränke dürfen damit auch auf den Bahnsteigen nicht mehr getrunken werden.
2: Ausgenommen sind Gaststätten in den Bahnhöfen und in Zügen bleibt Alkohol in der Regel auch weiterhin erlaubt. Die Bahn will mit dem Verbot ihre Bahnsteige sicherer und sauberer machen. Wer dort trotzdem Alkohol trinkt, soll von Sicherheitskräften angesprochen werden. Im äußersten Fall kann ein Hausverbot folgen. Das gilt auch an Tagen mit Großveranstaltungen oder Fußballspielen. An knapp 40 großen Bahnhöfen gibt es solche Regeln schon länger. Dort haben sie auch schon Wirkung gezeigt. Es gab weniger Konflikte und weniger Müll. Thomas Bleskin, Nachrichtenredaktion.
1: Der durchschnittliche Zusatzbeitragssatz für die gesetzliche Krankenversicherung kann im kommenden Jahr stabil bleiben. Das teilte Gesundheitsminister Linnemann auf Grundlage einer Finanzprognose mit. Die Ausgaben der gesetzlichen Kassen werden demnach im kommenden Jahr wesentlich geringer ansteigen als noch im laufenden Jahr. Ob die Krankenkassen dem folgen oder höhere Zusatzbeiträge bei ihren Mitgliedern und deren Arbeitgebern verlangen, ist aber noch offen. Neue Waschmaschine, neuer Föhn, neues Smartphone. In der EU kommen immer mehr Elektrogeräte auf den Markt, weit mehr als entsorgt werden. In Deutschland wird besonders viel gehortet.
3: Mehr als 32 Kilogramm pro Kopf, so viele Elektrogeräte wurden 2024 im Schnitt angeschafft in der EU. Das zeigen neue Zahlen der Europäischen Statistikbehörde. In Deutschland waren es sogar noch mehr. Gleichzeitig wurden EU-weit aber nur gut 12 Kilo Elektroschrott pro Person gesammelt, um ihn zu entsorgen oder zu recyceln. Das heißt, viele nutzen ihre Geräte jahrelang oder entsorgen sie illegal, etwa im Hausmüll. Laut der Behörde werden vor allem große Geräte beliebter wie Waschmaschinen, Geschirrspüler und Solaranlagen. Thomas Brock, Nachrichtenredaktion.
1: Zum Fußball. Erst am Dienstag hat Borussia Dortmund den Vertrag mit Cheftrainer Niko Kovac verlängert. Nur einen Tag später gab es direkt den ersten großen Dämpfer der Saison. In der Champions League verlor der BVB am zweiten Spieltag mit 0:1 bei Bodø Glimt. Der VfB Stuttgart dagegen konnte den zweiten Sieg im zweiten Spiel in der Königsklasse bejubeln. Bei Slovan Bratislava gewann der VfB mit 3:0.